0: Stichtag am 31. Juli habe es rund 187.000 Männer und Frauen in der Truppe gegeben. Das teilte das Verteidigungsministerium in Berlin mit. Im Vergleich zum letzten Juli gäbe es 2% mehr Soldaten.
1: Mehr Bewerbungen, mehr Einstellungen. Die Zahl der Männer und Frauen in der Bundeswehr wächst schnell genug, um die politisch vereinbarten Ziele zu erreichen. Es sollen in diesem Jahr bis zu 190.000 Soldaten werden. Derzeit dienen über 12.000 freiwillig Wehrdienstleistende und kurzdienende Zeitsoldaten als Teil des neuen Wehrdienstes. Das sind rund 6% mehr als im Vergleich zum Vorjahr. Und das Anschreiben zum Wehrdienst haben die allermeisten jungen Männer schon beantwortet, aber nur sehr wenige Frauen. Da sind es nur 4%. Aus Berlin, Tine Klimach.
0: Das Bangen und die kräftezehrende Brandbekämpfung seit Tagen und Nächten gehen weiter. Das Feuer im Naturschutzgebiet Hohes Venn in Belgien ist nicht weiter auf die deutsche Grenze vorgerückt, sagte ein Feuerwehrsprecher. Die Lage ist also statisch, hat sich zumindest nicht verschlechtert. Auch die Monschauer Bürgermeisterin Carmen Krämer sprach von einer unveränderten Lage. Außerdem sagte sie:
2: Ich wünsche denjenigen, die jetzt ihre Häuser verlassen mussten, viel Kraft an der Stelle. Wir haben natürlich weiterhin die Lage im Blick und sobald sich dahingehend etwas ändern sollte und die Menschen zurückkehren können, werden sie auch informiert werden.
0: Im belgischen Naturschutzgebiet Hohes Venn brennt es seit Tagen auf einer Fläche von rund 3000 Hektar. Es ist einer der größten Waldbrände in der Geschichte Belgiens. Auf Teile der Berliner Senatsverwaltung ist ein Hackerangriff erfolgt. Betroffen sind die Senatsverwaltungen für Stadtentwicklung sowie für Mobilität, Verkehr, Umwelt und Klimaschutz. Beide wurden aus Sicherheitsgründen vom Landesnetz abgetrennt. Das Landeskriminalamt, die Staatsanwaltschaft Berlin und das BSI sind eingeschaltet. Ob Daten abgeflossen sind, ist noch unklar. Die forensischen Untersuchungen dauern an. Zum Fußball. Stürmer Niklas Füllkrug steht einem Medienbericht zufolge vor einer Rückkehr zu Werder Bremen. Der 33-Jährige soll vom Premier League-Absteiger West Ham United ausgeliehen werden. Der Medizincheck steht am Dienstag an. Füllkrug spielte bereits in der Jugend für Werder und kehrte 2019 noch einmal zurück. Zuletzt war die Karriere des Ex-Nationalspielers in England ins Stocken geraten.
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1: Ich bin David Riemer. Die Bundesregierung reagiert auf die relativ neue Bedrohung durch Drohnen. Am Testflughafen des Deutschen Zentrums für Luft- und Raumfahrt in Kochstedt in Sachsen-Anhalt eröffnet sie heute eine Forschungseinrichtung für Drohnensicherheit. Hier sollen innovative Technologien in Reallaboren erforscht, entwickelt und erprobt werden.
2: Innenminister Dobrindt hatte die Eröffnung des neuen Technologiezentrums kurz nach dem Vorfall von Leipzig verkündet. Am Flughafen Leipzig-Halle war Anfang des Monats eine mit Sprengstoff und Zünder bestückte Drohne entdeckt worden. Das neue Zentrum soll helfen, dass die Airports und Sicherheitskräfte in Zukunft besser vorbereitet sind. Also dass sie zum Beispiel schnell erkennen, ist es ein Angriff oder die verwirrte Drohne eines Hobbyfotografen. Aus Berlin, Uli Reitinger.
1: Das Oberlandesgericht Stuttgart will am Vormittag das Urteil gegen 3 junge Männer verkünden, die als Agenten im Auftrag Russlands Anschläge auf den Güterverkehr in Deutschland vorbereitet haben sollen. Die Bundesanwaltschaft fordert mehrjährige Haftstrafen für die Beschuldigten. Die 3 Ukrainer sollen Teil eines Sabotageplans gegen Transportwege eines Paketdienstleisters gewesen sein. Die Verteidiger beantragten Freispruch. Am Kampf gegen die verheerenden Brände im belgischen Naturschutzgebiet Hohes Venn beteiligen sich auch in dieser Nacht zahlreiche Einsatzkräfte aus Deutschland. Einsatzkräfte von Feuerwehren, Technischen Hilfswerk, Rettungsdiensten und Polizei sind im Einsatz. Die Brandlinie ist derzeit rund 2,3 Kilometer von der deutschen Grenze entfernt. Die evakuierten Bewohner von Monschau-Kaltherberg können weiterhin nicht in ihre Häuser zurück.
3: Das Feuer aus Belgien ist bisher nicht weiter Richtung Monschau in der Eifel vorgerückt. Regen und ausbleibender Wind wirken sich derzeit positiv aus, wie es von der Monschauer Einsatzleitung hieß. Man habe die Situation etwas entschärfen können. Die Menschen aus dem grenznahen Ortsteil Kaltherberg, die evakuiert worden waren, können aktuell noch nicht in ihre Häuser zurück. Die Evakuierung wird noch aufrechterhalten. Tine Klimach, Nachrichtenredaktion.
1: Das BSW will seine interne Auseinandersetzung um seine Regierungsbeteiligung in Thüringen auf einem Sonderparteitag klären. Das teilte die Landespartei mit. Außerdem sei beschlossen worden, den Beschluss des BSW-Bundesvorstandes, aus der Thüringer Regierungskoalition auszusteigen und Verhandlungen für eine Expertenregierung aufzunehmen, nicht zu folgen. Das BSW regiert in Thüringen mit CDU und SPD in einer sogenannten Brombeer-Koalition.
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1: Ich bin David Riemer. Heute soll das Urteil gegen drei mutmaßliche Agenten fallen. Die Angeklagten stammen aus der Ukraine und sollen in russischem Auftrag Anschläge vorbereitet haben.
2: Laut Anklage bekamen die drei den Auftrag von einem russischen Geheimdienst. Sie sollten Pakete in die Ukraine schicken, Brandsätze, die in Lastern oder Lagerhallen explodieren, einen großen Schaden anrichten und eine noch größere Verunsicherung in der Ukraine auslösen sollten. Zur Vorbereitung sollen die Angeklagten harmlose Pakete mit einem GPS-Tracker in die Ukraine verschickt haben. So wollten sie die Wege der Pakete nachvollziehen. Bevor sie Schaden anrichten konnten, wurden die drei im Mai 2025 in Köln, Konstanz und in der Schweiz festgenommen. Uli Reitinger, Nachrichtenredaktion.
1: Am Kampf gegen die verheerenden Brände im belgischen Naturschutzgebiet Hohes Venn beteiligen sich auch in dieser Nacht zahlreiche Einsatzkräfte aus Deutschland. Insgesamt sind 240 Einsatzkräfte von Feuerwehren, Technischem Hilfswerk, Rettungsdiensten und Polizei im Einsatz. Die Brandlinie ist derzeit rund 2,3 Kilometer von der deutschen Grenze entfernt. Für die Nacht wird eine Windrichtungsänderung erwartet. Die evakuierten Bewohner von Monschau-Kaltherberg können weiterhin nicht in ihre Häuser zurück. In Deutschland steigt der Anteil junger Menschen, die ohne Job, Bildungs- oder Ausbildungsplatz dastehen. Im vergangenen Jahr traf das auf 10% der Menschen im Alter zwischen 20 und 24 Jahren zu. Das teilte das Statistische Bundesamt mit. Im Jahr davor waren es noch 9,5%.
3: Viele der jungen Menschen sind arbeitssuchend oder stehen kurz vor Studium oder Ausbildung laut Bildungsbericht. Aber fast 2/3 stehen dem Arbeitsmarkt nicht zur Verfügung, wegen Betreuungspflichten und gesundheitlicher Probleme. Dadurch gingen wichtige Fachkräfte verloren, so die gewerkschaftliche Hans-Böckler-Stiftung. Abhilfe könne eine echte Ausbildungsgarantie bringen. Bei den Arbeitsagenturen müsste die Förderung im Mittelpunkt stehen, statt Sanktionen und Druck, sagt der Sozialverband Deutschland, um beim Einstieg in die Arbeit zu unterstützen. Tine Klimach, Nachrichtenredaktion.
1: Zum Fußball. Stürmer Niklas Füllkrug steht laut Medienbericht vor einer Rückkehr zum Bundesligisten Werder Bremen. Der Medizincheck steht heute an, berichtet Sky. Demnach soll der 33-Jährige vom Premier League-Absteiger West Ham United ausgeliehen werden. Dort lief es für den Ex-Nationalspieler zuletzt nicht mehr so, wie er hofft.
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1: Ich bin David Riemer. Der Kampf gegen die verheerenden Flächenbrände im belgischen Naturschutzgebiet Hohes Venn dauert an. Auch Einsatzkräfte aus Deutschland sind im Einsatz. Die Feuerwehr bereitet sich wegen erwarteter starker Winde auf eine ganz neue Lage vor. Gleichzeitig erwartet der Deutsche Wetterdienst für heute mehr Regen als am Vortag. Die Brandlinie war am Abend rund 2,3 Kilometer von der deutschen Grenze entfernt. Die Bundesregierung reagiert auf die relativ neue Bedrohung durch Drohnen. Am Testflughafen des Deutschen Zentrums für Luft- und Raumfahrt in Kochstedt in Sachsen-Anhalt eröffnet sie heute eine Forschungseinrichtung für Drohnensicherheit. Hier sollen innovative Technologien in Reallaboren erforscht, entwickelt und erprobt werden.
2: Innenminister Dobrindt hatte die Eröffnung des neuen Technologiezentrums kurz nach dem Vorfall von Leipzig verkündet. Am Flughafen Leipzig-Halle war Anfang des Monats eine mit Sprengstoff und Zünder bestückte Drohne entdeckt worden. Das neue Zentrum soll helfen, dass die Airports und Sicherheitskräfte in Zukunft besser vorbereitet sind. Also dass sie zum Beispiel schnell erkennen, ist es ein Angriff oder die verwirrte Drohne eines Hobbyfotografen. Das Ziel, sagt Dobrindt, Wissenschaft, Technologie und die Anforderungen der Sicherheitsbehörden zusammenzuführen. Aus Berlin, Uli Reitinger.
1: Der Bauernverband legt heute die Erntebilanz dieses Sommers vor. Wegen der anhaltenden Trockenheit machen sich die Landwirte auf erhebliche Einbußen gefasst. Teils drohen sogar Totalausfälle.
3: Es ist zu trocken, unter anderem für Weizen, Kartoffeln oder Zuckerrüben. Bauernpräsident Ruckwied sprach zuletzt von einer brutal angespannten wirtschaftlichen Lage. In südlichen Teilen Deutschlands hält er sogar totale Ertragsausfälle für möglich. Etwas besser ist es in den nördlichen Regionen, wo es immer wieder etwas geregnet hat. In mehreren Bundesländern, vor allem im Süden, brechen durch die Hitze und Trockenheit auch die Futterbestände ein. Vereinzelt zwingt das Landwirte, Tiere früher als geplant schlachten zu lassen. Babit Büchner, Nachrichtenredaktion.
1: Das Oberlandesgericht Stuttgart will heute das Urteil gegen drei junge Männer verkünden, die als Agenten im Auftrag Russlands Anschläge auf den Güterverkehr in Deutschland vorbereitet haben sollen. Die Bundesanwaltschaft wirft den Ukrainern Agententätigkeit und die Verabredung zu Brandanschlägen vor. Die Männer sollen Teil eines Sabotageplans gewesen sein, der auf Transportwege eines Paketdienstleisters abzielte. Sie wurden im Mai vergangenen Jahres festgenommen.
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1: Ich bin Tine Klimach. Der Kampf gegen die Flächenbrände im belgischen Naturschutzgebiet Hohes Venn dauert an. Auch Einsatzkräfte aus Deutschland sind im Einsatz. Die Feuerwehr bereitet sich wegen erwarteter starker Winde auf eine ganz neue Lage vor. Gleichzeitig erwartet der Deutsche Wetterdienst für heute mehr Regen als am Vortag. Die Brandlinie war am Abend rund 2,3 Kilometer von der deutschen Grenze entfernt. Heute soll das Urteil gegen drei mutmaßliche Agenten fallen. Die Angeklagten stammen aus der Ukraine und sollen im russischen Auftrag Anschläge vorbereitet haben.
2: Laut Anklage bekamen die drei den Auftrag von einem russischen Geheimdienst. Sie sollten Pakete in die Ukraine schicken, Brandsätze, die in Lastern oder Lagerhallen explodieren, einen großen Schaden anrichten und eine noch größere Verunsicherung in der Ukraine auslösen sollten. Zur Vorbereitung sollen die Angeklagten harmlose Pakete mit einem GPS-Tracker in die Ukraine verschickt haben. So wollten sie die Wege der Pakete nachvollziehen. Bevor sie Schaden anrichten konnten, wurden die drei im Mai 2025 in Köln, Konstanz und in der Schweiz festgenommen. Uli Reitinger, Nachrichtenredaktion.
1: Die am Boden messbare UV-Strahlung der Sonne nimmt laut einer neuen Untersuchung in ganz Europa zu. Hauptgrund dafür ist, dass es weniger Wolken gibt. Das teilte das an der Datenauswertung beteiligte Bundesamt für Strahlenschutz in Salzgitter mit.
3: Örtliche Messungen haben schon darauf hingedeutet, jetzt bestätigen europaweite Daten einen besorgniserregenden Trend. An 26 von 40 Messstationen nahm die UV-Strahlung jährlich um 10-20% zu, vor allem in Mittel- und Westeuropa, auch in Deutschland. Damit steigt das Gesundheitsrisiko, denn die ultraviolette Strahlung gilt als Hauptursache für Hautkrebs. Sie kann außerdem die Augen schädigen. Unter anderem wegen des Klimawandels gibt es weniger schützende Wolken. Die Experten vom Strahlenschutzamt fordern mehr Schattenplätze. Ursula Winkler, Nachrichtenredaktion.
1: Der Deutsche Bauernverband stellt heute eine Bilanz der Ernte in diesem Sommer vor. Angesichts anhaltender Trockenheit und Hitze zeichnen sich deutliche Einbußen bei Getreide und Raps ab. Erwartet werden unterdurchschnittliche Ergebnisse. Vor allem in Süddeutschland kam es nach Branchenangaben zu größeren Schäden, die zu totalen Ertragsausfällen führen könnten. Teils gibt es auch Engpässe bei Tierfutter. Der Bauernverband forderte wegen einer angespannten Lage vieler Höfe Finanzhilfen der Politik.
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5: Schönen guten Morgen auf die Straßen. Noch nicht allzu viel los. Geblitzt wird aber schon, und zwar auf der B41 bei Hochstetten-Daun. Wenn ihr unterwegs seid an diesem recht frühen Dienstagmorgen und einen Blitzer, einen Stau oder eine Gefahrenstelle entdeckt, meldet es uns gern unter der 0671 920 88 88 0.
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5: Ja, nach der Hitze vom Wochenende bleibt uns jetzt erstmal kühleres und angenehmes Wetter. Aber es könnte ein bisschen schöner sein. Ich gebe es zu, stark bewölkt und auch Regen, vor allem am Morgen und am Vormittag immer wieder Schauer. Spitzentemperaturen heute bis zu 24 Grad. Davon sind wir jetzt um kurz nach 6 noch ein gutes Stück entfernt. 16 messen wir nämlich in Birkenfeld am Feckweiler und auch in Kempten an der Feuerwehr. In Ida Oberstein am Stadttheater zeigt das Thermometer aktuell 17 Grad. 18 messen wir in Bad Kreuznach an der Pfingstwiese.
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5: Ja, so ein perfekter Start in den Tag. Da kann man gute Musik hören und noch besser, wenn man zu einem großartigen Song die Geschichte dazu kennt. Unser Tagebuch der großen Hits, der liefert euch beides. Rihanna mit Unfaithful, ein toller 2000er Song. Und die Geschichte dazu gibt's gleich nach Samantha Fox und Austis mit Electrified. Schönen guten Morgen.
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1: 18. August 2006. Rihanna steigt in die Charts ein mit Unfaithful. Die Nummer erscheint auf Rihannas Album A Girl Like Me. Geschrieben wird sie von ihrem Musikerkollegen Neo. Der tut sich für die Produktion mit dem norwegischen Produzententeam Stargate zusammen. Im Song geht es um eine Frau, die ihren Mann betrügt. Mit der Zeit bemerkt sie, dass er es weiß. Sie bereut die Affäre, denn sie sieht, was es mit ihm macht. Es ist das erste Mal, dass Rihanna eine Ballade rausbringt. Davor kann man von ihr eigentlich nur schnellere R&B-Songs hören. Kurz vor der Veröffentlichung ist sie sehr aufgeregt, denn sie muss jetzt beweisen, dass sie auch ruhigere Nummern singen kann. Aber diese Aufgabe meistert sie, und zwar mit Bravour. Und das zeigt sich in den Charts. In Deutschland schafft es Unfaithful auf den zweiten Platz der Singlecharts und hält sich insgesamt ganze 28 Wochen gelistet. Der Song kommt also super an. Und bis heute ist Unfaithful einer von Rihannas besten Songs.

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1: Schönen guten Morgen. In Großbritanniens Hauptstadt London haben sich tausende Menschen an einer Mahnwache für den toten Professor Jason Arday beteiligt. Arday war der jüngste schwarze Professor der britischen Elite-Uni Cambridge. Nach Plagiatsvorwürfen trat er zurück und wurde vor wenigen Tagen tot aufgefunden. Die Uni selbst spricht von einer rassistischen Hetzjagd. Ardays Familie nahm nicht an der Mahnwache teil, veröffentlichte jedoch eine Erklärung, die der Menge vorgelesen wurde. Darin dankte sie den Unterstützern für ihre Liebe, Unterstützung und Trauer. Die öffentliche Grausamkeit, der Jason ausgesetzt war, war für keinen Menschen zu ertragen, hieß es in der Erklärung weiter. Die Organisatoren der Kundgebung auf dem Londoner Trafalgar Square sprachen von rund 30.000 Teilnehmern. 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Thema heute in unseren Lokalnachrichten: die Ida Obersteiner Polizei hat die Suche nach der 12-jährigen Inas Al-Abdallah aufgenommen. Das Mädchen wird seit Montag auf dem Kinderheim Niederwörresbach vermisst. Nach bisherigen Erkenntnissen könnte Inas gemeinsam mit einem 17-Jährigen aus der Region Diez unterwegs sein. Die Polizei bittet Zeugen, die Hinweise zu ihrem Aufenthaltsort geben können, sich zu melden. Alles weitere dazu gibt's für euch in unseren Lokalnachrichten um 9:30. Bis dahin gibt's jetzt wieder Musik für euch. Ray Garvey. Schönen guten Morgen.

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1: Ich bin Marco Blechschmidt, guten Morgen. Die Polizei Ida Oberstein hat die Suche nach der 12-jährigen Inas Al-Abdallah aufgenommen. Das Mädchen wird seit Montag aus dem Kinderheim Niederwörresbach vermisst. Nach bisherigen Erkenntnissen könnte Inas gemeinsam mit einem 17-Jährigen aus der Region Diez unterwegs sein. Beide könnten ein silbernes Fahrzeug benutzen, an dem die als gestohlen gemeldeten Kennzeichen WELJG291 angebracht sind. Inas ist etwa 1,50 Meter groß, hat dunkelbraune, struppige Haare und ist stämmig gebaut. In der Öffentlichkeit trägt sie nach Angaben der Polizei meist ein Kopftuch. Die Polizei bittet Zeugen, die Hinweise zum Aufenthaltsort der 12-Jährigen geben können, sich bei der Polizei Ida Oberstein oder einer anderen Polizeidienststelle zu melden. Die Stadt Bad Kreuznach hat eine Mobilitätsbefragung gestartet, um ihr Verkehrsentwicklungskonzept weiterzuentwickeln. Die Stadt möchte wissen, wie die Menschen im Alltag unterwegs sind, welche Verkehrsmittel sie nutzen und wo sie Verbesserungsbedarf sehen. Ein Teil der Befragung ist ein Wegetagebuch. Darin sollen die Teilnehmer ihre Wege an einem vorgegebenen Tag dokumentieren, egal ob zu Fuß, mit dem Fahrrad, mit Bus und Bahn oder mit dem Auto. Die Teilnahme ist ab sofort online möglich. Alternativ gibt es die Unterlagen auch im Rathaus. Die Befragung läuft noch bis zum 23. September. Die Ergebnisse sollen anschließend in die weitere Verkehrsplanung einfließen. Bad Kreuznachs Oberbürgermeister Emanuel Letz hofft deshalb auf eine möglichst große Beteiligung, damit die Stadt ein genaueres Bild vom Mobilitätsverhalten bekommt. Die Verbandsgemeinde Wörrstadt beteiligt sich an der kreisweiten Kampagne Flossen weg für mehr Aufmerksamkeit und einen respektvollen Umgang in Schwimmbädern. Die Kampagne soll Badegäste dafür sensibilisieren, Grenzverletzungen wahrzunehmen und ernst zu nehmen. Gleichzeitig sollen Betroffene ermutigt werden, sich Hilfe zu holen. Bürgermeister Markus Konrad betonte, dass auch das Personal aufmerksam und ansprechbar sei. Initiiert wurde Flossen weg von den Gleichstellungsbeauftragten im Landkreis Alzey-Worms gemeinsam mit dem Frauennotruf Alzey. Die Aktion wird in den Schwimmbädern des Landkreises umgesetzt. Ziel der Kampagne sei es, einen respektvollen Umgang miteinander zu stärken und allen Badegästen einen möglichst sicheren Aufenthalt zu ermöglichen. Beim 4. interkulturellen Integrationsfest in Büdesheim sind zahlreiche Besucher zu Musik, Spiel und gemeinsamen Aktivitäten zusammengekommen. Der dynamische kamerunische Verein hatte am Samstag ins Büdesheimer Sportzentrum eingeladen. Unter den Gästen waren auch viele Familien mit Kindern. Oberbürgermeister Thomas Faeser würdigte das Engagement des Vereins und betonte die Bedeutung solcher Veranstaltungen für das Zusammenleben in der Stadt. Im Rahmen des Festes überreichte Faeser dem Verein außerdem einen städtischen Zuschuss in Höhe von 200 €. Nach Angaben der Stadt sollen solche Begegnungen dazu beitragen, miteinander ins Gespräch zu kommen und Vorurteile abzubauen. Das Integrationsfest fand bereits zum 4. Mal statt. Organisiert wurde es erneut vom dynamischen kamerunischen Verein.
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3: Kurz nach 6:30 noch immer kommt ihr ohne Probleme durch. Ein Blitzer steht allerdings schon auf den Straßen auf euch oder für euch bereit. Und zwar auf der B41 bei Hochstetten-Daun. Wenn ihr unterwegs seid an diesem frühen Dienstagmorgen und Blitzer, Staus oder Gefahrenstellen entdeckt, meldet sie uns gern unter der 0671 920 88 88 0. Gerne anrufen oder einfach eine WhatsApp direkt ins Studio schicken.
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3: Wir schauen auf die aktuellen Temperaturen und sehen, in Mettweiler zeigt das Thermometer aktuell 15 Grad. Genauso auch in Allenfeld am Gemeindehaus, in Ida Oberstein an der Stadtverwaltung messen wir aktuell 16 Grad. 17 sind es in Bad Kreuznach an der Nikolauskirche. Ein paar Grad kriegen wir heute noch mehr, und zwar bis zu 24 Grad. Stark bewölkt bleibt es allerdings den ganzen Tag über und auch Regen, vor allem am Vormittag, gibt es immer wieder Schauer.
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3: Am vergangenen Samstag fand im Bad Kreuznacher Kurpark das erste Hildegard-Festival statt. Da stand im Zentrum natürlich Hildegard von Bingen, die Nonne, Mystikerin und Komponistin, aber auch Heilerin. Die hat ja so viel gemacht und wir wollen noch mehr über ihr schaffen und vor allem über das Festival, das jetzt stand von am vergangenen Wochenende, erfahren. Das Ganze gibt's gleich hier bei uns nach ein bisschen Musik. Den Auftakt machen Olli Murs und Rizzle Kicks mit Hard Skits A Beat. Schönen guten Morgen.
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0: Iggy Kelly mit Heard It All hier auf eurer Antenne. Hildegard von Bingen war Nonne, Mystikerin, Komponistin, Heilerin und mischte sich sogar in politische Fragen ein. Entsprechend vielseitig war auch das erste Hildegard-Festival in Bad Kreuznach. Einer der Höhepunkte war ein Bühnengespräch zwischen Fernsehmoderator Jörg Pilawa und Schwester Josephine, die mit ihren Social-Media-Videos vor allem viele junge Menschen erreicht. Thorsten Subert hat sie gefragt, wie dieses ungewöhnliche Gespräch überhaupt zustande gekommen ist.
1: Ein besonderes Highlight bei dem Hildegard-Festival war ja das Gespräch Jörg Pilawa, Sie kennen ihn halt aus dem Fernsehen, den Quizmaster, mit der Nonne, die wiederum auch alle, vor allen Dingen die Jüngeren, aus dem Social-Media-Bereich kennen. Und die ist jetzt bei mir, Schwester Josephine. Was für ein Gespräch ist das? Was sind das für Themen? Wie kam überhaupt, fangen wir vielleicht damit an, die Idee zustande?
2: Ja, ich freue mich, dass ich heute hier sein darf, hier im wunderschönen Bad Kreuznach. Es ist eine wunderschöne Stadt und ich liebe diesen Kurpark durch und durch. Es war die Idee von Wir sind Bad Kreuznach. Die Iris Principa hat mich angesprochen.

0: ist in der Beruf, Entschuldigung, zumindest im Beruf in der Nachfolge von Hildegard von Bingen, denn als Schwester sind sie ja Nonne. Das heißt also, das ist ihre Berührung. Wie konnten Sie jetzt mit Jörg Pilawa Themen finden, wo Sie sagen, ja, ja, da haben wir beide Berührungspunkte und es hat auch irgendwie mit Hildegard zu tun?
1: Hildegard ist eine faszinierende Frau mit ganz, ganz vielen unterschiedlichen Aspekten. Ne, viele denken sofort an Kräuter, an Heilkunde, aber Hildegard ist auch Benediktinerin, sie ist Mystikerin, sie ist Komponistin, sie hat auch gepredigt und sie hat sich auch in Politik eingemischt.
0: Und Wissenschaft, weiß ich.
1: Und die Wissenschaft, genau. Das heißt, die Hildegard hat ein ganz, ganz buntes Feld, wo man wirklich mit jedem Menschen irgendwelche Anknüpfungspunkte finden kann. Und das macht die Kommunikation unglaublich leicht, weil man nicht auf irgendwelche bestimmten Themen beschränkt ist, irgendwie nur Kirche oder nur die Heilkunde. Und dadurch verbindet die Hildegard auch ganz viele Lebensbereiche unter einem. Und gerade wenn man dann noch einen ganzheitlichen Ansatz von der Hildegard sich anschauen möchte, hat man unglaublich viele Möglichkeiten, ins Gespräch zu kommen. Und es ist eigentlich eher die Zeit, die ein Gespräch beendet und selten, dass man keine Themen mehr hat.
2: Für Schwester Josephine ist Hildegard von Bingen also eine Frau mit so vielen Facetten, dass sich fast zu jedem Menschen ein gemeinsamer Anknüpfungspunkt finden lässt. Wie eine Ordensfrau moderne soziale Medien nutzt und warum TikTok und Klosterleben für sie keineswegs ein Widerspruch sind, darum geht es gleich in gut einer halben Stunde hier auf eurer Antenne.

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1: Ich bin Marco Blechschmidt, guten Morgen. Polizei sucht nach 12-jähriger Inas aus Niederwörisbach. Außerdem in unseren lokalen Nachrichten um halb. Bad Kreuznach fragt Bürger nach ihrem Mobilitätsverhalten. Verbandsgemeinde Wörrstadt unterstützt Kampagne Flossen weg. Und interkulturelles Fest bringt Menschen in Büdesheim zusammen.
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2: Ich bin Tine Klimach. Im belgischen Naturschutzgebiet Hohes Venn dauert der Kampf gegen die verheerenden Flächenbrände an. Auch deutsche Einsatzkräfte sind beteiligt. Gestern hatte Regen den Einsatzkräften in die Hände gespielt. Allerdings bleibt das Feuer unberechenbar.
3: Wir bereiten uns auf eine ganz neue Lage vor, sagte einer der Einsatzleiter, denn starker Wind könnte die Flammen wieder Richtung Monschau treiben, die idyllische Stadt direkt im Grenzgebiet. Immerhin, es soll heute wieder regnen und das macht etwas Hoffnung, doch schon jetzt sind riesige Flächen im belgischen Naturschutzgebiet schwarz verkohlt. Ein großes Problem ist auch der Torfboden dort, der brennt tief unter der Erde. Claudia Wächter, Nachrichtenredaktion.
2: Die russische Millionenmetropole Moskau und die umliegende Hauptstadtregion sind in der Nacht zum Ziel einer Angriffswelle mit ukrainischen Drohnen geworden. Laut der staatlichen Nachrichtenagentur TASS handelt es sich um die heftigste derartige Attacke seit 2 Jahren. Bis heute Morgen seien 620 Drohnen in Richtung der Hauptstadtregion geflogen, hieß es. Die meisten seien abgewehrt worden. Über mögliche Opfer oder Schäden wurde zunächst nichts bekannt. Die SPD will die Klimaanpassung als Gemeinschaftsaufgabe im Grundgesetz verankern. Damit wäre der Bund zum Beispiel beim Thema Hitzeschutz mehr in der Pflicht. Bisher liegt die Zuständigkeit bei Ländern und Kommunen. Die Deutsche Stiftung Patientenschutz begrüßt den Vorstoß und fordert vom Bundestag eine Priorisierung von sozialen Einrichtungen wie Kliniken, Alten- und Pflegeheimen.
4: Unter extremen Temperaturen leiden vor allem alte, pflegebedürftige und schwerkranke Menschen, sagt Eugen Brüsch, Vorstand der Stiftung Patientenschutz. Ohne eine Klarstellung in der Verfassung sei ein Schutz dieser Personen in Krankenhäusern oder Heimen kaum möglich. Denn so Brüsch, Länder und Kommunen könnten die zusätzlichen Milliardenkosten für Klimaanlagen oder Fensterbeschattung nicht tragen. Gleichzeitig sei es aber für Pflegeheimbewohner unzumutbar, diese Kosten auch noch aus eigenen Mitteln zu stemmen. Diana Kramer, Nachrichtenredaktion.
2: Zum Sport. Stürmer Niklas Füllkrug steht einem Medienbericht zufolge vor der Rückkehr zu Werder Bremen. Ein Medizincheck steht heute an, berichtet Sky. Demnach soll der 33-Jährige vom Premier League-Absteiger West Ham United ausgeliehen werden. Füllkrug spielte bereits in der Jugend für Werder und kehrte 2019 noch einmal zurück. Zuletzt spielte der Ex-Nationalspieler bei AC Mailand.
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6: Autofahrer, aufgepasst, wenn ihr an diesem frühen Dienstagmorgen in Ida Oberstein unterwegs seid. Auf der B41 der Nahhochstraße aktuell knapp 10 Minuten Stau. Müsst ihr also berücksichtigen, hier braucht ihr ein bisschen länger. Sonst kommt ihr soweit gut durch. Ein Blitzer wartet allerdings auf euch und zwar auf der B41 bei Hochstetten-Down. Hier also am besten den Fuß vom Gas nehmen. Und wenn ihr unterwegs seid und weitere Blitzer, Staus oder Gefahrenstellen entdeckt, meldet sie uns gern unter der 0671 920 88 88 0. Ich wünsche euch eine gute und vor allem eine sichere Fahrt.
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6: So richtig sommerlich ist das Wetter nicht, wenn man rausschaut. Es ist sehr bewölkt, es ist ziemlich dunkel, vereinzelt regnet es auch und so wird es auch den Morgen und vor allem den Vormittag über bleiben. Immer mal wieder Schauer, Spitzenwerte bis zu 24 Grad und davon sind wir noch ein kleines Stück entfernt. Wir schauen mal, was die Temperaturen aktuell so machen. 14 Grad messen wir in Kempfeld an der Wildenburg. 16 sind es aktuell in Idar-Oberstein auf der Ida und in Monzing am Kindergarten. Hier bei uns in Bad Kreuznach am Antenne-Funkhaus zeigt das Thermometer aktuell 17 Grad.
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6: Das erste Hildegard-Festival fand am vergangenen Samstag in Bad Kreuznach statt. Mittendrin Schwester Josephine. Das ist eine Nonne, die vor allem in den sozialen Netzwerken bekannt ist, vor allem bei jungen Leuten. Die macht auf TikTok nämlich so Videos, wo sie eben so ein bisschen aus ihrem Alltag erzählt und ganz verschiedene Themen angeht. Und über Schwester Josephine und auch über das Hildegard-Festival in Bad Kreuznach wollen wir gleich sprechen. Nach ein bisschen Musik den Auftakt macht Harry Styles mit seinem aktuellen Hit American Girls. Das ist eure Antenne.
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0: Human League hier bei den Radioweckern auf eurer Antenne. Eine Nonne auf TikTok. Für manche klingt das vielleicht ungewöhnlich. Schwester Josephine erreicht mit ihren Videos aber gerade viele junge Menschen, die sonst kaum noch Berührungspunkte mit Kirche oder Glauben haben. Thorsten Subert hat sie beim Hildegard-Festival in Bad Kreuznach gefragt, wie moderne Technik und ein Leben im Kloster zusammenpassen.
1: Wie passt das zusammen, Kirche und moderne Technik?
2: Das passt ganz hervorragend zusammen. Man nutzt in der Kirche schon immer die jeweiligen Medien, die es zu der jeweiligen Zeit gab. Jesus hat sich früher auf einen Berg gestellt oder an ein Boot, an einen See und hat da geredet. Ich stelle mich heute nicht mehr auf den Marktplatz, sondern ich nutze die modernen Kommunikationsmittel. Früher waren es die Zeitungen, die Printmedien, irgendwann kam das Radio im Fernsehen. Das war damals ein ganz, ganz großer Aspekt, als auf einmal der Papst das erste Mal im Fernsehen zu sehen war oder so. Und ich nutze jetzt halt die Social-Media-Kanäle und der Erfolg ist einfach, dass ich eine Gruppe ansprechen kann, die sonst von Kirche kaum noch berührt wird, nämlich alles, was unter 25 ist. Und ich freue mich einfach, dass ich auf die Art und Weise und auch in dem, wie ich bin, weil ich muss mich nicht für die Videos verstellen, einfach noch junge Menschen ansprechen kann. Und ich freue mich immer, wenn dann nicht irgendwie der große Pulsar von wegen, ja, ich gehe jetzt sofort zur Kirche, sondern wenn ein Einzelner sagt, durch dich fühle ich mich wieder in der Lage, mich mit der Kirche zu verbinden oder zu beten. Oder mir hat heute auch noch jemand eine Nachricht geschrieben, der sagte, durch dich habe ich die Vorurteile gegenüber Klosterleben ablegen können. Und das ist natürlich etwas, was mir unglaublich Motivation schenkt und die mir auch zeigt, dass ich auf dem richtigen Weg bin. Und das alles geht halt auch nur, weil ich eine Gemeinschaft habe, die mir dabei hilft. Also auch das muss man sagen, ohne meine Gemeinschaft würde es nicht gehen. Und ich brauche natürlich bei allem, was ich in der Öffentlichkeit mache, auch immer meinen persönlichen Rückzugsort und auch meine stille Zeit und das Gebet, weil auch wenn ich gerne auf TikTok bin, meine erste Berufung ist Ordensfrau und ein kontemplatives Leben. Und da muss man immer gucken, dass das im Guten miteinander bleibt, damit es nicht schräg wird.
1: Wenn wir nochmal auf die Veranstaltung schauen, das Hildegard Festival, wie finden Sie die Idee, einen ganzen Tag der Hildegard zu widmen?
2: Ich finde es großartig. Also gerade dadurch, dass die Hildegard so vielfältig ist, kann sie einfach nicht nur Menschen an einem Ort versammeln, sondern auch miteinander verbinden. Und dieses wir verbinden uns miteinander, finde ich, ist total wichtig, weil gerade durch die neuen Medien passiert es ganz häufig, jeder sitzt irgendwie da und spielt mit seinem Handy oder so. Und heute ist es so, ja, wir sitzen zusammen, wir reden, wir trinken, wir essen und haben irgendwie sofort ein Thema, auf das man irgendwie jemanden ansprechen kann. Und man muss nicht irgendwie erst überlegen, boah, kann ich denen jetzt irgendwie was fragen oder so, sondern die Einstiegsfrage ist so, ja, was ist denn Hildegard für dich? So. Und darüber kann man dann sofort ein Gespräch eröffnen und gerade nachdem ja auch Corona uns über viele Jahre irgendwie auseinandergetrieben hat, müssen wir jetzt gucken, dass wir wieder alle zusammenkommen und so Gemeinschaft entsteht und so auch ein lebendiges Leben möglich ist.
0: Schwester Josephine nutzt soziale Medien also als moderne Form der Kommunikation, ohne dabei ihre eigentliche Berufung und die notwendigen Rückzugszeiten aus den Augen zu verlieren. Auch Jörg Pilawa zeigte sich von ihr beeindruckt. Der Fernsehmoderator erzählt, wie er zum Hildegard-Festival kam und warum Bad Kreuznach inzwischen ja sowas wie eine zweite Heimat für ihn geworden ist. Das Ganze hören wir in gut einer Stunde hier auf eurer Antenne. Jetzt hören wir aber erstmal Michael Schulte, Beautiful Reason. 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
1: Schönen guten Morgen, unser Überblick. In Großbritanniens Hauptstadt London haben sich tausende Menschen an einer Mahnwache für den toten Professor Jason Adai beteiligt. Adai war der jüngste schwarze Professor der britischen Elite-Uni Cambridge. Nach Plagiatsvorwürfen trat er zurück und wurde vor wenigen Tagen tot aufgefunden. Die Uni spricht von einer rassistischen Hetzjagd. Adais Familie nahm nicht an der Mahnwache teil, veröffentlichte jedoch eine Erklärung, die der Menge vorgelesen wurde. Darin dankte sie den Unterstützern für ihre Liebe, Unterstützung und ihre Trauer. Die öffentliche Grausamkeit, der Jason ausgesetzt war, war für keinen Menschen zu ertragen, hieß es in der Erklärung weiter. Die Organisatoren der Kundgebung auf dem Londoner Trafalgar Square sprachen von rund 30.000 Teilnehmern. Thema heute bei uns, der Jahrmarkt steht an. Freitag geht es los und wir bringen uns und natürlich auch euch die ganze Woche richtig in Jahrmarktsstimmung. Denn in unserem Nahe dran Radiotalk sprechen wir jeden Morgen mit den Menschen, die den Jahrmarkt Jahr für Jahr so besonders machen, mit den Schaustellern. 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Außerdem Thema heute in unseren lokalen Nachrichten. Die Ida Obersteiner Polizei hat die Suche nach der 12-jährigen Inas Al-Abdallah aufgenommen. Das Mädchen wird seit Montag aus dem Kinderheim Niederwörresbach vermisst. Nach bisherigen Erkenntnissen könnte Inas gemeinsam mit einem 17-Jährigen aus der Region Diez unterwegs sein. Die Polizei bittet Zeugen, die Hinweise zu ihrem Aufenthaltsort geben können, sich zu melden. Alles weitere zu dem Fall gibt es auch gleich in unseren lokalen Nachrichten ab 7:30.

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2: Ich bin Marco Blechschmidt, guten Morgen. Die Polizei Ida Oberstein hat die Suche nach der 12-jährigen Inas Al-Abdallah aufgenommen. Das Mädchen wird seit Montag aus dem Kinderheim Niederwörresbach vermisst. Nach bisherigen Erkenntnissen könnte Inas gemeinsam mit einem 17-Jährigen aus der Region Diez unterwegs sein. Beide könnten ein silbernes Fahrzeug benutzen, an dem die als gestohlen gemeldeten Kennzeichen WELJG291 angebracht sind. Inas ist etwa 1,50 Meter groß, hat dunkelbraune, struppige Haare und ist stämmig gebaut. In der Öffentlichkeit trägt sie nach Angaben der Polizei meist ein Kopftuch. Die Polizei bittet Zeugen, die Hinweise zum Aufenthaltsort der 12-Jährigen geben können, sich bei der Polizei Ida Oberstein oder einer anderen Polizeidienststelle zu melden. Die Stadt Bad Kreuznach hat eine Mobilitätsbefragung gestartet, um ihr Verkehrsentwicklungskonzept weiterzuentwickeln. Die Stadt möchte wissen, wie die Menschen im Alltag unterwegs sind, welche Verkehrsmittel sie nutzen und wo sie Verbesserungsbedarf sehen. Ein Teil der Befragung ist ein Wegetagebuch. Darin sollen die Teilnehmer ihre Wege an einem vorgegebenen Tag dokumentieren, egal ob zu Fuß, mit dem Fahrrad, mit Bus und Bahn oder mit dem Auto. Die Teilnahme ist ab sofort online möglich. Alternativ gibt es die Unterlagen auch im Rathaus. Die Befragung läuft noch bis zum 23. September. Die Ergebnisse sollen anschließend in die weitere Verkehrsplanung einfließen. Bad Kreuznachs Oberbürgermeister Emanuel Letz hofft deshalb auf eine möglichst große Beteiligung, damit die Stadt ein genaueres Bild vom Mobilitätsverhalten bekommt. Die Verbandsgemeinde Wörrstadt beteiligt sich an der kreisweiten Kampagne Flossen weg für mehr Aufmerksamkeit und einen respektvollen Umgang in Schwimmbädern. Die Kampagne soll Badegäste dafür sensibilisieren, Grenzverletzungen wahrzunehmen und ernst zu nehmen. Gleichzeitig sollen Betroffene ermutigt werden, sich Hilfe zu holen. Bürgermeister Markus Konrad betonte, dass auch das Personal aufmerksam und ansprechbar sei. Initiiert wurde Flossen weg von den Gleichstellungsbeauftragten im Landkreis Alzey-Worms gemeinsam mit dem Frauennotruf Alzey. Die Aktion wird in den Schwimmbädern des Landkreises umgesetzt. Ziel der Kampagne sei es, einen respektvollen Umgang miteinander zu stärken und allen Badegästen einen möglichst sicheren Aufenthalt zu ermöglichen. Beim 4. interkulturellen Integrationsfest in Büdesheim sind zahlreiche Besucher zu Musik, Spiel und gemeinsamen Aktivitäten zusammengekommen. Der dynamische kamerunische Verein hatte am Samstag ins Büdesheimer Sportzentrum eingeladen. Unter den Gästen waren auch viele Familien mit Kindern. Oberbürgermeister Thomas Faeser würdigte das Engagement des Vereins und betonte die Bedeutung solcher Veranstaltungen für das Zusammenleben in der Stadt. Im Rahmen des Festes überreichte Faeser dem Verein außerdem einen städtischen Zuschuss in Höhe von 200 €. Nach Angaben der Stadt sollen solche Begegnungen dazu beitragen, miteinander ins Gespräch zu kommen und Vorurteile abzubauen. Das Integrationsfest fand bereits zum 4. Mal statt. Organisiert wurde es erneut vom dynamischen kamerunischen Verein.
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4: Es staut sich immer mehr und mehr auf der B41 bei Ida Oberstein. Mittlerweile braucht ihr hier knapp 20 Minuten länger. Ebenfalls Stau, aber nicht ganz so viel haben wir in Bad Kreuznach auf der Charles-de-Gaulle-Straße. Blitzer in Bubenheim, in der Bubenheimer Straße wird aktuell geblitzt. Wenn ihr hier unterwegs seid, also am besten den Fuß vom Gas nehmen. Und wenn ihr unterwegs seid und auch was melden wollt, dann erreicht ihr uns unter der 0671 920 88 88 0.
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4: Der Blick aufs Thermometer. 15 Grad messen wir aktuell in Mackenroth. 16 sind es in Ida Oberstein am Stadion im Haag. In Sommerloch an der Kirche St. Egidius zeigt das Thermometer aktuell 17 Grad und in Bad Kreuznach an der Pauluskirche 18 Grad. Ein bisschen klettern die Werte heute noch auf bis zu 24 Grad. Trotzdem, es bleibt nicht so richtig sommerlich, kann man sagen. Es ist stark bewölkt, Regen, vor allem jetzt am kommenden Vormittag immer wieder Schauer.
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4: Ich kann mir vorstellen, dass Jürgen aus Bad Kreuznach schon richtig Bock hat auf den Jahrmarkt, der jetzt am Freitag stattfindet. Wie ich darauf komme? Na, Jürgen hat sich bei uns gemeldet und wollte wissen, warum wird Honigwein eigentlich Met genannt? Und na, man kennt's ja, man freut sich auf den Jahrmarkt, man will da vielleicht auch was trinken und dann führt der eine Gedanke zum nächsten und man denkt sich, Met kenne ich, aber warum Honigwein Met genannt wird, das hat ja nichts mit Honig zu tun, das weiß ich nicht. Ich weiß es auch nicht, aber ich würde sagen, wir finden gleich mal zusammen die Antwort heraus. Gibt's gleich nach ein bisschen Musik von Ellie Goulding und Holly Humberstone mit ihrem aktuellen Hit To Love Somebody. Das sind eure Antenne Radio Wecker.
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Antenne Radio Wecker mit Ellie Goulding. Und wir wollen jetzt einer schlauen Frage nachgehen. Ich finde, zu jedem guten Fantasy- oder auch Mittelalter-Film, da gehört

0: nichts verstanden.
1: Seit über 5000 Jahren wird aus Honig Met hergestellt. Und nach dem Honig ist der Honigwein auch benannt. Im Indogermanischen gab es zwei Wortstämme, die Honig bezeichnet haben. Der eine war Honak, daraus wurde das heutige Honig. Der andere war Medu und daraus wurde der Met. Auch in vielen anderen Sprachen hat sich das erhalten. Im Slawischen heißt Honig Met, im Spanischen Miel, auf Russisch Miot, auf Schwedisch Mjöd und so weiter.
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1: Ich bin Marco Blechschmidt, guten Morgen. Polizei sucht nach 12-jähriger Inas aus Niederwörresbach. Außerdem in unseren lokalen Nachrichten um halb. Bad Kreuznach fragt Bürger nach ihrem Mobilitätsverhalten. Verbandsgemeinde Wörrstadt unterstützt Kampagne Flossen weg. Und interkulturelles Fest bringt Menschen in Büdesheim zusammen.
0: Und jetzt das Neueste aus Deutschland und der Welt.
2: Ich bin Tine Klimach. Heute soll das Urteil gegen drei mutmaßliche Agenten fallen. Die Angeklagten stammen aus der Ukraine und sollen im russischen Auftrag Anschläge vorbereitet haben.
3: Laut Anklage bekamen die drei den Auftrag von einem russischen Geheimdienst. Sie sollten Pakete in die Ukraine schicken, Brandsätze, die in Lastern oder Lagerhallen explodieren, einen großen Schaden anrichten und eine noch größere Verunsicherung in der Ukraine auslösen sollten. Zur Vorbereitung sollen die Angeklagten harmlose Pakete mit einem GPS-Tracker in die Ukraine verschickt haben. So wollten sie die Wege der Pakete nachvollziehen. Bevor sie Schaden anrichten konnten, wurden die drei im Mai 2025 in Köln, Konstanz und in der Schweiz festgenommen. Uli Reitinger, Nachrichtenredaktion.
2: Der Einsatz gegen die Brände im belgischen Naturschutzgebiet Hohes Venn geht weiter. Auch Einsatzkräfte aus Deutschland sind vor Ort. Die Feuerwehr bereitet sich wegen erwarteter starker Winde auf eine ganz neue Lage vor. Gleichzeitig erwartet der deutsche Wetterdienst für heute mehr Regen als am Vortag. Die Brandlinie war am Abend rund 2,3 Kilometer von der deutschen Grenze entfernt. Der Bauernverband legt heute die Erntebilanz dieses Sommers vor. Wegen der anhaltenden Trockenheit machen sich die Landwirte auf erhebliche Einbußen gefasst, teils drohen sogar Totalausfälle.
4: Es ist zu trocken, unter anderem für Weizen, Kartoffeln oder Zuckerrüben. Bauernpräsident Ruckwied sprach zuletzt von einer brutal angespannten wirtschaftlichen Lage. In südlichen Teilen Deutschlands hält er sogar totale Ertragsausfälle für möglich. Etwas besser ist es in den nördlichen Regionen, wo es immer wieder etwas geregnet hat. In mehreren Bundesländern, vor allem im Süden, brechen durch die Hitze und Trockenheit auch die Futterbestände ein. Vereinzelt zwingt das Landwirte, Tiere früher als geplant schlachten zu lassen. Aus Berlin, Babette Büchner.
2: Zum Sport. Mehr als 25 Jahre gab es bei Länderspielen keine Stehplätze. Ab heute bietet der DFB wieder Tickets dafür an. Bei den ersten beiden Partien des neuen Bundestrainers Jürgen Klopp in der Nations League gegen Griechenland am 27. September in Augsburg und am 1. Oktober in München gegen Serbien. Stehplatzkarten sind für 18 Euro erhältlich. Die Eintrittskarten gibt es auf dem DFB-Ticketportal.
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6: Viel Stau aktuell, also der Verkehr ist auch so langsam auf den Beinen in Niederoberstein. Auf der B41 in der Nahhochstraße knapp 15 Minuten, also eine gute Viertelstunde, die ihr hier länger braucht. Auch in Bad Kreuz, noch in der Salinenstraße, staut es sich. Hier müsst ihr mit über 10 Minuten Zeitverlust rechnen. Und auf der A60 zwischen dem Übergang Anschluss Nahetal und der Anschlussstelle Ingelheim West 3 Kilometer stockender Verkehr. Ganz so lang braucht ihr hier allerdings nicht. Wenn ihr unterwegs seid und Blitzer, Staus oder Gefahrenstellen entdeckt, meldet sie uns gern unter der 0671 920 88 88 0. Ein Blitzer ist uns von euch gemeldet worden, und zwar in Bubenheim in der Bubenheimer Straße. Wenn ihr hier unterwegs seid, also am besten den Fuß vom Gas nehmen.
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6: Das Wetter, eine dunkle Suppe Wolken am Himmel, aber die Temperaturen sind wirklich angenehm, wenn man bedenkt, wie heiß es noch am Wochenende war. 15 Grad aktuell in Achtelsbach am Forsthaus Neuhof, 16 messen wir in Ida Oberstein an den Messehallen und in Heimersheim. In Bad Kreuznach am Bäderhaus zeigt das Thermometer aktuell 18 Grad, die werden aber heute noch ein bisschen klettern auf bis zu 24 Grad. Am Vormittag müssen wir uns allerdings darauf einstellen, dass es viele Schauer geben wird.
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6: Kurz nach 8 heißt gleich ist wieder Zeit für unseren 80er-Hit nach 8. Heute Sandra mit Maria Magdalena. Hören wir gleich, aber danach unbedingt dranbleiben, denn wir wollen noch einmal über das Hildegard-Festival sprechen, das jetzt am letzten Samstag in Bad Kreuznach stattgefunden hat, zum ersten Mal stattgefunden hat, denn da hat Jörg Pilawa, bekannt aus Funk und Fernsehen, mit einer Nonne ein Gespräch geführt. Aber nicht nur die Nonne hat mit ihm gesprochen, sondern auch Thorsten Subert, und der wird uns ein bisschen davon erzählen. Hören wir gleich nach unserem 80er nach 8 und nach Bruno Mars mit I Just Might.
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0: Sandra auf eurer Antenne an diesem Dienstagmorgen. Und von Maria Magdalena kommen wir jetzt zu Hildegard von Bingen. Denn Fernsehmoderator Jörg Pilawa hat beim Hildegard-Festival das Gespräch mit Schwester Josephine geführt. Überzeugt werden musste er von der Teilnahme offenbar nicht lange, denn auch, weil er inzwischen eine ganz besondere Beziehung zu Bad Kreuznach hat. Thorsten Subert hat mit ihm über das Festival, Schwester Josephine und seine Begeisterung für die Stadt gesprochen.
1: Wie ist Ihnen die Idee angetragen worden?
2: Wer Iris kennt und von wir sind Bad Kreuznach, ja, der weiß, was für einen überragenden, überzeugenden Auftritt sie haben kann. Wir waren abends bei ihr essen und irgendwann sagte sie, sag mal, wir machen hier ein Hildegard-Festival. Hättest du nicht Lust zu moderieren? Und ich sagte, das klingt erstmal toll. Erzähl ein bisschen. Sie erzählt ein bisschen. Sag ich, okay, vor jeder Entscheidung möchte ich eine Nacht darüber schlafen. Lass uns morgen früh sprechen. Der nächste Morgen ging um 8 Uhr für mich los, weil sie anrief und sagte, und, machst du's? Und da wusste ich, ja, natürlich mache ich es. So kam es. Und ich muss sagen, ich habe es nicht bereut. Im Gegenteil, es ist eine tolle, tolle Veranstaltung für Bad Kreuznach.
1: Wir hatten das Gefühl, dass Sie eine große Bewunderung auch für Josephine empfunden haben hier auf der Bühne. Das Versprechen, Sie sind eingeladen, war das ernst?
2: Auf jeden Fall, natürlich werde ich Sie besuchen. Ich finde, Schwester Josephine ist ein Beispiel dafür, wie unser gesamtes Leben, gesamte Welt besser werden kann, indem Leute nämlich aus ihrer Profession heraus sich öffnen und die Welt willkommen heißen. Ihre Videos erreichen Millionen junge Menschen, die schon seit Jahren mit der Kirche nichts mehr zu tun haben. Das finde ich so großartig, die plötzlich für Spiritualität, für Glaube, für Gott Interesse haben, sie im Kloster besuchen. Sie sagt ja, die Besucherzahlen gehen nach oben. Das ist doch, mehr kann man doch gar nicht wollen. Ich meine, die Leute treten aus der Kirche aus. Wir haben mittlerweile über 50% Deutsche, die weder bei den Protestanten dann noch bei den Katholiken noch Mitglied sind. Das muss man ja vorstellen. Und dann kommt so eine junge Nonne und sagt, kommt hier, ich zeig's euch. Ist gar nicht so schlimm, wie ihr vielleicht denkt. Finde ich großartig.
1: Herr Pilawa, der größte Jubel war eben, als Sie Ihre Liebe für Bad Kreuznach gestanden haben. Und ich habe es als O-Ton. Ja, ich freue mich. Ich bin heilfroh, dass ich es habe mitlaufen lassen. Ja. Trotzdem frage ich noch mal nach der Meinung nach Bad Kreuznach. Kriegen wir das auch noch mal als Interviewton hin?
2: Auf jeden Fall. Also ich sage ja, Bad Kreuznach ist meine zweite Heimat geworden. Das ist definitiv so. In den letzten 13, 14 Monaten war ich viel hier. Es ist eine wunderschöne Stadt. Es hat ein wunderschönes Umfeld, Umland. Man kann toll wandern, Fahrrad fahren, Motorrad fahren. Es sind tolle, nette Menschen. Also Bad Kreuznach ist großartig. Das ist echt toll. Gerade für mich als Hamburger, super Kontrastprogramm. Ich meine, ich liebe meine Stadt. Ich werde immer Hamburger bleiben. Aber Bad Kreuznach, zweite Heimat, definitiv.
0: Bad Kreuznach ist für Jörg Pilawa inzwischen also ganz offiziell seine zweite Heimat. Mit schönen Landschaften, vielen Freizeitmöglichkeiten und vor allem netten Menschen. Bei uns gibt's jetzt gute Musik und zwar von Camerad. Schönen guten Morgen.

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1: Schönen guten Morgen. In Großbritanniens Hauptstadt London haben sich tausende Menschen an einer Mahnwache für den toten Professor Jason Arday beteiligt. Arday war der jüngste schwarze Professor der britischen Elite-Uni Cambridge. Nach Plagiatsvorwürfen trat er zurück und wurde vor wenigen Tagen tot aufgefunden. Die Uni spricht von einer rassistischen Hetzjagd. Ardays Familie nahm nicht an der Mahnwache teil, veröffentlichte jedoch eine Erklärung, die der Menge vorgelesen wurde. Darin dankte sie den Unterstützern für ihre Liebe, Unterstützung und ihre Trauer. Die öffentliche Grausamkeit, der Jason ausgesetzt war, war für keinen Menschen zu ertragen, hieß es in der Erklärung weiter. Die Organisatoren der Kundgebung auf dem Londoner Trafalgar Square sprachen von rund 30.000 Teilnehmern. Thema heute bei uns, der Jahrmarkt steht an. Freitag geht's los und wir bringen uns und auch euch die gesamte Woche in Jahrmarktsstimmung. Ja, und das machen wir mit unserem Jahrmarkt-Special in unserem nahe dran Radio-Talk. Gibt's jeden Morgen ab 8:30 hier auf der Antenne, sprechen wir mit Schaustellern, also den Menschen, die den Jahrmarkt in jedem Jahr so besonders machen für uns. Außerdem heute Thema in unseren Lokalnachrichten. Die Ida Obersteiner Polizei hat die Suche nach der 12-jährigen Inas Al-Abdallah aufgenommen. Das Mädchen wird seit Montag aus dem Kinderheim Niederwörresbach vermisst. Nach bisherigen Erkenntnissen könnte Inas gemeinsam mit einem 17-Jährigen aus der Region Dietz unterwegs sein. Die Polizei bittet Zeugen, die Hinweise zu ihrem Aufenthaltsort geben können, sich zu melden. Alles weitere zu dem Fall gibt's in unseren Lokalnachrichten jetzt gleich um 8:30.

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1: Ich bin Marco Blechschmidt, guten Morgen. Die Polizei Ida Oberstein hat die Suche nach der 12-jährigen Inas Al-Abdallah aufgenommen. Das Mädchen wird seit Montag aus dem Kinderheim Niederwörresbach vermisst. Nach bisherigen Erkenntnissen könnte Inas gemeinsam mit einem 17-Jährigen aus der Region Diez unterwegs sein. Beide könnten ein silbernes Fahrzeug benutzen, an dem die als gestohlen gemeldeten Kennzeichen WELJG291 angebracht sind. Inas ist etwa 1,50 Meter groß, hat dunkelbraune, struppige Haare und ist stämmig gebaut. In der Öffentlichkeit trägt sie nach Angaben der Polizei meist ein Kopftuch. Die Polizei bittet Zeugen, die Hinweise zum Aufenthaltsort der 12-Jährigen geben können, sich bei der Polizei Ida Oberstein oder einer anderen Polizeidienststelle zu melden. Die Stadt Bad Kreuznach hat eine Mobilitätsbefragung gestartet, um ihr Verkehrsentwicklungskonzept weiterzuentwickeln. Die Stadt möchte wissen, wie die Menschen im Alltag unterwegs sind, welche Verkehrsmittel sie nutzen und wo sie Verbesserungsbedarf sehen. Ein Teil der Befragung ist ein Wegetagebuch. Darin sollen die Teilnehmer ihre Wege an einem vorgegebenen Tag dokumentieren, egal ob zu Fuß, mit dem Fahrrad, mit Bus und Bahn oder mit dem Auto. Die Teilnahme ist ab sofort online möglich. Alternativ gibt es die Unterlagen auch im Rathaus. Die Befragung läuft noch bis zum 23. September. Die Ergebnisse sollen anschließend in die weitere Verkehrsplanung einfließen. Bad Kreuznachs Oberbürgermeister Emanuel Letz hofft deshalb auf eine möglichst große Beteiligung, damit die Stadt ein genaueres Bild vom Mobilitätsverhalten bekommt. Die Verbandsgemeinde Wörrstadt beteiligt sich an der kreisweiten Kampagne Flossen weg für mehr Aufmerksamkeit und einen respektvollen Umgang in Schwimmbädern. Die Kampagne soll Badegäste dafür sensibilisieren, Grenzverletzungen wahrzunehmen und ernst zu nehmen. Gleichzeitig sollen Betroffene ermutigt werden, sich Hilfe zu holen. Bürgermeister Markus Konrad betonte, dass auch das Personal aufmerksam und ansprechbar sei. Initiiert wurde Flossen weg von den Gleichstellungsbeauftragten im Landkreis Alzey-Worms gemeinsam mit dem Frauennotruf Alzey. Die Aktion wird in den Schwimmbädern des Landkreises umgesetzt. Ziel der Kampagne sei es, einen respektvollen Umgang miteinander zu stärken und allen Badegästen einen möglichst sicheren Aufenthalt zu ermöglichen. Beim 4. interkulturellen Integrationsfest in Büdesheim sind zahlreiche Besucher zu Musik, Spiel und gemeinsamen Aktivitäten zusammengekommen. Der dynamische kamerunische Verein hatte am Samstag ins Büdesheimer Sportzentrum eingeladen. Unter den Gästen waren auch viele Familien mit Kindern. Oberbürgermeister Thomas Feser würdigte das Engagement des Vereins und betonte die Bedeutung solcher Veranstaltungen für das Zusammenleben in der Stadt. Im Rahmen des Festes überreichte Feser dem Verein außerdem einen städtischen Zuschuss in Höhe von 200 €. Nach Angaben der Stadt sollen solche Begegnungen dazu beitragen, miteinander ins Gespräch zu kommen und Vorurteile abzubauen. Das Integrationsfest fand bereits zum 4. Mal statt. Organisiert wurde es erneut vom dynamischen kamerunischen Verein.
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3: Kurz nach 8:30 und die Staus legen sich auch so langsam wieder, bis auf den auf der B41 bei Ida Oberstein. Hier braucht ihr aktuell immer noch eine gute Viertelstunde länger. Geblitzt wird außerdem aus der B41 bei Rüdesheim. Wenn ihr hier unterwegs seid, dann am besten den Fuß vom Gas nehmen. Und wenn ihr unterwegs seid und auch was melden wollt, egal ob Blitzer, Staus oder Gefahrenstellen, gerne anrufen oder einfach eine WhatsApp schicken. Die Nummer ist die 0671 920 88 88 0.
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3: Wir schauen auf die aktuellen Temperaturen und sehen, in Götschied am Krankenhaus zeigt das Thermometer 16 Grad. 17 messen wir aktuell in Ida Oberstein an der Felsenkirche, in Bad Kreuznach am Kurhaus und in Meddersheim an der Bachbrücke Oberer Winkel. Aktuell 18 Grad. Die Temperaturen steigen heute noch auf bis zu 24 Grad. Es bleibt aber sehr dicht bewölkt und auch verregnet, vor allem am Vormittag immer wieder Schauer.
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3: In dieser Woche gibt's bei uns im Nahe dran Radio Talk etwas ganz Besonderes. Wir bringen uns und auch euch nämlich in Jahrmarktsstimmung. Freitag geht's los und Thorsten Subert, der ist für uns unterwegs gewesen auf der Pfingstwiese und hat mit zahlreichen Schaustellern gesprochen. Also den Menschen, die den Jahrmarkt zu dem machen, was er ist, zu was ganz Besonderem, und hat wirklich die verschiedensten Menschen gesprochen, über die Fahrgeschäfte betreiben, die Essensstände betreiben, die andere Attraktionen betreiben, und das Ganze hören wir jetzt in der kommenden Stunde im Nahe dran Radio Talk, also unbedingt dranbleiben.
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1: Unser Jahrmarkt-Special geht weiter. Thorsten Subert ist für uns unterwegs und spricht mit den Schaustellern des Kreiznacher Jahrmarkts. Wir hören mal, wo Thorsten jetzt wieder unterwegs war.
2: Wir sind ja weiterhin auf der Pfingstwiese in dieser Woche in Vorbereitung auf den Bad Kreuznacher Jahrmarkt und ich laufe mir hier wirklich bald die Füße platt, muss ich ehrlich sagen. Der Platz ist so riesig, aber dann habe ich gedacht, wenn ich sowieso schon platte Füße kriege, dann doch wenigstens mit Spaß. Zum Glück gibt es Laufgeschäfte und bei einem bin ich jetzt, Hotel Edelweiß, der Hoteldirektor Alvin Zinneker ist bei mir. Was ist das Hotel Edelweiß?
3: Ja, das Hotel ist ein 4-Etagen-Laufgeschäft. Wir haben 30 Meter Front. Wir sind mit einer der größten Laufgeschäfte, die in Deutschland unterwegs sind. Natürlich sind wir auch in der Schweiz und Österreich. Und das, was uns so einzigartig macht, wir haben eine transportable Diskothek. Das ist einzigartig an einem Laufgeschäft. Natürlich ist noch alles zu. Wir sind noch in der Vorbereitung, wir haben alles gewaschen, alles gewartet. Aber am Freitag, wenn wir losgehen, dann startet die Disco natürlich wieder durch.
2: Und eine transportable Disco stelle ich mir dann also wirklich vor, dass ihr wirklich jeden Tag dann auch einen DJ habt, der hier dann für die richtige musikalische Untermalung sorgt?
3: Ja, genau. Wir haben einen DJ hinten drinnen, natürlich nicht einen echten, aber wir haben einen DJ auf so große Bildschirme, die, ich sage jetzt mal, die, wo man im McDonald's sieht, diese ganz großen Dinger. Und da ist ein DJ drauf, der, wo die Leute ermutigt zu tanzen. Dann geht es selten schon richtig ab. Ja.
2: Jetzt ist das ja ein Laufgeschäft, das heißt, eigentlich sollen die ja durchgehen. Und ganz ehrlich, wenn hier eine richtige Party abgeht, das verstopft doch den ganzen Betrieb. Damit rechnet ihr aber, oder?
3: Ja, klar. Das in Bad Kreuznach auf dem Jahrmarkt ist eine sehr gute Veranstaltung. Wir kommen immer wieder gerne her und laufen wir natürlich auf zahlreiche Besucher.
2: Aber die tanzen dann meistens eher vor dem Hotel Edelweiß oder wirklich da drin?
3: Nee, das ist schon hinten drin. Also eigentlich ist es eine Simulationskammer, sagt man. Da schließen die Türen, die Szene dauert so 2-3 Minuten. Dann öffnen sich die Türen und dann geht es natürlich weiter in unser Hotel Edelweiß.
2: Ah, ihr habt dafür gesorgt, dass die Party dann doch nicht zu lange dauert für jeden Einzelnen. Dieses Fahrgeschäft, das ist ja jetzt ja eigentlich nicht ein Hänger, wo man sagt, okay, ich klappe hier die Seiten weg und fertig. Wie lange braucht ihr hier für Abbau und Aufbau? Das ist ja doch ein immenser Aufwand.
3: Ja klar, also zum Aufbauen, wir haben 3 Leute dabei. Die haben wir schon länger dabei, die sind schon sehr gut. Und zum Aufbauen, wir können es in eine Woche, wir können es auch in einen Tag. Aber unser Schnitt ist so 1 bis 2 Tage. Und dann steht das Ding aufmachbereit.
2: Hier scheint ihr euch auch ein bisschen Zeit zu nehmen. Ihr habt ja jetzt die Zeit, bevor es losgeht am Freitag. Heißt das, dass ihr jetzt, andersrum, heißt das, dass der Bad Kreuznacher Jahrmarkt für euch so wichtig ist, dass ihr sagt, ja, dafür stehen wir auch gern mal ein paar Tage und kümmern uns ums Fahrgeschäft, bevor es dann losgeht?
3: Ja, genau so ist es, wenn wir in Bad Kreuznach sind. Wir waren schon öfter hier mit anderen Attraktionen und das ist eine sehr gute Veranstaltung, wie gesagt, gehabt. Und da nehmen wir uns sehr, sehr gerne und viel Zeit, waschen, wird alles poliert. Und das Geschäft natürlich glänzt für unseren Jahrmarkt.
2: Ja, mein Lokalradio Herz sagt natürlich, habt ihr dann auch hin und wieder mal Gelegenheit, noch bevor der Jahrmarkt losgeht, hier vielleicht auch die Gegend zu erkunden. Andererseits, ihr seid ja nicht von so weit weg.
3: Ja, wenn es die Zeit natürlich hergibt, dann schauen wir uns gerne natürlich was an. Aber in den meisten Fällen haben wir ja nicht so viel Zeit. Weil es gibt ja immer was zu tun. Und an so einer großen Anlage ist es jetzt eher schwieriger. Aber wenn Zeit ist, dann nehmen wir es uns natürlich.
2: Also wenn man richtig Party und Spaß erleben will und dabei noch ein kleines Tänzchen wagen, der ist beim Hotel Edelweiß genau richtig. Und bevor jetzt jeder den Tourismusführer raussucht und sucht, wo ist jetzt das Hotel? Es ist ganz einfach zu finden. Am Naheweinzelt auf der Wiese am Debbedamm. Kennt ja jeder die Wiese zwischen dem Debbedamm und der Nahe. Und genau dort ist er sehr präsent im Mittelpunkt auch schon zu finden. Wir wünschen allen viel Spaß dabei. Und gleich melde ich mich von einer ganz besonderen Kindheitserinnerung von mir. Mein Lieblingsfahrgeschäft, als ich ganz, ganz klein war, waren diese Flieger, die man selber rauf und runter steuern konnte. Und genau so einen haben wir ja auch schon seit Ewigkeiten auf dem Kreuznacher Jahrmarkt. Da bin ich jetzt gleich in wenigen Minuten hierbei nahe dran, nämlich beim Kreuznacher Kultpressluftflieger.
1: Klingt nach einem tollen Plan. Hören wir uns an in unserem nahe dran Jahrmarkt-Special. Jetzt gibt's aber erstmal wieder Musik für euch hier auf eurer Antenne.

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1: Unser Nahe dran Jahrmarkt-Special. Thorsten Subert im Gespräch mit den Schaustellern des Kreiznacher Jahrmarkts.

0: Jetzt geht's hoch hinaus. Thorsten, wo bist du?
1: Ich bin gerade bei Steffen Pieper, Kreuznacher Kultpressluftflieger, und der Marc Pieper, der ist hier gerade dabei, fleißig alles einzurichten und es auf Vordermann zu bringen. Ich höre schon, hier ist kräftig was am Pumpen. Ich nehme mal an, die Pressluft, nach der ja auch der Flieger benannt ist. Was ist das für ein Fahrgeschäft?
2: Das ist ein Pressluftflieger, wie schon gesagt, der ist Baujahr 71.
1: Der ist älter als ich.
2: Ja, und der steht schon seit 71 hier auf dem gleichen Platz. Wir sind jetzt die zweite Hand. Erste Hand war ja der Herr Modes. Der ist ja auch bekannt hier auf dem Jahrmarkt. Der steht ja am Eingang mit den gebrannten Mandeln. Und ich führe das Geschäft auch bald fort und versuche es die nächsten 50 Jahre auch am Leben zu halten.
1: Ein Generationenwechsel, der hier passiert. Dieses Fahrgeschäft hat deswegen so die Besonderheit, weil die Kinder selbst alles in der Hand haben?
2: Die Kinder haben alles in der Hand, und du hörst doch ganz oft, zum Beispiel die Großeltern kommen mit ihrem Enkel schon und dann sagen die Omas, ja, ich habe auf dem Ding auch schon damals drauf gesessen. Und das ist halt, wo ich mir dann denke, da kannst du schon stolz drauf sein und auch gerne noch mehr Generationen.
1: Auch mein Sohn liebt es, selber rauf und runter zu fliegen und damit selbst zu steuern, was er da machen kann. Dabei frage ich mich, weil ich sollte hier auch schon mal mitfahren und ich blieb dann eher weiter unten. Wie viel Gewicht schafft denn der überhaupt?
2: Also laut Hersteller, die Flugzeuge sind bis 150 Kilo ausgelegt, aber wir versuchen das schon in Grenzen zu halten, weil das muss ja nicht unnötig sein, sage ich mal. Und dann so ungefähr so Begleitpersonen, so bis 80 Kilo, können die dann mitfahren.
1: Ja gut, ich hatte vorher einen Prager Schinken gegessen, das war wahrscheinlich das kleine Gramm, was dann doch zu viel war. Aber dieses Fahrgeschäft, trotz des Alters, wird ja Jahr für Jahr neu gepflegt. Jetzt gerade im Winter nochmal fast komplett general überholt worden, oder?
2: Der ist, sage ich mal, wenn ich den letzten Platz im November gehalten habe, dann ist sozusagen der Flieger, kommt dann auf den Hof, der wird eingelagert und dann ist nach der Saison wieder vor der Saison. Das heißt, Ende November fängt es an, der Weihnachtsmarkt. Und dann betreiben wir den Weihnachtsmarkt noch mit Süßigkeiten und gebrannten Mandeln in Kreuznach. Und dann so im Januar fängt es an, das Ding wird auf Herz und Niere gecheckt, alles wird überholt, alles wird nachgeschaut. Die ganzen Verschleißteile, die jährlich lackiert werden müssen, das steht alles an. Und halt auch jetzt wie im Winter habe ich mir halt gedacht, oh, 50 Jahre sind vorbei, also wird das Ding mal komplett zerlegt. Also habe ich das Ding im Winter einmal komplett revidiert.
1: Und läuft aber alles wieder wie eine Eins. Das heißt, die nächsten 50 Jahre, mit Wartung natürlich, sollten kein Problem sein?
2: Nö, auf gar keinen Fall. Der ist, ich habe mir das so angeguckt, der ist jetzt über 50 Jahre alt und da ist so gut wie keinerlei Verschleiß dran. Also die nächsten 50 Jahre hält er nochmal locker durch.
1: Also die Kinder, die jetzt auf den Jahrmarkt gehen am kommenden Freitag und dieses Fahrgeschäft genießen, können sich sicher sein, dass sie auch später noch ihre Kinder und ihre Enkel auf dieses Fahrgeschäft bringen. Den Kreuznacher Kultpressluftflieger von Steffen Pieper. In diesem Falle wunderbar wieder instand gesetzt, auch von Marc Pieper. Und gleich melde ich mich nochmal von einem kulinarischen Punkt, denn ganz ehrlich, nach diesen tollen Fahrgeschäften, da habe ich jetzt doch ein bisschen Hunger. Und ich werde mal sehen, ich glaube, ich habe Bäckers vorhin gesehen. Ich glaube, die sind schon da. Ich gehe mal rüber zum Debede Damm und dann schaue ich mir das mal an. Bin gleich wieder zurück, hier bei Nahe Dran.
0: Also Thorsten holt sich was zu essen und wir kommen in gut 10 Minuten zurück zu unserem Nahe Dran Jahrmarkt-Special. Jetzt gibt's für euch aber erstmal wieder Musik.

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1: Ich bin Marco Blechschmidt. Guten Morgen. Polizei sucht nach 12-jähriger Inas aus Niederwörresbach. Außerdem in unseren lokalen Nachrichten um halb. Bad Kreuznach fragt Bürger nach ihrem Mobilitätsverhalten. Verbandsgemeinde Wörrstadt unterstützt Kampagne Flossen weg. Und interkulturelles Fest bringt Menschen in Büdesheim zusammen.
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2: Ich bin Tine Klimach. Unterstützt von leichtem Nieselregen kämpfen die Einsatzkräfte im Naturschutzgebiet Hohes Venn in Belgien direkt an der Grenze zu Deutschland weiter gegen einen der größten Waldbrände der belgischen Geschichte. Im Laufe des Tages sollte sich der Regen intensivieren, sagte der stellvertretende Bürgermeister von Monschau, Franz Karl Boden. Anders als befürchtet gäbe es bisher auch keinen ungünstigen Westwind, der das Feuer in Richtung deutsche Grenze treiben könnte. Die Bundesregierung reagiert auf die Bedrohung durch Drohnen. Am Testflughafen des Deutschen Zentrums für Luft- und Raumfahrt in Kochstedt in Sachsen-Anhalt eröffnet sie heute eine Forschungseinrichtung für Drohnensicherheit.
3: Innenminister Dobrindt hatte die Eröffnung des neuen Technologiezentrums kurz nach dem Vorfall von Leipzig verkündet. Am Flughafen Leipzig-Halle war Anfang des Monats eine mit Sprengstoff und Zünder bestückte Drohne entdeckt worden. Das neue Zentrum soll helfen, dass die Airports und Sicherheitskräfte in Zukunft besser vorbereitet sind. Also, dass sie zum Beispiel schnell erkennen, ist es ein Angriff oder die verwirrte Drohne eines Hobbyfotografen. Das Ziel, sagt Dobrindt, Wissenschaft, Technologie und die Anforderungen der Sicherheitsbehörden zusammenzuführen. Aus Berlin, Uli Reitinger.
2: Die SPD will die Klimaanpassung als Gemeinschaftsaufgabe im Grundgesetz verankern. Damit wäre der Bund zum Beispiel beim Thema Hitzeschutz mehr in der Pflicht. Die Deutsche Stiftung Patientenschutz begrüßt den Vorstoß und fordert vom Bundestag eine Priorisierung von sozialen Einrichtungen wie Kliniken, Alten- und Pflegeheimen.
4: Unter extremen Temperaturen leiden vor allem alte, pflegebedürftige und schwerkranke Menschen, sagt Eugen Brüsch, Vorstand der Stiftung Patientenschutz. Ohne eine Klarstellung in der Verfassung sei ein Schutz dieser Personen in Krankenhäusern oder Heimen kaum möglich. Denn so Brüsch, Länder und Kommunen könnten die zusätzlichen Milliardenkosten für Klimaanlagen oder Fensterbeschattung nicht tragen. Gleichzeitig sei es aber für Pflegeheimbewohner unzumutbar, diese Kosten auch noch aus eigenen Mitteln zu stemmen. Diana Kramer, Nachrichtenredaktion.
2: Das Oberlandesgericht Stuttgart will heute das Urteil gegen drei junge Männer verkünden, die als Agenten im Auftrag Russlands Anschläge auf den Güterverkehr in Deutschland vorbereitet haben sollen. Die Bundesanwaltschaft wirft den Ukrainern Agententätigkeit und die Verabredung zu Brandanschlägen vor. Die drei Männer sollen Teil eines Sabotageplans gewesen sein, der auf Transportwege eines Paketdienstleisters abzielte.
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6: Blitzer. Aktuell wird auf der B41 vor der Ausfahrt Roxheim geblitzt. Wenn ihr hier unterwegs seid, also am besten den Fuß vom Gas nehmen. Der Blitzer ist uns gemeldet worden über unsere Verkehrshotline. Die erreicht ihr unter der 0671 920 88 88 0. Ich wünsche euch eine gute und vor allem eine sichere Fahrt.
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6: Viele Wolken am Himmel und es ist auch noch keine Auflockerung im Sicht. Ganz im Gegenteil, Richtung Vormittag wird es jetzt sogar eher noch ein bisschen verregneter. Trotzdem, die Temperaturen, die stimmen. Es ist nicht zu kalt und es ist sogar mal eine angenehme Abkühlung im Vergleich zu den heißen Werten, die wir auch am Wochenende wieder hatten. 19 Grad messen wir aktuell in Bad Kreuznach am Kurhaus. 17 sind es in Ida Oberstein an der Burg Bosselstein und in Gösenroth. In Dörrebach an der Lehnmühle zeigt das Thermometer aktuell 16 Grad.
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6: In unserem Nahe dran Radiotalk haben wir diese Woche etwas ganz Besonderes für euch, denn wir sprechen jeden Tag mit Schaustellern des Kreuznacher Jahrmarkts. Freitag geht's ja los und wir wollen die Menschen zu Wort kommen lassen, die diesen Jahrmarkt Jahr für Jahr zu dem machen, was er ist, nämlich einem ganz, ganz, ganz besonderen Fest. Hören wir auch gleich wieder. Thorsten Subert war für uns auf der Pfingstwiese unterwegs und spricht mit verschiedenen Schaustellern. Hören wir jetzt gleich im Nahe dran, also unbedingt dranbleiben.
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0: Deshalb.
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2: Unser Jahrmarkt-Special geht weiter. Thorsten Subert im Gespräch mit den Schaustellern des Kreiznacher Jahrmarkts. Als wir das letzte Mal von ihm gehört haben, hatte Thorsten noch Hunger.
3: Ja, wie ich eben schon erwähnt habe, ich habe Hunger. Und wie kann man seinen Hunger besser stillen, als wenn man zum Imbiss geht oder zu einem Restaurant, will ich sogar fast sagen. Denn ich bin hier bei Bäckers, ich bin beim Glockenturm und bei euch, da gibt es all das, ja, was wirklich lecker ist. Enrico Becker ist jetzt bei mir. Wie sieht denn euer Programm aus? Was habt ihr denn für eine Speisekarte?
4: Ja, wir haben Ida Obersteiner Spießbraten mit Krautsalat. Und die sind ja klassisch auch sehr bekannt hier in der Region und die Leute lieben es auch.
3: Original Ida Obersteiner Spießbraten. Also wer da jetzt nach Ida Oberstein fahren will, der sollte lieber auf die Pfingstwiese kommen nach Bad Kreuznach.
4: Wir haben eigentlich spezialisiert uns auf die Spießbraten mit Krautsalat, weil das bekannteste auf dem Teller, im Brötchen auch, mit einem kleineren Steaks im Brötchen auch zu mitnehmen. Und natürlich unsere Stubbi-Biere passen dazu.
3: Welche Rolle spielt Bad Kreuznach für euch, dieser Jahrmarkt?
4: Ganz besonders. Ich muss sagen, wir sind seit 20 Jahren auf dem Jahrmarkt. Auch mit verschiedenen Geschäften waren wir jetzt hier. Und wir kommen immer wieder gerne nach Bad Kreuznach. Ich muss sagen, wir kommen aus der Region, ursprünglich von Kaiserslautern. Deswegen sind wir auch nahe zu Bad Kreuznach.
3: Und wahrscheinlich habt ihr auch das Spießbratenfest in Ida Oberstein immer sehr geliebt. Aber jetzt habt ihr das Fest ja quasi eigentlich hierher gebracht, oder?
4: Natürlich. Wir haben es natürlich jetzt nach Bad Kreuznach gebracht. Ne? Wir waren immer auf der Kierner Kerb früher auch. Ich muss sagen, haben uns eigentlich auf Bad Kreuznach spezialisiert.
3: Das sind ja doch einige Tage und auch viele, viele Stunden. Ich weiß, der Jahrmarkt ist ein bisschen länger offen als so viele andere Jahrmärkte. Wie schafft ihr das personell? Seid ihr viele oder macht ihr viel mit Schichtdienst? Wie läuft das bei euch?
4: Das haben wir auch. Natürlich haben wir Schichtdienst. Ich betreibe hier auch noch das Schwarzwaldhaus. Das bin ich ja auch. Die Institution, die haben wir vor 3 Jahren übernommen. Und wir sind Familienbetrieb seit 50 Generationen. Hier spielen alle mit. Mama, Schwester, Frau. Hier muss jeder mit anpacken auch.
3: Und trotzdem schafft ihr es, beide Häuser auch zu bewirtschaften oder habt ihr dann auch noch mal ein paar Angestellte zusätzlich?
4: Nee, natürlich haben wir Angestellte, natürlich auch aus der Region. Und das Personal, wo wir dabei haben, kommen ja jedes Jahr mit uns. Ne? Und die bringen mehr Leute noch mit, ich muss sagen, Aushilfskräfte. Ne? Und das hat sich auch sehr gut bewährt.
3: Also, ich merke schon, jeder, der seine Heimat hier, die nahe Region, liebt und mal richtig schön wieder ein Ida Obersteiner Spießbraten essen möchte, der ist hier genau richtig beim Glockenturm von Bäckers Almhütte oder... Wer jetzt sagt, nee, Spießbraten muss nicht unbedingt sein, Schwarzwaldhaus ist ja auch noch da. Hier gibt es jede Menge kulinarische Angebote auf der Pfingstwiese. Insofern ab Freitag natürlich für jeden die Devise, nix wie in Unna. So, und jetzt, wenn ich dann gut gesättigt bin, dann will ich noch ein bisschen was für den Spaß. Und da gehe ich jetzt nochmal auf die Pfingstwiese gucken. Ich meine, Mosers Schießwagen ist da. Gucken, ob ich den noch finden werde. Ich melde mich gleich zurück hier bei Nahe dran.
2: Machen wir dann erstmal guten Appetit. Und für euch gibt's jetzt Musik Alphaville. Big in Japan.

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1: Unser nah dran Jahrmarkt-Special geht weiter. Thorsten Subert im Gespräch mit den Schaustellern des Kreiznacher Jahrmarkts. Als wir eben bei Thorsten waren, war er auf dem Weg zum Schießsalon. Und hast du da jemanden getroffen?
2: Ja, sie sind da und sie haben eben schon auf mich geschossen, allerdings nur mit ihren Blicken, noch nicht mit Gewehren, die sind alle noch eingepackt und hier wird auch sowieso nur auf das geschossen, worauf geschossen werden darf. Ich bin bei Mosers Schießwagen und das sind Werner Moser und der Sohn David Moser und ja, jetzt muss ich ja schon fast fragen, wer ist denn jetzt hier dann der Chef?
3: Der Chef ist der Werner Moser und der David Moser ist der Junior. Und das Geschäft haben wir dieses Jahr übernommen von meiner Mutter, von der Renate Mönnig, die eine Institution hier auf dem Jahrmarkt war, schon über 50 Jahre. Und somit machen wir das Geschäft jetzt weiter, dass hier weiter geschossen werden kann.
2: Da geht's weiter in die nächste Generation. Also jeder, der Mönnigs Schießwagen geliebt hat, der kann sich freuen, dass es hier auch weitergeht. Und ja, scheinbar irgendwann auch in die nächste Generation, oder? Wie sieht's aus beim David? Soll das dann irgendwann mal weiter betrieben werden?
4: Geplant ist es auf jeden Fall, weil, wie gesagt, meine Oma ja hier schon lange Tradition hat. Wir sehr, sehr viel Stammkundschaft auch haben, die dann aus anderen umliegenden Dörfern kommt. Und von daher ist es geplant, dass wir hier auf jeden Fall noch mindestens 20 bis 30 Jahre vertreten sind.
2: Da kann mir sicherlich der Werner auch einiges noch zur Tradition sagen, wenn wir viele, viele Jahre und auch Jahrzehnte zurückschauen. Sowas wie Rosen zum Beispiel, die geschossen werden, die sind ewig schon im Programm, oder?
3: Rosen, Schraubenzieher, ganz wichtig. Die brauchen wir immer. Und eben die Stofftiere, die neueste Generation immer, da sind wir immer bemüht, da mitzumachen. Und dann haben wir noch ganz wichtig für alle Firmen und für jeder, der hier auf dem Jahrmarkt was mitnehmen will, das Fotoschießen.
2: Ja, die Erinnerungen an Jahrmarkt 2026 sind in diesem Kasten drin. Man muss sie sich nur rausschießen quasi. Und dann auch richtig lächeln. Gibt es da einen Tipp, wie man das Foto so machen kann, dass man danach nicht wie ein Vollidiot aussieht?
3: Nein, das einfach schießen, das ist doch das Schöne, so wie es jetzt ist, der Moment, der jetzt geschossen wurde, das Bild, wenn es blitzt, das gibt es nie mehr.
2: Das ist wahr und vielleicht liegt es auch einfach nur daran, dass das Bild ehrlich ist und ich einfach aussehe wie ein Vollidiot, das kann natürlich sein, aber der David kann mir sicherlich auch ein bisschen was zur Zukunft sagen, denn natürlich sind auch solche Schießwagen im Wandel. Was sind denn so die Renner, die Trends im Augenblick, was sind so die Sachen, die jetzt an Preisen dabei sind?
4: Ja, aktuell oder was immer dauerhaft ein Dauerrenner ist, ist immer Lizenzplüsch wie Nintendo oder SpongeBob oder Stitch. Ansonsten haben wir aber trotzdem den klassischen Bär mit I Love Your Herz. Der muss auch dabei sein. Der ist immer gefragt und ja, das sind so die Trends.
2: Wie viele Punkte bräuchte ich denn für solchen großen Gewinne und wie viel Rosen würde so etwas entsprechen?
3: Wenn ich das überlege, sag mal 50 Punkte, so ein SpongeBob, so eine Lizenzware, wären 50 Rosen ungefähr.
2: Wären ungefähr 150 Schuss bei mir wahrscheinlich.
3: Na, das ist, kommt drauf an, unsere Gewehre sind eigentlich gut eingestellt. Das soll auch so sein, weil das soll ja auch Spaß machen. Weil wenn ich immer vorbeischieße, dann habe ich keinen Spaß mehr, dann kommt doch keiner mehr. Deswegen, die Kundschaft soll treffen, die Kundschaft soll mitnehmen, was sie geschossen haben. Es soll Spaß machen, die Kinder sollen Spaß haben, die sollen sagen, ich habe am Bad Kreuznacher Jahrmarkt bei Moser das und das geschossen.
2: Und das sind genau die Schausteller, die aus dem Bad Kreuznacher Jahrmarkt doch etwas ganz Besonderes machen. Das sind die, die sagen, egal wer kommt, die sollen Spaß haben, die sollen wiederkommen. Und das ist dann genau die Garantie für einen wunderbaren Jahrmarktsbesuch. Zu finden ist Mosers Schießwagen übrigens direkt gegenüber vom Wurzelsepp. Eigentlich gar nicht zu verfehlen. Ab Freitag, denn da wird er ja offiziell eröffnet. Und ab da heißt es dann auch wieder, nix wie in Unna.
1: Vielen Dank, Thorsten, dass du dich auch heute wieder unter die Schausteller gemischt hast. Ja, Freitag geht's los. Bis dahin bekommt ihr jeden Morgen das Wichtigste zu den Menschen, die dieses Fest so besonders machen. Unser Jahrmarkt-Special mit den Schaustellern auch morgen wieder ab 8:30.

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1: Ich bin Marco Blech mit Guten Morgen. Die Polizei Ida Oberstein hat die Suche nach der 12-jährigen Inas Al-Abdallah aufgenommen. Das Mädchen wird seit Montag aus dem Kinderheim Niederwörresbach vermisst. Nach bisherigen Erkenntnissen könnte Inas gemeinsam mit einem 17-Jährigen aus der Region Diez unterwegs sein. Beide könnten ein silbernes Fahrzeug benutzen, an dem die als gestohlen gemeldeten Kennzeichen WELJG291 angebracht sind. Inas ist etwa 1,50 Meter groß, hat dunkelbraune, struppige Haare und ist stämmig gebaut. In der Öffentlichkeit trägt sie nach Angaben der Polizei meist ein Kopftuch. Die Polizei bittet Zeugen, die Hinweise zum Aufenthaltsort der 12-Jährigen geben können, sich bei der Polizei Ida Oberstein oder einer anderen Polizeidienststelle zu melden. Die Stadt Bad Kreuznach hat eine Mobilitätsbefragung gestartet, um ihr Verkehrsentwicklungskonzept weiterzuentwickeln. Die Stadt möchte wissen, wie die Menschen im Alltag unterwegs sind, welche Verkehrsmittel sie nutzen und wo sie Verbesserungsbedarf sehen. Ein Teil der Befragung ist ein Wegetagebuch. Darin sollen die Teilnehmer ihre Wege an einem vorgegebenen Tag dokumentieren, egal ob zu Fuß, mit dem Fahrrad, mit Bus und Bahn oder mit dem Auto. Die Teilnahme ist ab sofort online möglich. Alternativ gibt es die Unterlagen auch im Rathaus. Die Befragung läuft noch bis zum 23. September. Die Ergebnisse sollen anschließend in die weitere Verkehrsplanung einfließen. Bad Kreuznachs Oberbürgermeister Emanuel Letz hofft deshalb auf eine möglichst große Beteiligung, damit die Stadt ein genaueres Bild vom Mobilitätsverhalten bekommt. Die Verbandsgemeinde Wörrstadt beteiligt sich an der kreisweiten Kampagne Flossen weg für mehr Aufmerksamkeit und einen respektvollen Umgang in Schwimmbädern. Die Kampagne soll Badegäste dafür sensibilisieren, Grenzverletzungen wahrzunehmen und ernst zu nehmen. Gleichzeitig sollen Betroffene ermutigt werden, sich Hilfe zu holen. Bürgermeister Markus Konrad betonte, dass auch das Personal aufmerksam und ansprechbar sei. Initiiert wurde Flossen weg von den Gleichstellungsbeauftragten im Landkreis Alzey-Worms gemeinsam mit dem Frauennotruf Alzey. Die Aktion wird in den Schwimmbädern des Landkreises umgesetzt. Ziel der Kampagne sei es, einen respektvollen Umgang miteinander zu stärken und allen Badegästen einen möglichst sicheren Aufenthalt zu ermöglichen. Beim 4. interkulturellen Integrationsfest in Büdesheim sind zahlreiche Besucher zu Musik, Spiel und gemeinsamen Aktivitäten zusammengekommen. Der dynamische kamerunische Verein hatte am Samstag ins Büdesheimer Sportzentrum eingeladen. Unter den Gästen waren auch viele Familien mit Kindern. Oberbürgermeister Thomas Faeser würdigte das Engagement des Vereins und betonte die Bedeutung solcher Veranstaltungen für das Zusammenleben in der Stadt. Im Rahmen des Festes überreichte Faeser dem Verein außerdem einen städtischen Zuschuss in Höhe von 200 €. Nach Angaben der Stadt sollen solche Begegnungen dazu beitragen, miteinander ins Gespräch zu kommen und Vorurteile abzubauen. Das Integrationsfest fand bereits zum 4. Mal statt. Organisiert wurde es erneut vom dynamischen kamerunischen Verein.
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3: Achtung Autofahrer, auf der A61 zwischen der Anschlussstelle Alzey und dem Kreuz Alzey ist eine Gefahr durch einen defekten LKW gemeldet worden. Also auf der A61 bei Alzey am besten etwas vorsichtiger fahren. Blitzer sind uns gemeldet worden auf der B41 vor der Ausfahrt Roxheim und in Oberhilbersheim in der Hauptstraße. Wenn ihr unterwegs seid und noch mehr entdeckt, meldet es uns gern unter der 0671 920 88 88 0. Gerne anrufen oder einfach eine WhatsApp direkt ins Studio schicken.
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3: 20 Grad, das ist doch schon mal ein Anfang. Also es ist nicht so richtig sommerlich, wir müssen Wolken, Regen etc. Aber die Temperaturen, die sind wirklich angenehm. Und wie gesagt, 20 Grad messen wir aktuell in Bad Kreuznach an der Kautzenburg. 19 sind es in Duchrot am Ringpfad und in Ida Oberstein an der Felsenkirche. In Sensweiler am Spielplatz aktuell 17 Grad. Jetzt im weiteren Tagesverlauf weiter stark bewölkt. Auch Regen, vor allem am Vormittag, immer mal wieder Schauer. Richtung Nachmittag und Abend lockert es dann auf. Morgen wieder etwas freundlicheres Wetter und auch ein paar Grad wärmer.
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3: Am Samstag fand in Bad Kreuznach das erste Hildegard-Festival zu Ehren von Hildegard von Bingen statt. Und natürlich war die Hauptattraktion das Gespräch zwischen Jörg Pilawa und Schwester Josephine. Wir wollen jetzt gleich aber auch mal die Veranstalter zu Wort kommen lassen, weil uns natürlich interessiert, wie so das Resümee ausfällt nach so einem Hildegard-Samstag. Gibt's den nochmal? Gibt's den nicht mehr? Gibt's den jetzt regelmäßig? Hören wir gleich hier auf eurer Antenne.
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0: Wiz Khalifa und Charlie Puth hier auf eurer Antenne. Viele Besucher, Gäste von außerhalb und eine insgesamt sehr positive Resonanz. Die Organisatoren des ersten Hildegard-Festivals in Bad Kreuznach zeigten sich am Ende zufrieden. Ob daraus allerdings eine neue Tradition entsteht, das hängt nicht nur von guten Ideen ab. Thorsten Subert hat mit Iris Prentschippe von der Initiative Wir sind Kreuznach über die Bilanz und eine mögliche Fortsetzung gesprochen.
1: Das Hildegard-Festival war am Samstag organisiert von Wir sind Kreuznach. Iris Prentschippe ist jetzt hier gerade bei mir. Wie lief's denn jetzt? Ich meine, es ist noch nicht ganz zu Ende, aber ich glaube, der Andrang war schon da, oder?
2: Ja, wir sind super zufrieden, tolle Resonanz, ganz viele tolle Menschen, auch von weit her gekommen.
1: Die meisten, mit denen ich gesprochen hatte, haben nicht nur ein Thema gehabt, Hildegard, sondern haben vor allen Dingen das Empfinden gehabt, dass das ganz natürlich ist.

0: Stadt, Landkreis und vielleicht sogar Land zu sagen, hey, wenn ihr die Hildegard genauso mögt wie wir, unterstützt uns?
1: Ja, also an das Land bestimmt. Also ich denke gerade der Tourismus, Pilgerfaktor ist ein wunderbares Thema für das Land. Also liebes Land, wir sind da.
2: Eine zweite Ausgabe ist also noch nicht beschlossen. Zunächst will das Organisationsteam das Festival auswerten und dann vor allem nach finanzieller Unterstützung suchen. Iris Brennschippe sieht dabei auch das Land Rheinland-Pfalz in der Verantwortung. Hildegard von Bingen, der Pilgertourismus und die gesamte Region hätten schließlich weit über Bad Kreuznach hinaus eine besondere Bedeutung. Bei uns geht's jetzt weiter im Programm mit ganz besonderer Musik und die kommt von Tina Turner.

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1: Ich bin Paul Kalmund. Einen schönen guten Tag. 22-Jähriger wird bei Angriff in Hermeskeil schwer verletzt. Außerdem in den Lokalnachrichten um 5:30. Polizei sucht nach 12-Jähriger Inas aus Niederwörresbach. Fußball-Bezirksliga Traut um FC Amazolu. Und Verbandsgemeinde Wörstadt unterstützt Kampagne Flossen weg.
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2: Ich bin Tine Klimach. Der Bauernverband legt am Vormittag die Erntebilanz dieses Sommers vor. Wegen der anhaltenden Trockenheit machen sich die Landwirte auf erhebliche Einbußen gefasst. Rufe nach finanzieller Unterstützung durch den Bund werden laut. Bundeslandwirtschaftsminister Alois Rainer bremst die Erwartungen. Er wolle erstmal abwarten, sagt der MZDF Morgenmagazin.
3: Mir ist es aber enorm wichtig, dass die landwirtschaftlichen Betriebe wissen, sie bleiben nicht alleine. Wir haben die Folgen der Dürre genau im Auge und werden, so gut es geht, passgenaue Hilfen anbieten.
2: Über die landwirtschaftliche Rentenbank sei ein 200 Millionen Euro Sofortprogramm aufgelegt worden, das allerdings nicht ausreichend sei, so Bundeslandwirtschaftsminister Rainer. Moskau und die umliegende Hauptstadtregion sind in der Nacht erneut zum Ziel einer Angriffswelle mit ukrainischen Drohnen geworden. Nach Angaben der staatlichen Nachrichtenagentur TASS handelte es sich um die heftigste derartige Attacke seit 2 Jahren.
4: Die Zahl der ukrainischen Drohnenangriffe hier in Russland ist inzwischen deutlich höher als umgekehrt. Die ukrainische Flugabwehr meldete heute Morgen 147 russische Drohnenangriffe. Das Verteidigungsministerium hier in Moskau sprach dagegen von fast 800 ukrainischen Drohnenangriffen. Es gibt Flugausfälle und Verspätungen. Besonders Moskau ist seit Wochen das Ziel von Attacken mit hunderten Drohnen jede Nacht. Aber anders als etwa in Kiew, wo Luftalarm die Menschen aus dem Schlaf reißt, ist hier im Zentrum von Moskau bisher zumindest kaum etwas zu spüren. Aus Moskau, Ulf Mauder.
2: Im kriselnden Wohnungsbau in Deutschland ist ein Aufwärtstrend zu verzeichnen. Auch im Juni stieg die Zahl der Baugenehmigungen von Wohnraum im Vergleich zum Vorjahresmonat, wie das Statistische Bundesamt mitteilte. Es ergab sich ein Plus von über 15% auf über 126.000 Einheiten. Das war der stärkste Anstieg für ein erstes Halbjahr seit 2016. Schätzungen zufolge fehlen etwa 1 Million Wohnungen in Deutschland. Zum Sport. Mehr als 25 Jahre gab es bei Länderspielen keine Stehplätze. Ab heute bietet der DFB wieder Tickets dafür an. Bei den ersten beiden Partien des neuen Bundestrainers Jürgen Klopp in der Nations League gegen Griechenland am 27. September in Augsburg und am 1. Oktober in München gegen Serbien. Die Eintrittskarten gibt es auf dem DFB-Ticketportal.
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6: Autofahrer aufgepasst auf der A61 zwischen der Anschlussstelle Alzey und dem Kreuz. Alzey ist uns eine Gefahr durch einen defekten LKW gemeldet worden. Also am besten auf der A61 bei Alzey etwas vorsichtiger fahren. Blitzer sind uns gemeldet worden auf der B41 vor der Ausfahrt Roxheim. Aber auch in Oberhilbersheim in der Hauptstraße und in Meisenheim am Obertor wird geblitzt. Wenn ihr hier unterwegs seid, am besten den Fuß vom Gas nehmen. Und wenn ihr unterwegs seid und was melden wollt, dann erreicht ihr uns ganz einfach unter der 0671 920 88 88 0.
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6: Wir schauen auf die aktuellen Temperaturen, 18 Grad messen wir in Achtelsbach am Forsthaus Neuhof. In Ida Oberstein an der Klotzberg-Kaserne zeigt das Thermometer 19 Grad, 20 sind es in Drommersheim an der Mehrzweckhalle und in Bad Kreuznach an der Theodorshalle. Ein paar Grad wärmer wird es heute noch, bis zu 25 Grad kriegen wir das Wetter eher durchwachsen, viel bewölkt und Regen, vor allem jetzt am Vormittag immer wieder Schauer. Morgen wird das Wetter deutlich freundlicher und auch ein paar Grad wärmer.
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6: Das ist eure Antenne, ich bin Max Wischermann und für euch gibt's gleich eine ordentliche Portion Musik. Kygo, Khaled und Griffin mit Save My Love. Außerdem bei uns im Programm Miley Cyrus und Kim Wilde mit Cambodia. Aber den Auftakt machen jetzt Kygo, Khaled und Griffin hier auf eurer Antenne. Ich bin Max Wischermann.
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1: Ich bin Paul Keim und einen schönen guten Tag. Bei einer Auseinandersetzung in Hermeskeil ist ein 22-Jähriger mit einer Stichwaffe schwer verletzt worden. Nach bisherigen Ermittlungen gerieten der 22-Jährige und ein 38-Jähriger am frühen Samstagmorgen in der Saarstraße aneinander. Dabei soll der 38-Jährige den jüngeren Mann mit einer Stichwaffe verletzt haben. Zuvor soll der Tatverdächtige in einer Gaststätte zwei deutlich jüngere Frauen belästigt haben. Eine davon war die Lebensgefährtin des 22-Jährigen. Der Verletzte wurde nach einer Erstversorgung in ein Krankenhaus gebracht. Lebensgefahr bestand nicht. Den 38-jährigen Tatverdächtigen nahm die Polizei zunächst fest und über Nacht in Gewahrsam. Am nächsten Morgen wurde er wieder entlassen. Gegen den Mann wird wegen des Verdachts der gefährlichen Körperverletzung ermittelt. Die Polizei sucht außerdem weitere Zeugen. Die Polizei Ida Oberstein hat die Suche nach der 12-jährigen Inas Al-Abdala aufgenommen. Das Mädchen wird seit Montag aus dem Kinderheim Niederwörresbach vermisst. Nach bisherigen Erkenntnissen könnte Inas gemeinsam mit einem 17-Jährigen aus der Region Dietz unterwegs sein. Beide könnten ein silbernes Fahrzeug benutzen, an dem die als gestohlenen gemeldeten Kennzeichen WELJG291 angebracht sind. Inas ist etwa 1,50 Meter groß, hat dunkelbraune, struppige Haare und ist stämmig gebaut. In der Öffentlichkeit trägt sie nach Angaben der Polizei meist ein Kopftuch. Die Polizei bittet Zeugen, die Hinweise zum Aufenthaltsort der 12-Jährigen geben können, sich bei der Polizei Ida Oberstein oder einer anderen Polizeidienststelle zu melden. Die Fußball-Bezirksliga trauert um Fifty Almazolu. Der 24-Jährige ist am vergangenen Samstag aufgrund seiner Krebserkrankung verstorben. Almazolu hatte zuletzt für den VfL Rüdesheim gespielt und war auch nach seiner Diagnose im September 2025 regelmäßig bei Training und Spielen dabei. Noch vor einigen Monaten hatte er auf einer Rückkehr auf den Platz durch eine spezielle Therapie gehofft. Mit Fifty ist nicht nur ein ehemaliger Spieler viel zu früh von uns gegangen, sondern auch ein Familienmitglied, guter Freund und langer Wegbegleiter vieler unserer Mannschaftsangehörigen, schreibt der TuS Winzenheim, ein Ex-Verein von Fifty Almazolu, in den sozialen Netzwerken. Aufgrund des Todesfalls will der VfL Rüdesheim für die kommende Woche geplante Partie gegen die Spielgemeinschaft Merxheim-Monsingen-Meddersheim verlegen. Fifty Almazolu wird morgen in Bad Kreuznach bestattet. Die Verbandsgemeinde Wörstadt beteiligt sich an der kreisweiten Kampagne Flossen weg für mehr Aufmerksamkeit und einen respektvollen Umgang in Schwimmbädern. Die Kampagne soll Badegäste dafür sensibilisieren, Grenzverletzungen wahrzunehmen und ernst zu nehmen. Gleichzeitig sollen Betroffene ermutigt werden, sich Hilfe zu holen. Bürgermeister Markus Konrad betonte, dass auch das Personal aufmerksam und ansprechbar sei. Initiiert wurde Flossen weg von den Gleichstellungsbeauftragten im Landkreis Alzey-Worms gemeinsam mit dem Frauennotruf Alzey. Die Aktion wird in den Schwimmbädern des Landkreises umgesetzt. Ziel der Kampagne sei es, einen respektvollen Umgang miteinander zu stärken und allen Badegästen einen möglichst sicheren Aufenthalt zu ermöglichen.
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2: Happy End zum Wochenschluss am deutschen Aktienmarkt. Am Abend hatte der DAX schließlich schon deutliche 0,9% auf 23.739 Punkte gewonnen. Zuletzt war der DAX einem zunächst steigenden Dow Jones Index gefolgt und der wiederum reagierte auf aktuelle US-Inflationsindikatoren, die die Zinssenkungsfantasie mit Blick auf die US-Notenbank neu befeuert haben. Favorisiert wurden von den Anlegern unter den 40 Standardwerten Münchner Rückversicherung, Allianz, Hannover Rück, also die Versicherungswerte sowie MTU Aero. Gegen den Trend sind Infineon, Zalando und Daimler Truck stärker gefallen. Der Euro hatte sich am Abend auf $1,1690 verbessert. Aus Frankfurt, Klaus Bente.
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4: Gefahr durch einen defekten LKW aktuell auf der A61 zwischen der Anschlussstelle Alzey und dem Kreuz Alzey. Hier also am besten etwas vorsichtiger fahren. Geblitzt wird außerdem auf der B41 vor der Ausfahrt Roxheim, in Oberhilbersheim in der Hauptstraße und auch in Meisenheim am Obertor ist uns ein Blitzer gemeldet worden. Vielen Dank dafür. Wenn ihr auch was melden wollt, ruft einfach an oder schickt uns eine WhatsApp an die 0671 920 88 88 0. Ich wünsche euch eine gute und vor allem eine sichere Fahrt.
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4: Freundlicheres und etwas wärmeres Wetter kriegen wir erst morgen. Heute viel bewölkt und auch viele, viele Schauer. Temperaturen bis zu 24 Grad, davon sind wir noch ein kleines Stück entfernt. 20 Grad messen wir in Bad Kreuznach hier bei uns am Antenne-Funkhaus. 19 sind es aktuell in Mörsfeld an der Hauptstraße, in Ida Oberstein am Schloss Oberstein und auch in Gimpweiler am Sportplatz.
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4: Ich bin Max Wischermann, das ist der Dienstag auf eurer Antenne und wir sprechen gleich über das erste Hildegard-Festival. Das hat am Samstag in Bad Kreuznach stattgefunden. Thema war natürlich Hildegard von Bingen, aber auch noch ganz viele andere spannende Programmpunkte sprechen wir gleich drüber, hier auf eurer Antenne.
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0: Musik an diesem Dienstag auf eurer Antenne. Hildegard von Bingen war Nonne, Mystikerin, Komponistin, Heilerin und mischte sich sogar in politische Fragen ein. Entsprechend vielseitig war auch das erste Hildegard-Festival am Samstag in Bad Kreuznach. Einer der Höhepunkte war ein Bühnengespräch zwischen Fernsehmoderator Jörg Pilawa und Schwester Josephine, die mit ihren Social-Media-Videos vor allem viele junge Menschen erreicht. Thorsten Subert hat sie gefragt, wie dieses, ja doch irgendwie ungewöhnliche Gespräch eigentlich zustande gekommen ist.
1: Ein besonderes Highlight bei dem Hildegard-Festival war ja das Gespräch Jörg Pilawa, Sie kennen ihn alle aus dem Fernsehen, den Quizmaster, mit der Nonne, die wiederum auch alle, vor allen Dingen die Jüngeren, aus dem Social-Media-Bereich kennen. Und die ist jetzt bei mir, Schwester Josephine. Was für ein Gespräch ist das? Was sind das für Themen? Wie kam überhaupt, fangen wir vielleicht damit an, die Idee zustande?
2: Ja, ich freue mich, dass ich heute hier sein darf, hier im wunderschönen Bad Kreuznach. Es ist eine wunderschöne Stadt und ich liebe diesen Kurpark durch und durch. Es war die Idee von Wir sind Bad Kreuznach. Die Iris Principa hat mich angesprochen, ob ich nicht Zeit und Lust hätte, vorbeizukommen. Und sie hat dann den Kontakt auch zu Jörg Pilawa hergestellt und hat uns vollkommen freie Hand gelassen, was die Themen angeht. Und so ist dieses Gespräch einfach zustande gekommen. Und Herr Pilawa ist ja durch und durch ein Profi und wir haben gut miteinander harmoniert.
1: Nun geht es ja vor allen Dingen um Hildegard von Bingen. Insofern sind Sie sicherlich zumindest im Beruf in der Nachfolge von Hildegard von Bingen, denn als Schwester sind Sie ja Nonne. Das heißt also, das ist Ihre Berührung. Wie konnten Sie jetzt mit Jörg Pilawa Themen finden, wo Sie sagen, ja, ja, da haben wir beide Berührungspunkte und es hat auch irgendwie mit Hildegard zu tun?
2: Hildegard ist eine faszinierende Frau mit ganz, ganz vielen unterschiedlichen Aspekten. Ne, viele denken sofort an Kräuter, an Heilkunde, aber Hildegard ist auch Benediktinerin, sie ist Mystikerin, sie ist Komponistin, sie hat auch gepredigt und sie hat sich auch in Politik eingemischt.
1: Und Wissenschaft, weiß ich.
2: Und die Wissenschaft, genau. Das heißt, die Hildegard hat ein ganz, ganz buntes Feld, wo man wirklich mit jedem Menschen irgendwelche Anknüpfungspunkte finden kann. Und das macht die Kommunikation unglaublich leicht, weil man nicht auf irgendwelche bestimmten Themen beschränkt ist, irgendwie nur Kirche oder nur die Heilkunde. Und dadurch verbindet die Hildegard auch ganz viele Lebensbereiche unter einem. Und gerade wenn man dann noch einen ganzheitlichen Ansatz von der Hildegard sich anschauen möchte, hat man unglaublich viele Möglichkeiten, ins Gespräch zu kommen. Und es ist eigentlich eher die Zeit, die ein Gespräch beendet und selten, dass man keine Themen mehr hat.
0: Für Schwester Josephine ist Hildegard von Bingen also eine Frau mit so vielen Facetten, dass sich fast zu jedem Menschen ein gemeinsamer Anknüpfungspunkt finden lässt. Wie eine Ordensfrau moderne soziale Medien nutzt und warum TikTok und Klosterleben für sie keineswegs ein Widerspruch sind, sondern zusammenpassen, darum geht es gleich in gut einer halben Stunde hier. Auf eurer Antenne.

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1: Ich bin Paul Kalmund. Einen schönen guten Tag. 22-Jähriger wird bei Angriff in Hermeskeil schwer verletzt. Außerdem in den lokalen Nachrichten um 12:30. Polizei sucht nach 12-Jähriger Inas aus Niederwörresbach. Fußball-Bezirksliga Traut um Fifty Amazulu. Und Verbandsgemeinde Wörstadt unterstützt Kampagne Flossen weg.
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2: Ich bin Tine Klimach. Im vergangenen Jahr haben fast 190.000 Unternehmen in Deutschland aufgegeben, so viele wie seit fast 20 Jahren nicht. Verglichen mit 2024 stieg die Zahl um knapp 10%, zeigt eine Analyse von Kreditreform und des Leibniz-Instituts für europäische Wirtschaftsforschung.
3: Wenn man hinter die Zahlen blickt, zeigt sich, auch eigentlich gesunde Firmen geben auf, und zwar quer durch alle Branchen. Besonders hoch ist der Anteil im Gastgewerbe. Rund 15.000 Gaststätten, Kneipen oder Pensionen machten 2025 dicht, 15% mehr als noch ein Jahr davor. Aber es trifft auch Arztpraxen oder Industriebetriebe. Fast hinter allen Geschäftsschließungen stehen dieselben Gründe. Hohe Kosten durch teure Energie, keine Fachkräfte und niemand, der den Betrieb weiterführt. Diana Kramer, Nachrichtenredaktion.
2: Angesichts teils schlechter Ernten durch Trockenheit hat Bundeslandwirtschaftsminister Alois Rainer den Bauern Hilfe zugesichert. Das gehe aber erst dann, wenn belastbare Daten vorliegen, sagte Rainer im ZDF-Morgenmagazin. Es sei ihm aber wichtig, dass die landwirtschaftlichen Betriebe wüssten, sie blieben nicht alleine. Trotz allem gehe er nicht davon aus, dass Brot und Fleisch sofort teurer werden. Weil die Lebensmittelpreise noch von vielen anderen Faktoren abhängen, von Lieferketten, von Transport und von der Erzeugung. Gemini, DeepSeek oder Copilot. Viele wissen nicht wirklich viel über diese KI-Tools. Mehr als jedes vierte Elternteil fühlt sich im Umgang mit Anwendungen von künstlicher Intelligenz eher unsicher. Das geht aus einer Umfrage der Hamburger Körperstiftung hervor.
4: Viele Fragezeichen im Kopf und viele Eltern würden auch gern mehr über KI lernen, wissen aber nicht, wo sie die Infos herbekommen. Und das alles auch mit Blick auf ihre Kids, denn mehr als ein Drittel hat keinen Plan, wo und wie der Nachwuchs online unterwegs ist. Ein Riesenproblem, sagen die Befragten, sei auch das Erkennen von Fake News. Und ein Handyverbot für unter 16-Jährige, das fänden die meisten gut. Claudia Wächter, Nachrichtenredaktion.
2: Wem es beim Autokauf auf die Farbe ankommt, der muss bei Lila am tiefsten in die Tasche greifen. Zumindest, wenn es um Gebrauchtwagen geht. Denn da sind Lila, Gelb oder Grün im Durchschnitt am teuersten. Das ergab eine Auswertung der Autobörse mobile.de. Dagegen können Autokäufer bei silbernen oder braunen Fahrzeugen meistens sparen. Was rar ist, treibt den Preis in die Höhe. Die Farben Lila, Gelb und Grün machen weniger als 3% des Gebrauchtautoangebots aus.
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6: Blitzer. Auf der B41 vor der Ausfahrt Roxheim ist uns ein Blitzer gemeldet worden, aber auch in Meisenheim am Obertor und in Oberhilbersheim in der Hauptstraße wird geblitzt. Wenn ihr hier unterwegs seid, also etwas aufpassen. Wenn ihr unterwegs seid und was melden wollt, erreicht ihr uns ganz einfach unter der 0671 920 88 88 0. Einfach anrufen oder eine WhatsApp oder sogar eine WhatsApp-Sprachnachricht direkt an uns ins Studio schicken.
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6: Die aktuellen Temperaturen 20 Grad in Bad Kreuznach am Teetempel. Genauso warm ist es auch in Sieversheim am Ajax-Turm. In Ida Oberstein an den Edelsteinminen zeigt das Thermometer 19 Grad und auch in Sonnenschied an der evangelischen Kirche. Ein paar Grad wärmer wird es heute noch. Das Wetter eher durchwachsen, vor allem relativ dunkel, freundlicher und auch wieder wärmer wird's dann ab morgen.
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6: Der Dienstag auf eurer Antenne. Ich bin Max Wischermann und wir sprechen gleich über das Hildegard-Festival, das am Samstag in Bad Kreuznach stattgefunden hat. Da gab es natürlich ein absolutes Highlight mit dem Gespräch zwischen Fernsehmoderator Jörg Pilawa und der Nonne Schwester Josephine. Mehr dazu hören wir jetzt gleich hier bei uns im Programm. Nach ein bisschen Musik.
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0: Ich bin Max Wischermann, das ist eure Antenne an diesem Dienstag. Eine Nonne auf TikTok. Für manche klingt das zunächst ungewöhnlich. Schwester Josephine erreicht mit ihren Videos aber gerade viele junge Menschen, die sonst kaum noch Berührungspunkte mit Kirche oder Glauben haben. Thorsten Subert hat sie beim Hildegard-Festival in Bad Kreuznach gefragt, wie moderne Technik und ein Leben im Kloster zusammenpassen.
1: Wie passt das zusammen, Kirche und moderne Technik?
2: Das passt ganz hervorragend zusammen. Man nutzt in der Kirche schon immer die jeweiligen Medien, die es zu der jeweiligen Zeit gab. Jesus hat sich früher auf einen Berg gestellt oder an ein Boot, an einen See und hat da geredet. Ich stelle mich heute nicht mehr auf den Marktplatz, sondern ich nutze die modernen Kommunikationsmittel. Früher waren es die Zeitungen, die Printmedien, irgendwann kam das Radio im Fernsehen. Das war damals ein ganz, ganz großer Aspekt, als auf einmal der Papst das erste Mal im Fernsehen zu sehen war oder so. Und ich nutze jetzt halt die Social-Media-Kanäle und der Erfolg ist einfach, dass ich eine Gruppe ansprechen kann, die sonst von Kirche kaum noch berührt wird, nämlich alles, was unter 25 ist. Und ich freue mich einfach, dass ich auf die Art und Weise und auch in dem, wie ich bin, weil ich muss mich nicht für die Videos verstellen, einfach noch junge Menschen ansprechen kann. Und ich freue mich immer, wenn dann nicht irgendwie der große Pulsar von wegen, ja, ich gehe jetzt sofort zur Kirche, sondern wenn ein Einzelner sagt, durch dich fühle ich mich wieder in der Lage, mich mit der Kirche zu verbinden oder zu beten. Oder mir hat heute auch noch jemand eine Nachricht geschrieben, der sagte, durch dich habe ich die Vorurteile gegenüber Klosterleben ablegen können. Und das ist natürlich etwas, was mir unglaublich Motivation schenkt und die mir auch zeigt, dass ich auf dem richtigen Weg bin. Und das alles geht halt auch nur, weil ich eine Gemeinschaft habe, die mir dabei hilft. Also auch das muss man sagen, ohne meine Gemeinschaft würde es nicht gehen. Und ich brauche natürlich bei allem, was ich in der Öffentlichkeit mache, auch immer meinen persönlichen Rückzugsort und auch meine stille Zeit und das Gebet, weil auch wenn ich gerne auf TikTok bin, meine erste Berufung ist Ordensfrau und ein kontemplatives Leben. Und da muss man immer gucken, dass das im Guten miteinander bleibt, damit es nicht schräg wird.
1: Wenn wir nochmal auf die Veranstaltung schauen, das Hildegard-Festival, wie finden Sie die Idee, einen ganzen Tag der Hildegard zu widmen?
2: Ich finde es großartig. Also gerade dadurch, dass die Hildegard so vielfältig ist, kann sie einfach nicht nur Menschen an einem Ort versammeln, sondern auch miteinander verbinden. Und dieses wir verbinden uns miteinander, finde ich, ist total wichtig, weil gerade durch die neuen Medien passiert es ganz häufig, jeder sitzt irgendwie da und spielt mit seinem Handy oder so. Und heute ist es so, ja, wir sitzen zusammen, wir reden, wir trinken, wir essen und haben irgendwie sofort ein Thema, auf das man irgendwie jemanden ansprechen kann. Und man muss nicht irgendwie erst überlegen, boah, kann ich denen jetzt irgendwie was fragen oder so, sondern die Einstiegsfrage ist so, ja, was ist denn Hildegard für dich? So. Und darüber kann man dann sofort ein Gespräch eröffnen und gerade nachdem ja auch Corona uns über viele Jahre irgendwie auseinandergetrieben hat, müssen wir jetzt gucken, dass wir wieder alle zusammenkommen und so Gemeinschaft entsteht und so auch ein lebendiges Leben möglich ist.
0: Schwester Josephine nutzt soziale Medien also als moderne Form der Kommunikation, ohne dabei ihre eigentliche Berufung und die notwendigen Rückzugszeiten aus den Augen zu verlieren. Aber Josephine hatte das Gespräch mit Jörg Pilawa und der zeigte sich von ihr besonders beeindruckt. Der Fernsehmoderator erzählt, wie er zum Hildegard-Festival kam, warum Bad Kreuznach inzwischen seine zweite Heimat geworden ist. All das hören wir in gut einer Stunde bei Geraldine Werner hier auf eurer Antenne.

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1: Ich bin Paul Keim und einen schönen guten Tag. Bei einer Auseinandersetzung in Hermeskeil ist ein 22-Jähriger mit einer Stichwaffe schwer verletzt worden. Nach bisherigen Ermittlungen gerieten der 22-Jährige und ein 38-Jähriger am frühen Samstagmorgen in der Saarstraße aneinander. Dabei soll der 38-Jährige den jüngeren Mann mit einer Stichwaffe verletzt haben. Zuvor soll der Tatverdächtige in einer Gaststätte zwei deutlich jüngere Frauen belästigt haben. Eine davon war die Lebensgefährtin des 22-Jährigen. Der Verletzte wurde nach einer Erstversorgung in ein Krankenhaus gebracht. Lebensgefahr bestand nicht. Den 38-jährigen Tatverdächtigen nahm die Polizei zunächst fest und über Nacht in Gewahrsam. Am nächsten Morgen wurde er wieder entlassen. Gegen den Mann wird wegen des Verdachts der gefährlichen Körperverletzung ermittelt. Die Polizei sucht außerdem weitere Zeugen. Die Polizei Ida Oberstein hat die Suche nach der 12-jährigen Inas Al-Abdallah aufgenommen. Das Mädchen wird seit Montag aus dem Kinderheim Niederwörresbach vermisst. Nach bisherigen Erkenntnissen könnte Inas gemeinsam mit einem 17-Jährigen aus der Region Diez unterwegs sein. Beide könnten ein silbernes Fahrzeug benutzen, an dem die als gestohlenen gemeldeten Kennzeichen WELJG291 angebracht sind. Inas ist etwa 1,50 Meter groß, hat dunkelbraune, struppige Haare und ist stämmig gebaut. In der Öffentlichkeit trägt sie nach Angaben der Polizei meist ein Kopftuch. Die Polizei bitte Zeugen, die Hinweise zum Aufenthaltsort der 12-Jährigen geben können, sich bei der Polizei Ida Oberstein oder einer anderen Polizeidienststelle zu melden. Die Fußballbezirksliga trauert um Fifzi Almazolu. Der 24-Jährige ist am vergangenen Samstag aufgrund seiner Krebserkrankung verstorben. Almazolu hatte zuletzt für den VfL Rüdesheim gespielt und war auch nach seiner Diagnose im September 2025 regelmäßig bei Training und Spielen dabei. Noch vor einigen Monaten hatte er auf einer Rückkehr auf den Platz durch eine spezielle Therapie gehofft. Mit Fifzi ist nicht nur ein ehemaliger Spieler viel zu früh von uns gegangen, sondern auch ein Familienmitglied, guter Freund und langer Wegbegleiter vieler unserer Mannschaftsangehörigen, schreibt der TuS Winzenheim, ein Ex-Verein von Fifzi Almazolu, in den sozialen Netzwerken. Aufgrund des Todesfalls will der VfL Rüdesheim für die kommende Woche geplante Partie gegen die Spielgemeinschaft Merxheim-Monsingen-Meddersheim verlegen. Fifzi Almazolu wird morgen in Bad Kreuznach bestattet. Die Verbandsgemeinde Wörstadt beteiligt sich an der kreisweiten Kampagne Flossen weg für mehr Aufmerksamkeit und einen respektvollen Umgang in Schwimmbädern. Die Kampagne soll Badegäste dafür sensibilisieren, Grenzverletzungen wahrzunehmen und ernst zu nehmen. Gleichzeitig sollen Betroffene ermutigt werden, sich Hilfe zu holen. Bürgermeister Markus Konrad betonte, dass auch das Personal aufmerksam und ansprechbar sei. Initiiert wurde Flossen weg von den Gleichstellungsbeauftragten im Landkreis Alzey-Worms gemeinsam mit dem Frauennotruf Alzey. Die Aktion wird in den Schwimmbädern des Landkreises umgesetzt. Ziel der Kampagne sei es, einen respektvollen Umgang miteinander zu stärken und allen Badegästen einen möglichst sicheren Aufenthalt zu ermöglichen.
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3: Unsere Antenne Verkehrshotline, das ist die 0671 920 88 88 0. Hier habt ihr uns auch fleißig Blitzer gemeldet. Einer davon steht auf der B41 vor der Ausfahrt Roxheim. Aber auch in Oberhilbersheim in der Hauptstraße wird geblitzt. Und in Meisenheim im Obertor steht auch ein Blitzer. Wenn ihr hier irgendwo unterwegs seid, am besten den Fuß vom Gas nehmen. Und wenn ihr Blitzer, Staus oder Gefahrenstellen entdeckt, ruft an oder schickt uns eine WhatsApp direkt ins Studio.
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3: Kurz nach 11:30 und wir schauen, was die Thermometer so machen. 21 Grad in Bad Kreuznach am Puck gemessen, 20 aktuell in Kempten an der Feuerwehr und in Ida Oberstein an der Stadtverwaltung, in Berschweiler am Marktplatz im alten Ortskern. Ebenfalls 20 Grad aktuell. Das Wetter, ja, es ist relativ dunkel, es ist viel bewölkt, auch vereinzelt Schauer in der Region. Morgen wird es dann wieder ein bisschen freundlicher und auch ein paar Grad wärmer.
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3: Musik auf eurer Antenne gibt's jetzt gleich für euch. Ich bin Max Wischermann, hole mir aber jetzt auch gleich meine Kollegin Geraldine Werner ins Studio, denn die übernimmt ab 12 Uhr mit einer großartigen Sendung und wir erfahren noch mehr darüber.
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0: Extraordinary. Schöner Song hier auf eurer Antenne. Und ich bin nicht mehr länger alleine im Studio. Geraldine Werner ist bei mir. Hallo.
1: Hallo.
0: Ich würde sagen, man könnte dir fast sagen, schönen guten Morgen. Das ist aber mittlerweile auch ein bisschen spät jetzt hier um 11:30.
1: Aber ich finde, vor 12 kann man das noch sagen.
0: Ja, ist das okay?
1: Das ist okay. Also ab 12, wenn ich dann auf Sendung bin, sage ich schönen guten Mittag an euch alle, aber jetzt ist es noch guten Morgen.
0: Okay. Und wir wollen über ein Thema sprechen, bei dem ich weiß, dass wir da beide Feuer und Flamme für sind, und zwar Padel-Tennis. Vielleicht kurz zur Einordnung. Das ist, ich glaube, man bezeichnet es aktuell so ein bisschen als Trendsport, auch wenn ich das irgendwie immer, ich finde, es hat immer so einen faden Beigeschmack, das Wort Trendsport.
1: Das stimmt, aber es ist so eine Mischung aus Tennis und Squash. Also du hast irgendwie einen kleineren Tennisplatz und spielst auch meistens 2 gegen 2, kannst aber auch 1 gegen 1 spielen und hast auch eine Wand, die mit angespielt werden kann. Also jetzt ganz, ganz grob zusammengefasst. Aber ich muss sagen, wenn ich mittlerweile an diese Sport denke, dann kann man auch kurz zusammengefasst sagen, wir haben uns schon mal gegenseitig gebettelt und du warst besser.
0: Na, wir haben schon Padel-Tennis gegeneinander gespielt und ich muss sagen, es hat mir sehr viel Spaß gemacht.
1: Mir auch bis zum Verlust dann.
0: Bis zum Zeitpunkt, als du verloren hast. Ja. Aber wir haben über 3 Gewinnsätze gespielt, also 5 Sätze, und ich habe Best of 3 3 gewonnen. Also du hast auch 2 gewonnen.
1: Und man muss natürlich auch dazu sagen, eigentlich wird es gezählt wie im Tennis einigermaßen, aber wir haben halt auch von 0 bis 11 gespielt. Also bei uns hat halt ein Satz 11 Punkte.
0: Ja, es ging schnell.
1: Ach, ist ja auch egal, ich habe auf jeden Fall verloren, war ein gutes Spiel, hat Spaß gemacht auf jeden Fall, und man merkt es auch, dass es nicht nur uns beiden Spaß macht, sondern eben auch in der Region vielen Leuten, weil jetzt zum Beispiel vor kurzem erst, oder was heißt vor kurzem, in Bingen ja der Padelpark aufgemacht hat, und jetzt ist ja noch was anderes geplant.
0: Ja, und zwar Klaus-Peter Schmelzer und Jonathan Kröger, die wollen nämlich, das sind 2 Binger, die wollen jetzt eine neue Padelhalle eröffnen, wobei neu eröffnen in dem Fall eigentlich falsch ist. Die wollen in Sprendlingen eine Tennishalle umbauen lassen, dass man da dann künftig auch Padeltennis spielen kann. Ist natürlich auch klar, es gibt auch Tennishallen, aber auch für den Winter eigentlich eine ganz nice Sportart, Padel in der Halle zu machen, sich da zu treffen, sich da ein bisschen über den Platz zu färchen und dann wieder nach Hause zu fahren.
1: Das stimmt auf jeden Fall. Und ich kenne auch ein paar Tennisspieler, die auch schon Padel gespielt haben. Also ich finde, dass beides so ein bisschen Hand in Hand geht. Ich habe selbst auch mal Tennis gespielt und ich habe auf jeden Fall gemerkt, dass mir das beim Padelspielen ordentlich geholfen hat. Einfach wegen der Schläger-Ball-Koordination.
0: Habe ich nicht gemerkt.
1: Hast du
0: Spaß.
1: So frech, wirklich, es ist so frech. Deswegen finde ich es eigentlich ganz cool, wenn das so beides an einem Platz ist.
0: Auf jeden Fall. Was ich cool finde, deine Sendung jetzt gleich ab 12. Ich höre es mir auf jeden Fall an und ihr auf jeden Fall auch, da bin ich mir sicher.
1: Ja, so sieht's aus. Ich freue mich auch schon drauf. Ab 12 bin ich dann für euch im Studio.
0: Viel Spaß.

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1: Ich bin Paul Kalmund. Einen schönen guten Tag. Kommunalverkehr Rhein-Nahe zieht positive Bilanz nach 5 Jahren. Außerdem in den Lokalnachrichten um 20:30. Allzeit zeichnet Christoph Peters mit Literaturpreis aus. 22-Jähriger wird bei Angriff in Hermeskeit schwer verletzt. Und Fußball-Bezirksliga trauert um FC Almazolo.
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2: Ich bin Tine Klimach. Die deutschen Landwirte haben wegen langer Trockenheit und Hitze in diesem Sommer eine insgesamt deutlich kleinere Ernte eingefahren. Der Deutsche Bauernverband rechnet mit einer unterdurchschnittlichen Getreidemenge von knapp 42 Millionen Tonnen. Verbandspräsident Joachim Ruckwied forderte ein Sofortprogramm der Bundesregierung.
3: 7% weniger Weizen, 20% weniger Raps. Und auch für Kartoffeln, Rüben oder Gemüse sieht es nicht gut aus. Vor allem in Süd- und Westdeutschland haben fehlende Niederschläge zu schwachen Erträgen geführt, sagte Bauernpräsident Ruckwied. Die Lage vieler Höfe sei angespannt. Ruckwied sagte, die Politik müsse jetzt liefern. Die Betriebe bräuchten aktuell Saatgut und Diesel, später Dünge und Pflanzenschutzmittel. Ohne die nötige Liquidität könnten sie die nächste Ernte nicht finanzieren. Aus Berlin, Ursula Winkler.
2: Ein junger Ukrainer ist wegen Agententätigkeit in Deutschland zu einer Haftstrafe verurteilt worden. Er soll laut Anklage im Auftrag Russlands Brandanschläge vorbereitet haben. Das Oberlandesgericht Stuttgart verhängte eine Freiheitsstrafe von 1 Jahr und 3 Monaten wegen Agententätigkeit. 2 weitere ukrainische Angeklagte sprach das Gericht frei. Die SPD will die Klimaanpassung als Gemeinschaftsaufgabe im Grundgesetz verankern. Damit wäre der Bund zum Beispiel beim Thema Hitzeschutz mehr in der Pflicht. Bisher liegt die Zuständigkeit bei Ländern und Kommunen. Die Deutsche Stiftung Patientenschutz begrüßt den Vorstoß und fordert vom Bundestag eine Priorisierung von sozialen Einrichtungen wie Kliniken, Alten- und Pflegeheimen.
4: Unter extremen Temperaturen leiden vor allem alte, pflegebedürftige und schwerkranke Menschen, sagt Eugen Brüsch, Vorstand der Stiftung Patientenschutz. Ohne eine Klarstellung in der Verfassung sei ein Schutz dieser Personen in Krankenhäusern oder Heimen kaum möglich. Denn so Brüsch, Länder und Kommunen könnten die zusätzlichen Milliardenkosten für Klimaanlagen oder Fensterbeschattung nicht tragen. Gleichzeitig sei es aber für Pflegeheimbewohner unzumutbar, diese Kosten auch noch aus eigenen Mitteln zu stemmen. Diana Kramer, Nachrichtenredaktion.
2: Teure Energie, Fachkräftemangel, fehlende Nachfolge. Fast 190.000 Unternehmen in Deutschland haben im vergangenen Jahr aufgegeben und damit so viele wie seit fast 20 Jahren nicht. Verglichen mit dem Vorjahr erhöhte sich die Zahl um knapp 10%, wie die Kreditreform und das Leibniz-Zentrum für europäische Wirtschaftsforschung in ihrer jährlichen gemeinsamen Analyse feststellten.
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6: Werfen wir einen Blick auf die Straßen der Nahe-Region. Es wird geblitzt. Das zum einen auf der B41 bei Roxheim und auch bei Hochstetten-Daun. Weiter geblitzt wird in der Hauptstraße in Rehborn und in Obertor in Meisenheim. Dann haben wir noch einen Blitzer auf der L242 bei Gensingen, in der Hauptstraße in Oberhilbersheim blitzt es und in der Bubenheimer Straße in Bubenheim. Falls ihr noch irgendwas gesehen habt, Blitzer oder auch Staus, dann habt ihr natürlich jederzeit die Möglichkeit, das bei uns zu melden. Die Antenne-Hotline ist die 0671 920 88 88 0. Ich wünsche eine gute Fahrt.
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6: Es kann jetzt über den Mittag vereinzelt immer mal wieder zu kleineren Regenschauern kommen. Über den Nachmittag soll es dann aber vom Regen her auch wieder etwas weniger werden und dann immer mehr abflachen. Ganz trocken soll es nicht bleiben, aber die Sonne kommt am Abend auch noch mal zum Vorschein. Insgesamt können wir mit Temperaturen bis zu 24 Grad rechnen. Aktuell liegen wir noch bei 20 Grad im Bad Kreuznach am Antenne-Funkhaus und in Roxheim an der Kirche St. Sebastian. Und jeweils 19 Grad, die sind es in Niederoberstein auf der Ida und in Herstein am Schinderhannesturm.
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6: Bei der Arbeit ab jetzt mit mir, Geraldine Werner. Und ich wünsche einen wunderschönen Start in die Mittagspause.
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1: 18. August 2006. Rihanna steigt in die Charts ein mit Unfaithful. Die Nummer erscheint auf Rihannas Album A Girl Like Me. Geschrieben wird sie von ihrem Musikerkollegen Neo. Der tut sich für die Produktion mit dem norwegischen Produzententeam Stargate zusammen. Im Song geht es um eine Frau, die ihren Mann betrügt. Mit der Zeit bemerkt sie, dass er es weiß. Sie bereut die Affäre, denn sie sieht, was es mit ihm macht. Es ist das erste Mal, dass Rihanna eine Ballade rausbringt. Davor kann man von ihr eigentlich nur schnellere R&B-Songs hören. Kurz vor der Veröffentlichung ist sie sehr aufgeregt, denn sie muss jetzt beweisen, dass sie auch ruhigere Nummern singen kann. Aber diese Aufgabe meistert sie, und zwar mit Bravour. Und das zeigt sich in den Charts. In Deutschland schafft es Unfaithful auf den zweiten Platz der Singlecharts und hält sich insgesamt ganze 28 Wochen gelistet. Der Song kommt also super an. Und bis heute ist Unfaithful einer von Rihannas besten Songs.

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1: Ich bin Paul Keim und einen schönen guten Tag. Der Kommunalverkehr Rhein-Nahe blickt 5 Jahre nach der Gründung insgesamt positiv auf die bisherige Entwicklung zurück. Nach einem schwierigen Start habe sich der Busbetrieb inzwischen deutlich stabilisiert. Gleichzeitig sei das Unternehmen bei Fahrzeugen, Mitarbeitern und Fahrgastangebot gewachsen. Auch die Zahl der Beschwerden und Fahrtausfälle habe sich im Vergleich zu den Anfangsjahren deutlich reduziert. Aufsichtsratsvorsitzender Emanuel Letz rückblickend auf die vergangenen Jahre.
2: Dass man tatsächlich den Weg gegangen ist. Ich meine, ich bin ja dazugestoßen, ich bin noch keine 5 Jahre im Amt und habe am Anfang das tatsächlich erstmal kritisch begutachtet in meiner damaligen politischen Funktion. Aber jetzt kann man natürlich auch sagen, und das gehört ein Stück weit mit dazu, dass ich als Oberbürgermeister tatsächlich stolz bin und aktueller Aufsichtsratsvorsitzender, dass die KN hier solche Zahlen schreibt und nahe Menschen vor allem ist. Und darum geht es ja bei dem kommunalen Verkehr.
1: In den kommenden Jahren will die KRN vor allem die Elektromobilität ausbauen. Dafür entsteht derzeit in Wörstadt ein neuer Betriebshof für Elektrobusse. Außerdem soll die KRN künftig weitere Stadtverkehre in der Region übernehmen. Für 2027 ist unter anderem die Übernahme des Stadtbusverkehrs in Ingelheim geplant. Auch soll die Stadt Ingelheim als 4. Gesellschafter bei der KRN mit einsteigen. Die Stadt Alzey hat den Schriftsteller Christoph Peters zum 14. Preisträger des Elisabeth Langgässer Literaturpreises gewählt. Der literarische Beirat entschied sich einstimmig für den 59-Jährigen. Peters veröffentlichte bislang 19 Bücher und beschäftigt sich darin mit sehr unterschiedlichen Themen. Zuletzt sorgte unter anderem seine Berlin-Trilogie für Aufmerksamkeit. Peters erhielt bereits mehrere Literaturauszeichnungen. In seinem jüngsten Roman Entzug setzte er sich außerdem mit seiner eigenen langjährigen Alkoholsucht und dem anschließenden Entzug auseinander. Der Elisabeth Langgässer Literaturpreis wird alle 3 Jahre vergeben und ist die höchste literarische Auszeichnung der Stadt Alzey. Die Preisverleihung findet im Februar kommenden Jahres statt. Am Vorabend ist außerdem eine Lesung mit Christoph Peters geplant. Bei einer Auseinandersetzung in Hermeskeil ist ein 22-Jähriger mit einer Stichwaffe schwer verletzt worden. Nach bisherigen Ermittlungen gerieten der 22-Jährige und ein 38-Jähriger am frühen Samstagmorgen in der Saarstraße aneinander. Dabei soll der 38-Jährige den jüngeren Mann mit einer Stichwaffe verletzt haben. Zuvor soll der Tatverdächtige in einer Gaststätte 2 deutlich jüngere Frauen belästigt haben. Eine davon war die Lebensgefährtin des 22-Jährigen. Der Verletzte wurde nach einer Erstversorgung in ein Krankenhaus gebracht. Lebensgefahr bestand nicht. Den 38-jährigen Tatverdächtigen nahm die Polizei zunächst fest und über Nacht in Gewahrsam. Am nächsten Morgen wurde er wieder entlassen. Gegen den Mann wird wegen des Verdachts der gefährlichen Körperverletzung ermittelt. Die Polizei sucht außerdem weitere Zeugen. Die Fußballbezirksliga trauert um Fifzi Almazolu. Der 24-Jährige ist am vergangenen Samstag aufgrund seiner Krebserkrankung verstorben. Almazolu hatte zuletzt für den VfL Rüdesheim gespielt und war auch nach seiner Diagnose im September 2025 regelmäßig bei Training und Spielen dabei. Noch vor einigen Monaten hatte er auf einer Rückkehr auf den Platz durch eine spezielle Therapie gehofft. Mit Fifzi ist nicht nur ein ehemaliger Spieler viel zu früh von uns gegangen, sondern auch ein Familienmitglied, guter Freund und langer Wegbegleiter vieler unserer Mannschaftsangehörigen, schreibt der TuS Winzenheim, ein Ex-Verein von Fifzi Almazolu, in den sozialen Netzwerken. Aufgrund des Todesfalls will der VfL Rüdesheim für die kommende Woche geplante Partie gegen die Spielgemeinschaft Merxheim-Monsingen-Meddersheim verlegen. Fifzi Almazolu wird morgen in Bad Kreuznach bestattet.
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4: Es blitzt auf der Linde in Laufersweiler. Ein weiterer Blitzer steht auf der B41 zwischen der Abfahrt Rüdesheim und der Abfahrt Roxheim. Dann haben wir noch einen Blitzer am Ortsausgang von Bubenheim in Richtung Schwabenheim. Weiter geblitzt wird am Obertor in Meisenheim und in der Hauptstraße in Rehborn. Und der letzte Blitzer, der steht auf der Landstraße 242 bei Gensingen. Falls ihr noch irgendwelche Verkehrsmeldungen für uns habt, dann gerne alles an die 0671 920 88 88 0. Ich wünsche eine gute Fahrt.
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4: Wir messen aktuell 20 Grad im Bad Kreuznach am Planetenweg, 19 in Ida Oberstein an den Edelsteinminen und jeweils 18, die sind es in Spalle am Glockenturm und in Niederbrombach. Insgesamt können wir mit Temperaturen bis zu 24 Grad rechnen. Über den Mittag jetzt immer mal wieder mit kleineren Regenschauern. Über den Tag verteilt soll es Richtung Nachmittag und Abend dann weniger werden vom Regen, aber auch da kann es ganz vereinzelt noch etwas regnen. Die Sonne kommt aber am späten Abend dann auch noch mal raus. Die nächsten Tage sehen dann etwas weniger regnerisch aus, vor allem Richtung Wochenende wird es dann wieder etwas trockener und da kommt dann auch mehr die Sonne raus, aber die Temperaturen bleiben ähnlich.
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4: Wir haben schon so viel auf dieses Wochenende geschaut, weil da ja der Jahrmarkt startet. Am Freitag um 17 Uhr ist die offizielle Eröffnung. Aber letztes Wochenende gab es was komplett Neues bei uns hier in Bad Kreuznach. Und zwar das sogenannte Hildegard-Festival. War zum ersten Mal hier und da kam zum Beispiel auch Jörg Pilawa vorbei, bekannter TV-Moderator, und hat ein Interview mit einer Nonne gehalten. Und das war nicht irgendeine Nonne, sondern das war Schwester Josephine. Und worum genau es da ging, das hört ihr hier gleich nach den nächsten zwei Songs.
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0: So klingt eure Antenne am Dienstag. Fernsehmoderator Jörg Pilawa hat beim Hildegard-Festival das Gespräch mit Schwester Josephine geführt. Überzeugt werden musste er von der Teilnahme offenbar nicht lange. Auch weil er inzwischen eine ganz besondere Beziehung zu Bad Kreuznach hat. Thorsten Subert hat mit ihm über das Festival, Schwester Josephine und seine Begeisterung für die Stadt gesprochen.
1: Wie ist Ihnen die Idee angetragen worden?
2: Wer Iris kennt und von wir sind Bad Kreuznach, ja, der weiß, was für ein überragenden, überzeugenden Auftritt sie haben kann. Wir waren abends bei ihr essen und irgendwann sagte sie, sag mal, wir machen hier ein Hildegard-Festival, hättest du nicht Lust zu moderieren? Und ich sagte, das klingt erstmal toll, erzähl ein bisschen. Sie erzählt ein bisschen, sage ich, okay, vor jeder Entscheidung möchte ich eine Nacht darüber schlafen, lass uns morgen früh sprechen. Der nächste Morgen ging um 8 Uhr für mich los, weil sie anrief und sagte, und, machst du's? Und da wusste ich, ja, natürlich mache ich es. So kam es und ich muss sagen, ich habe es nicht bereut, im Gegenteil, es ist eine tolle, tolle Veranstaltung für Bad Kreuznach.
1: Wir hatten das Gefühl, dass Sie eine große Bewunderung auch für Josephine empfunden haben hier auf der Bühne. Das Versprechen, Sie sind eingeladen, war das ernst?
2: Auf jeden Fall, natürlich werde ich Sie besuchen. Ich finde, Schwester Josephine ist ein Beispiel dafür, wie unser gesamtes Leben, gesamte Welt besser werden kann, indem Leute nämlich aus ihrer Profession heraus sich öffnen und die Welt willkommen heißen. Ihre Videos erreichen Millionen junge Menschen, die schon seit Jahren mit der Kirche nichts mehr zu tun haben. Das finde ich so großartig, die plötzlich für Spiritualität, für Glaube, für Gott Interesse haben, sie im Kloster besuchen. Sie sagt ja, die Besucherzahlen gehen nach oben. Das ist doch, mehr kann man doch gar nicht wollen. Ich meine, die Leute treten aus der Kirche aus. Wir haben mittlerweile über 50% Deutsche, die weder bei den Protestanten dann noch bei den Katholiken noch Mitglied sind. Das muss man sich mal vorstellen. Und dann kommt so eine junge Nonne und sagt, kommt hier, ich zeig's euch. Ist gar nicht so schlimm, wie ihr vielleicht denkt, finde ich großartig.
1: Herr Pilawa, der größte Jubel war eben, als Sie Ihre Liebe für Bad Kreuznach gestanden haben. Und ich habe es als O-Ton.
2: Ja,
1: ich freue mich, ich bin heilfroh, dass ich es habe mitlaufen lassen. Ja. Trotzdem frage ich nochmal nach der Meinung nach Bad Kreuznach. Kriegen wir das auch nochmal als Interviewton hin?
2: Auf jeden Fall. Also ich sage ja, Bad Kreuznach ist meine zweite Heimat geworden. Das ist definitiv so. In den letzten 13, 14 Monaten war ich viel hier. Es ist eine wunderschöne Stadt. Es hat ein wunderschönes Umfeld, Umland. Man kann toll wandern, Fahrrad fahren, Motorrad fahren. Es sind tolle, nette Menschen. Also Bad Kreuznach ist großartig. Das ist echt toll. Gerade für mich als Hamburger, super Kontrastprogramm. Ich meine, ich liebe meine Stadt. Ich werde immer Hamburger bleiben. Aber Bad Kreuznach, zweite Heimat, definitiv.
0: Bad Kreuznach ist für Jörg Pilawa inzwischen also ganz offiziell seine zweite Heimat. Mit schönen Landschaften, vielen Freizeitmöglichkeiten und vor allem mit netten Menschen. Ob das Hildegard-Festival nach seiner erfolgreichen Premiere ebenfalls dauerhaft zu Bad Kreuznach gehören wird, ist allerdings noch offen. Mit Organisatorin Iris Prentschippe ziehen wir Bilanz. Gleich in der nächsten halben Stunde hier auf eurer Antenne.

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1: Ich bin Paul Kalmund. Einen schönen guten Tag. Kommunalverkehr Rhein-Nahe zieht positive Bilanz nach 5 Jahren. Außerdem in den Lokalnachrichten um 20:30. Allzeit zeichnet Christoph Peters mit Literaturpreis aus. 22-Jähriger wird bei Angriff in Hermeskeit schwer verletzt. Und Fußball-Bezirksliga trauert um FC Almazolo.
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2: Ich bin Tine Klimach. Ein junger Ukrainer ist wegen Agententätigkeit in Deutschland zu einer Haftstrafe von 1 Jahr und 3 Monaten verurteilt worden. Er soll im Auftrag Russlands Brandanschläge vorbereitet haben. 2 weitere Angeklagte, ebenfalls aus der Ukraine, sprach das Oberlandesgericht Stuttgart frei.
3: Die Männer sollen im vergangenen Jahr 2 Pakete mit GPS-Trackern in Richtung Ukraine verschickt haben, um Routen und Transportabläufe bei einem ukrainischen Paketdienstleister auszuspionieren. Im nächsten Schritt sollten Pakete mit Brandsätzen verschickt werden, die während des Transports hochgehen sollten. Auch in Deutschland, so die Ermittler. Dazu kam es aber nicht. Die Männer flogen bei der Vorbereitung der Anschläge auf. Auftraggeber soll ein russischer Nachrichtendienst gewesen sein. Diana Kramer, Redaktion.
2: Die deutschen Landwirte haben wegen langer Trockenheit und Hitze in diesem Sommer eine insgesamt deutlich kleinere Ernte eingefahren. Zu rechnen ist mit einer unterdurchschnittlichen Getreidemenge von rund 42 Millionen Tonnen, wie der Deutsche Bauernverband mitteilte. Das wären 7% weniger als im Vorjahr. Besonders in Süd- und Westdeutschland haben fehlende Niederschläge zu schwachen Erträgen bis hin zu Missernten bei einzelnen Kulturen geführt, sagte Bauernpräsident Joachim Ruckwied. Ein neues Forschungszentrum in Sachsen-Anhalt soll die Drohnenabwehr stärken. In dem Zentrum in Kochstedt entwickeln Experten neue Technologien und testen sie unter realistischen Bedingungen. Auch Bundesinnenminister Dobrindt war bei der Eröffnung dabei. Es gehe darum, sich in einem Schattenkrieg zu behaupten, sagte er.
4: Dieser Schattenkrieg ist eine dunkle Bedrohung, warnt Dobrindt. Aber der Tag heute sei bedeutend, denn man verstärke endlich die Schlagkraft gegen angreifende Drohnen, gegen eine hybride Bedrohung. Konkret geht es in dem Zentrum um die Fragen, wie erkennt man Drohnen, ortet sie und vor allem, wie holt man sie schnell vom Himmel? Mehrere Millionen Euro werden nun für die Forschung dort locker gemacht. In einem, wie Dobrindt sagt, Wettrüsten der besten Technik. Claudia Wächter, Nachrichtenredaktion.
2: Das Großfeuer im Hohen Venn an der belgisch-deutschen Grenze sorgt bis zum mehr als 100 Kilometer entfernten Köln für unangenehmen Brandgeruch. Die Kölner Feuerwehr rief eine großräumige Geruchslage im Stadtgebiet aus und versicherte den Menschen, dass ihnen keine Gefahr drohe. Die nur gut 2 Kilometer vom Brand entfernte Stadt Monschau rief ihre Bürger auf, in geschlossenen Räumen zu bleiben und Fenster und Türen geschlossen zu halten.
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6: Werfen wir einen Blick auf die Straßen der Nahe-Region. Es wird geblitzt. Das zum einen auf der B41 bei Roxheim und auch bei Hochstetten-Daun. Weiter geblitzt wird in der Hauptstraße in Rehborn und in Obertor in Meisenheim. Dann haben wir noch einen Blitzer auf der L242 bei Gensingen, in der Hauptstraße in Oberhilbersheim blitzt es und in der Bubenheimer Straße in Bubenheim. Falls ihr noch irgendwas gesehen habt, Blitzer oder auch Staus, dann habt ihr natürlich jederzeit die Möglichkeit, das bei uns zu melden. Die Antenne-Hotline ist die 0671 920 88 88 0. Ich wünsche eine gute Fahrt.
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6: Es kann jetzt über den Mittag vereinzelt immer mal wieder zu kleineren Regenschauern kommen. Über den Nachmittag soll es dann aber vom Regen her auch wieder etwas weniger werden und dann immer ja, mehr abflachen. Ganz trocken soll es nicht bleiben, aber die Sonne kommt am Abend auch nochmal zum Vorschein. Insgesamt können wir mit Temperaturen bis zu 24 Grad rechnen. Aktuell liegen wir noch bei 20 Grad im Bad Kreuznach am Antenne-Funkhaus und in Roxheim an der Kirche St. Sebastian. Und jeweils 19 Grad, die sind es in Niederoberstein auf der Ida und in Herrstein am Schinderhannesturm.
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6: Die Antenne bei der Arbeit. Ich bin Geraldine Werner. Hallo zusammen. Jetzt am Wochenende, also am letzten, waren schon viele Besucher und Gäste von außerhalb bei einer neuen Veranstaltung, die es in diesem Jahr zum allerersten Mal gab, und zwar das sogenannte Hildegard-Festival in Bad Kreuznach. Und daraus soll eine neue Tradition entstehen oder nicht? Haben wir nachgefragt. Hört ihr hier gleich nach den nächsten zwei Songs.
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0: Die Antenne am Dienstag. Schön, dass ihr eingeschaltet habt. Viele Besucher, Gäste von außerhalb und eine insgesamt positive Resonanz. Die Organisatoren des ersten Hildegard-Festivals in Bad Kreuznach zeigten sich am Ende zufrieden. Ob daraus allerdings eine neue Tradition entsteht, hängt nicht nur von guten Ideen ab. Thorsten Subert hat mit Iris Brennschippe von der Initiative Wir sind Kreuznach über die Bilanz und eine mögliche Fortsetzung gesprochen.
1: Ja, sie sind da und sie haben eben schon auf mich geschossen, allerdings nur mit ihren Blicken, noch nicht mit Gewehren, die sind alle noch eingepackt und hier wird auch sowieso nur auf das geschossen, worauf geschossen werden darf. Ich bin bei Mosers Schießwagen und das sind Werner Moser und der Sohn David Moser und ja, jetzt muss ich ja schon fast fragen, wer ist denn jetzt hier dann der Chef?
2: Der Chef ist der Werner Moser und der David Moser ist der Junior. Und das Geschäft haben wir dieses Jahr übernommen von meiner Mutter, von der Renate Mönnig, die eine Institution hier auf dem Jahrmarkt war, schon über 50 Jahre. Und somit machen wir das Geschäft jetzt weiter, dass hier weiter geschossen werden kann.
1: Da geht's weiter in die nächste Generation. Also jeder, der Mönnigs Schießwagen geliebt hat, der kann sich freuen, dass es hier auch weitergeht. Und ja, scheinbar irgendwann auch in die nächste Generation, oder? Wie sieht's aus beim David? Soll das dann irgendwann mal weiter betrieben werden?
3: Geplant ist es auf jeden Fall, weil, wie gesagt, meine Oma ja hier schon lange Tradition hat. Wir sehr, sehr viel Stammkundschaft auch haben, die dann aus anderen umliegenden Dörfern kommt. Und von daher ist es geplant, dass wir hier auf jeden Fall noch mindestens 20 bis 30 Jahre vertreten sind.
1: Da kann mir sicherlich der Werner auch einiges noch zur Tradition sagen, wenn wir viele, viele Jahre und auch Jahrzehnte zurückschauen. Sowas wie Rosen zum Beispiel, die geschossen werden, die sind ewig schon im Programm, oder?
2: Rosen, Schraubenzieher, ganz wichtig. Die brauchen wir immer. Und eben die Stofftiere, die neueste Generation immer, da sind wir immer bemüht, da mitzumachen. Und dann haben wir noch ganz wichtig für alle Firmen und für jeder, der hier auf dem Jahrmarkt was mitnehmen will, das Fotoschießen.
1: Ja, die Erinnerungen an Jahrmarkt 2026 sind in diesem Kasten drin. Man muss sie sich nur rausschießen quasi. Und dann auch richtig lächeln. Gibt es da einen Tipp, wie man das Foto so machen kann, dass man danach nicht wie ein Vollidiot aussieht?
2: Nein, das ist einfach schießen. Das ist doch das Schöne. So wie es jetzt ist, der Moment, der jetzt geschossen wurde, das Bild, wenn es blitzt, das gibt es nie mehr.
1: Das ist wahr. Und vielleicht liegt es auch einfach nur daran, dass das Bild ehrlich ist und ich einfach aussehe wie ein Vollidiot. Das kann natürlich sein, aber der David kann mir sicherlich auch ein bisschen was zur Zukunft sagen, denn natürlich sind auch solche Schießwagen im Wandel. Was sind denn so die Renner, die Trends im Augenblick? Was sind so die Sachen, die jetzt an Preisen dabei sind?
3: Ja, aktuell oder was immer dauerhaft ein Dauerrenner ist, ist immer Lizenzplüsch wie Nintendo oder SpongeBob oder Stitch. Ansonsten haben wir aber trotzdem den klassischen Bär mit I Love You Herz. Der muss auch dabei sein. Der ist immer gefragt und ja, das sind so die Trends.
1: Wie viele Punkte bräuchte ich denn für solchen großen Gewinne und wie viel Rosen würde so etwas entsprechen?
2: Wenn ich das überlege, sag mal 50 Punkte, so ein SpongeBob, so eine Lizenzware, wären 50 Rosen ungefähr.
1: Wären ungefähr 150 Schuss bei mir wahrscheinlich.
2: Na, das ist, kommt drauf an, unsere Gewehre sind eigentlich gut eingestellt. Das soll auch so sein, weil das soll ja auch Spaß machen. Weil wenn ich immer vorbeischieße, dann habe ich keinen Spaß mehr, dann kommt doch keiner mehr. Deswegen, die Kundschaft soll treffen, die Kundschaft soll mitnehmen, was sie geschossen haben. Es soll Spaß machen, die Kinder sollen Spaß haben, die sollen sagen, ich habe am Bad Kreuznacher Jahrmarkt bei Moser das und das geschossen.
1: Und das sind genau die Schausteller, die aus dem Bad Kreuznacher Jahrmarkt doch etwas ganz Besonderes machen. Das sind die, die sagen, egal wer kommt, die sollen Spaß haben, die sollen wiederkommen. Und das ist dann genau die Garantie für einen wunderbaren Jahrmarktsbesuch. Zu finden ist Mosers Schießwagen übrigens direkt gegenüber vom Wurzelsepp. Eigentlich gar nicht zu verfehlen. Ab Freitag, denn da wird er ja offiziell eröffnet. Und ab da heißt es dann auch wieder, nix wie in Unna.
0: Eine zweite Ausgabe ist also noch nicht beschlossen. Zunächst will das Organisationsteam das Festival auswerten und dann vor allem nach finanzieller Unterstützung suchen. Iris Brennschippe sieht dabei auch das Land Rheinland-Pfalz in der Verantwortung. Hildegard von Bingen, der Pilgertourismus und die gesamte Region hätten schließlich weit über Bad Kreuznach hinaus eine besondere Bedeutung. If

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3: Ich bin Paul Keim und einen schönen guten Tag. Der Kommunalverkehr Rhein-Nahe blickt 5 Jahre nach der Gründung insgesamt positiv auf die bisherige Entwicklung zurück. Nach einem schwierigen Start habe sich der Busbetrieb inzwischen deutlich stabilisiert. Gleichzeitig sei das Unternehmen bei Fahrzeugen, Mitarbeitern und Fahrgastangebot gewachsen. Auch die Zahl der Beschwerden und Fahrtausfälle habe sich im Vergleich zu den Anfangsjahren deutlich reduziert. Aufsichtsratsvorsitzender Emanuel Letz rückblickend auf die vergangenen Jahre.
4: Dass man tatsächlich den Weg gegangen ist. Ich meine, ich bin ja dazugestoßen, ich bin ja noch keine 5 Jahre im Amt und habe am Anfang das tatsächlich erstmal kritisch begutachtet in meiner damaligen politischen Funktion. Aber jetzt kann man natürlich auch sagen, und das gehört ein Stück weit mit dazu, dass ich als Oberbürgermeister tatsächlich stolz bin und aktueller Aufsichtsratsvorsitzender, dass die KN hier solche Zahlen schreibt und nahe Menschen vor allem ist. Und darum geht es ja bei dem kommunalen Verkehr.
3: In den kommenden Jahren will die KRN vor allem die Elektromobilität ausbauen. Dafür entsteht derzeit in Wörstadt ein neuer Betriebshof für Elektrobusse. Außerdem soll die KRN künftig weitere Stadtverkehre in der Region übernehmen. Für 2027 ist unter anderem die Übernahme des Stadtbusverkehrs in Ingelheim geplant. Auch soll die Stadt Ingelheim als 4. Gesellschafter bei der KRN mit einsteigen. Die Stadt Alzey hat den Schriftsteller Christoph Peters zum 14. Preisträger des Elisabeth Langgässer Literaturpreises gewählt. Der literarische Beirat entschied sich einstimmig für den 59-Jährigen. Peters veröffentlichte bislang 19 Bücher und beschäftigt sich darin mit sehr unterschiedlichen Themen. Zuletzt sorgte unter anderem seine Berlin-Trilogie für Aufmerksamkeit. Peters erhielt bereits mehrere Literaturauszeichnungen. In seinem jüngsten Roman Entzug setzte er sich außerdem mit seiner eigenen langjährigen Alkoholsucht und dem anschließenden Entzug auseinander. Der Elisabeth Langgässer Literaturpreis wird alle 3 Jahre vergeben und ist die höchste literarische Auszeichnung der Stadt Alzey. Die Preisverleihung findet im Februar kommenden Jahres statt. Am Vorabend ist außerdem eine Lesung mit Christoph Peters geplant. Bei einer Auseinandersetzung in Hermeskeil ist ein 22-Jähriger mit einer Stichwaffe schwer verletzt worden. Nach bisherigen Ermittlungen gerieten der 22-Jährige und ein 38-Jähriger am frühen Samstagmorgen in der Saarstraße aneinander. Dabei soll der 38-Jährige den jüngeren Mann mit einer Stichwaffe verletzt haben. Zuvor soll der Tatverdächtige in einer Gaststätte 2 deutlich jüngere Frauen belästigt haben. Eine davon war die Lebensgefährtin des 22-Jährigen. Der Verletzte wurde nach einer Erstversorgung in ein Krankenhaus gebracht. Lebensgefahr bestand nicht. Den 38-jährigen Tatverdächtigen nahm die Polizei zunächst fest und über Nacht in Gewahrsam. Am nächsten Morgen wurde er wieder entlassen. Gegen den Mann wird wegen des Verdachts der gefährlichen Körperverletzung ermittelt. Die Polizei sucht außerdem weitere Zeugen. Die Fußballbezirksliga trauert um Fifty Almazolu. Der 24-Jährige ist am vergangenen Samstag aufgrund seiner Krebserkrankung verstorben. Almazolu hatte zuletzt für den VfL Rüdesheim gespielt und war auch nach seiner Diagnose im September 2025 regelmäßig bei Training und Spielen dabei. Noch vor einigen Monaten hatte er auf einer Rückkehr auf dem Platz durch eine spezielle Therapie gehofft. Mit Fifty ist nicht nur ein ehemaliger Spieler viel zu früh von uns gegangen, sondern auch ein Familienmitglied, guter Freund und langer Wegbegleiter vieler unserer Mannschaftsangehörigen, schreibt der TuS Winzenheim, ein Ex-Verein von Fifty Almazolu, in den sozialen Netzwerken. Aufgrund des Todesfalls will der VfL Rüdesheim für die kommende Woche geplante Partie gegen die Spielgemeinschaft Merxheim-Monsingen-Meddersheim verlegen. Fifty Almazolu wird morgen in Bad Kreuznach bestattet.
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0: Es blitzt auf der Linde in Laufersweiler. Ein weiterer Blitzer steht auf der B41 zwischen der Abfahrt Rüdesheim und der Abfahrt Roxheim. Dann haben wir noch einen Blitzer am Ortsausgang von Bubenheim in Richtung Schwabenheim. Weiter geblitzt wird am Obertor in Meisenheim und in der Hauptstraße in Rehborn. Und der letzte Blitzer, der steht auf der Landstraße 242 bei Gensingen. Falls ihr noch irgendwelche Verkehrsmeldungen für uns habt, dann gerne alles an die 0671 920 88 88 0. Ich wünsche eine gute Fahrt.
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0: Wir messen aktuell 20 Grad im Bad Kreuznach am Planetenweg, 19 in Niederoberstein an den Edelsteinminen und jeweils 18, die sind es in Spalle am Glockenturm und in Niederbrombach. Insgesamt können wir mit Temperaturen bis zu 24 Grad rechnen. Über den Mittag jetzt immer mal wieder mit kleineren Regenschauern. Über den Tag verteilt soll es Richtung Nachmittag und Abend dann weniger werden vom Regen, aber auch da kann es ganz vereinzelt noch etwas regnen. Die Sonne kommt aber am späten Abend dann auch noch mal raus. Die nächsten Tage sehen dann etwas weniger regnerisch aus, vor allem Richtung Wochenende wird es dann wieder etwas trockener und da kommt dann auch mehr die Sonne raus, aber die Temperaturen bleiben ähnlich.
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0: Jürgen hat sich gefragt... Jürgen aus Bad Kreuznach, der hat eine Frage an uns geschickt. Und zwar geht es um den Honigwein und warum der eben auch Met genannt wird. Klären wir hier gleich. Kurz nach 13:30 haben wir es. Ihr hört eure Antenne bei der Arbeit. Ich bin Geraldine Werner. Hallo zusammen.
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0: Jürgen aus Bad Kreuznach, der hat sich gefragt, warum Honigwein eigentlich auch Met genannt wird. Und das hat er nicht nur sich selbst gefragt, sondern die Frage hat er gleich mal an uns geschickt. Thorsten Subert hat sich schlau gemacht und hat jetzt die Antwort für uns.
1: Hä? Ich hab gar nichts verstanden.
2: Seit über 5000 Jahren wird aus Honig Met hergestellt. Und nach dem Honig ist der Honigwein auch benannt. Im Indogermanischen gab es zwei Wortstämme, die Honig bezeichnet haben. Der eine war Honak. Daraus wurde das heutige Honig. Der andere war Medu. Und daraus wurde der Met. Auch in vielen anderen Sprachen hat sich das erhalten. Im Slawischen heißt Honig Met, im Spanischen Miel, auf Russisch Mjot, auf Schwedisch Mjöt und so weiter.
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1: Ich bin Paul Kalmund. Einen schönen guten Tag. Kommunalverkehr Rhein-Nahe zieht positive Bilanz nach 5 Jahren. Außerdem in den Lokalnachrichten um 20:30, Allzeit zeichnet Christoph Peters mit Literaturpreis aus. 22-Jähriger wird bei Angriff in Hermeskeit schwer verletzt. Und Fußball-Bezirksliga trauert um FC Almazolo.
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2: Ich bin David Büchner. Schlechte Nachrichten aus der Landwirtschaft. Die Ernte in Deutschland fällt in diesem Jahr deutlich kleiner aus. Wegen der Trockenheit und Hitze rechnet der Deutsche Bauernverband zum Beispiel mit nur rund 42 Millionen Tonnen Getreide.
3: 7% weniger Getreide, 20% weniger Raps. Und auch für Kartoffeln, Rüben, Gemüse sieht es nicht gut aus. Vor allem in Süd- und Westdeutschland haben fehlende Niederschläge zu schwachen Erträgen geführt, sagte Bauernpräsident Ruckwied. Der Frühling war zu trocken, dazu kamen Hitzewellen und teils Schädlinge. Die Lage vieler Höfe sei angespannt. Ruckwied sagte, die Politik müsse jetzt liefern. Die Betriebe bräuchten aktuell Saatgut und Diesel, später Dünger und Pflanzenschutzmittel. Ohne die nötige Liquidität könnten sie die nächste Ernte nicht finanzieren. Aus Berlin, Ursula Winkler.
2: In Sachsen-Anhalt ist heute ein neues Technologiezentrum für Drohnensicherheit eröffnet worden. Bundesinnenminister Alexander Dobrindt sprach von einem großen Tag, wenn man der hybriden Bedrohung etwas entgegensetze.
4: Das, was wir heute erleben, das ist der Schattenkrieg des 21. Jahrhunderts. Kein heißer Krieg, aber eine dunkle Bedrohung, die versucht, sich manipulativ auch über unser Land zu legen. Und wir setzen etwas dagegen.
2: In dem Zentrum in Kochstedt sollen unter anderem Technologien zur Erkennung und Abwehr von Drohnen entwickelt werden. Ein junger Ukrainer ist wegen Agententätigkeit in Deutschland zu einer Haftstrafe verurteilt worden. Er soll im Auftrag Russlands Brandanschläge vorbereitet haben. Das Oberlandesgericht Stuttgart hat dafür eine Freiheitsstrafe von 1 Jahr und 3 Monaten verhängt. 2 weitere ukrainische Angeklagte, die im selben Prozess vor Gericht standen, wurden dagegen freigesprochen. Endlich regnet es und damit sind am Rhein auch wieder steigende Pegelstände in Sicht. Das Wasserstraßen- und Schifffahrtsamt rechnet damit, dass der Pegelstand bei Düsseldorf morgen von 0 auf 5 Zentimeter steigt. Zuvor war er sogar in den Minusbereich gefallen. Die Fahrrinne ist zwar deutlich tiefer als der jeweilige Pegelstand am Ufer, der Schiffsverkehr bleibt aber trotzdem noch eingeschränkt.
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6: Es staut sich etwas in der Salinenstraße in Bad Kreuznach. Stadtauswärts braucht ihr ungefähr 10 Minuten länger. In Ida Oberstein in der nahe Hochstraße von Nabollenbach aus kommend in Richtung Ida Oberstein sind es auch nochmal 5 Minuten, die da oben drauf kommen. Und schauen wir noch auf die Blitzer. Man könnte fast meinen, wir hätten wieder einen Blitzermarathon, so viele sind's. Fangen wir einfach mal an. Auf der Landstraße 348 bei Vohren-Linden wird geblitzt. In der Friedrich-August-Straße in Birkenfeld. An der Breitheck in Ida-Oberstein. In der Industriestraße in Ida-Oberstein. Am Obertor in Meisenheim. In der Hauptstraße in Rehborn. Auf der B41 bei Hochstetten-Daun. In der Hauptstraße in Sparbrücken. Auf der B9 bei Bingen. In der Hauptstraße in Oberhilversheim. Und in der Berliner Straße in Gau-Algesheim. Und wenn ich jetzt noch irgendwas vergessen habe, dann habt ihr natürlich auch jederzeit die Möglichkeit, das bei uns zu melden unter der 0671 920 88 88 0. Ich wünsche eine gute Fahrt.
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6: Ja, es kann jetzt auch über den Nachmittag vereinzelt mal etwas nieseln bzw. auch kleinere Regenschauer geben, aber nicht mehr ganz so extrem wie über den Mittag. Wenn dann wirklich nur noch ganz vereinzelt und auch nicht so viel an Regen, der da runterkommt. Trotzdem haben wir heute nicht mehr wirklich Sonne, die wir erwarten können. Hin und wieder scheint sie mal durch, aber ansonsten ist es überwiegend bewölkt bei uns. Dementsprechend auch die Temperaturen. Maximal 24 Grad können wir erwarten. Aktuell liegen wir bei 21 Grad im Bad Kreuznach an der Theodorshalle und in Niedermoschel an der Ruine Levenstein. 20 Grad, die sind es in Ida Oberstein an der Felsenkirche und 18 Grad messen wir in Hettenroth.
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6: Der Gründer der Sophia Kalinowski Stiftung, Carsten Kalinowski, und der sportliche Leiter beim TuS Hackenheim, Klaus Rehbein. Die haben mich vor kurzem im Studio besucht. Und was die beiden zusammengebracht hat und warum sie gemeinsam bei mir waren und über ein Thema gesprochen haben, das hört ihr hier gleich nach den nächsten zwei Songs. Denn schon morgen ist es soweit, da könnt ihr sogar das, worüber gesprochen wurde, live erleben.
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0: Madonna mit Into the Groove, hier gerade gehört auf der Antenne. Morgen ist es soweit, da kommt die Lotto 11 Rheinland-Pfalz zum TuS Hackenheim. Heißt, ehemalige hochrangige und auch bekannte Spieler treten dagegen Spieler des Vereins an. Und das für einen guten Zweck. Bei der Veranstaltung sollen nämlich Spenden für die Sophia Kalinowski Stiftung gesammelt werden. Genau deswegen war ich mit Klaus Rehbein, dem sportlichen Leiter beim TuS Hackenheim, und Carsten Kalinowski, dem Gründer der Stiftung, im Gespräch.
1: Klären wir erstmal, was die Lotto 11 überhaupt ist, beziehungsweise wie ihr es geschafft habt, dass die nach Hackenheim kommt. Carsten, am 19. August kommen sie. Du warst dafür verantwortlich, dass sie vorbeikommen. Wie hast du das geschafft?
2: Ja, das ist im Grunde genommen relativ formell, dass man lose per E-Mail auch ein Bewerbungsschreiben schreibt an die Lotto, warum im Grunde genommen meine Gesellschaft oder mein Benefizgedanke es wert ist, dass die Lotto 11 kommt. Und gleichzeitig im Grunde genommen, das ist dann mit positiv beurteilt worden, und dann musste es noch ein gemeinsames Treffen geben mit dem in Frage kommenden Verein, hier die TuS Hackenheim, dass im Grunde genommen die Lotto guckt, inwieweit Platz und die Gegebenheiten ausreichend sind, so ein Benefizspiel durchführen zu können.
1: Das ist doch auf jeden Fall schon mal schön, dass das dann so geklappt hat. Und vielleicht aber nochmal für alle, die Lotto 11, also denen das jetzt nichts sagt, was ist das genau?
2: Die Lotto 11 ist ein, Verbund älterer Herren. Seit neuestem dürfen auch Frauen mitspielen. Oh. Ehemalige Nationalspieler, Bundesligaspieler, zweite Bundesligaspieler, also wirklich namhafte Spieler, die vorbeikommen und für den guten Zweck spielen. Und es ist die Benefizmannschaft der Lotto Gesellschaft Rheinland-Pfalz. Das ist einzigartig in Deutschland. Das gibt es sonst nirgendwo.
1: Wow, also auf jeden Fall richtig cool. Jetzt haben wir schon gehört, namhafte Spieler, also es sind natürlich nicht die aktuellen Nationalspieler, aber wisst ihr schon, wer da bei euch auflaufen wird, Klaus?
3: Ja, also wir haben vorab natürlich in der Pressekonferenz am Dienstag die Mannschaft schon mitgeteilt bekommen. Also der Trainer ist zum Beispiel der Hans-Peter Briegel, ja. Zweimaliger Vize-Weltmeister, Europameister. Für mich als großer FCK-Fan war das natürlich eine besondere Ehre, neben ihm sitzen zu dürfen. Und als Spieler ist es ein 20-Mann-Kader, der mitkommt von der Lotto 11. Unter anderem ist dabei Thomas Waldoch, Europapokalsieger mit Schalke 04. Pokalsieger, wow, mit Schalke 04, Entschuldigung. Ja. Matthias Herget, 39 A-Länderspiele. Benjamin Auer, Spieler von Mainz 05, in Kaiserslautern gespielt. Stefan Engels, Ikone vom 1. FC Köln, ja. Nationalspieler, Pokalsieger, Matthias Scherz, Darius Wosch unter anderem, Philipp Wollscheid, 1. FC Nürnberg, 30 Premier League-Spiele in England, und ja, als FCK-Fan natürlich drei ehemalige FCK-Spieler, Florian Dick, Ikone beim FCK, Thomas Riedel, deutscher Meister auch mit dem FCK, und im Tor der Lotto 11 wird Thomas Ernst spielen, der hat auch 2 Jahre in Kaiserslautern gespielt. Aber daneben auch kommen noch einige Repräsentanten der Lotto 11, tolle Persönlichkeiten. Guido Buchwald als Fußballweltmeister wird vor Ort sein. Wolfgang Kleff, der zweite Torwart der WM 74 nach Sepp Maier. Wow. Aber auch ganz viele Bundesligaspiele, Ikone bei Borussia Mönchengladbach. Dimo Wache, der Ehrenspielführer von Mainz 05, wird vor Ort sein. Und natürlich Euro-Eddie Edgar Schmidt, der Teammanager. Ja, da haben wir eine Vielzahl interessanter ehemaliger Bundesliga-Profis bei uns vor Ort.
1: Also wer sich auskennt, hat vielleicht seinen Kindheitstraum schon gehört hier, der dann morgen beim TuS Hackenheim gegen die Ü40 antreten wird. Aber nicht nur für Fußballfans ist die ganze Veranstaltung was. Es gibt auch eine Tombola, da gibt es auch schöne Preise zu gewinnen. Schon ab 16.30 Uhr geht's da morgen los mit einem Schnuppertraining für Kinder zwischen 5 und 14 Jahren. Und ab 18 Uhr spielt dann der Musikverein Gemütlichkeit. Und um 19 Uhr ist dann Anstoß zum Benefizspiel auf dem Sportgelände des TuS Hackenheim. Also ich bin sehr, sehr gespannt, wie das wird. Vorher aber noch bisschen Musik. Glockenbach und Chris Disraeli mit Magic Moment hier.

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1: Ich bin Paul Keim und einen schönen guten Tag. Der Kommunalverkehr Rhein-Nahe blickt 5 Jahre nach der Gründung insgesamt positiv auf die bisherige Entwicklung zurück. Nach einem schwierigen Start habe sich der Busbetrieb inzwischen deutlich stabilisiert. Gleichzeitig sei das Unternehmen bei Fahrzeugen, Mitarbeitern und Fahrgastangebot gewachsen. Auch die Zahl der Beschwerden und Fahrtausfälle habe sich im Vergleich zu den Anfangsjahren deutlich reduziert. Aufsichtsratsvorsitzender Emanuel Letz rückblickend auf die vergangenen Jahre.
2: Dass man tatsächlich den Weg gegangen ist. Ich meine, ich bin ja dazugestoßen, ich bin ja noch keine 5 Jahre im Amt und habe am Anfang das tatsächlich erstmal kritisch begutachtet in meiner damaligen politischen Funktion. Aber jetzt kann man natürlich auch sagen, und das gehört ein Stück weit mit dazu, dass ich als Oberbürgermeister tatsächlich stolz bin und aktueller Aufsichtsratsvorsitzender, dass die KN hier solche Zahlen schreibt und nahe Menschen vor allem ist. Und darum geht es ja bei dem kommunalen Verkehr.
1: In den kommenden Jahren will die KRN vor allem die Elektromobilität ausbauen. Dafür entsteht derzeit in Wörstadt ein neuer Betriebshof für Elektrobusse. Außerdem soll die KRN künftig weitere Stadtverkehre in der Region übernehmen. Für 2027 ist unter anderem die Übernahme des Stadtbusverkehrs in Ingelheim geplant. Auch soll die Stadt Ingelheim als 4. Gesellschafter bei der KRN mit einsteigen. Die Stadt Alzey hat den Schriftsteller Christoph Peters zum 14. Preisträger des Elisabeth-Langgässer Literaturpreises gewählt. Der literarische Beirat entschied sich einstimmig für den 59-Jährigen. Peters veröffentlichte bislang 19 Bücher und beschäftigt sich darin mit sehr unterschiedlichen Themen. Zuletzt sorgte unter anderem seine Berlin-Trilogie für Aufmerksamkeit. Peters erhielt bereits mehrere Literaturauszeichnungen. In seinem jüngsten Roman Entzug setzte er sich außerdem mit seiner eigenen langjährigen Alkoholsucht und dem anschließenden Entzug auseinander. Der Elisabeth-Langgässer Literaturpreis wird alle 3 Jahre vergeben und ist die höchste literarische Auszeichnung der Stadt Alzey. Die Preisverleihung findet im Februar kommenden Jahres statt. Am Vorabend ist außerdem eine Lesung mit Christoph Peters geplant. Bei einer Auseinandersetzung in Hermeskeil ist ein 22-Jähriger mit einer Stichwaffe schwer verletzt worden. Nach bisherigen Ermittlungen gerieten der 22-Jährige und ein 38-Jähriger am frühen Samstagmorgen in der Saarstraße aneinander. Dabei soll der 38-Jährige den jüngeren Mann mit einer Stichwaffe verletzt haben. Zuvor soll der Tatverdächtige in einer Gaststätte 2 deutlich jüngere Frauen belästigt haben. Eine davon war die Lebensgefährtin des 22-Jährigen. Der Verletzte wurde nach einer Erstversorgung in ein Krankenhaus gebracht. Lebensgefahr bestand nicht. Den 38-jährigen Tatverdächtigen nahm die Polizei zunächst fest und über Nacht in Gewahrsam. Am nächsten Morgen wurde er wieder entlassen. Gegen den Mann wird wegen des Verdachts der gefährlichen Körperverletzung ermittelt. Die Polizei sucht außerdem weitere Zeugen. Die Fußballbezirksliga trauert um FC Almazolu. Der 24-Jährige ist am vergangenen Samstag aufgrund seiner Krebserkrankung verstorben. Almazolu hatte zuletzt für den VfL Rüdesheim gespielt und war auch nach seiner Diagnose im September 2025 regelmäßig bei Training und Spielen dabei. Noch vor einigen Monaten hatte er auf einer Rückkehr auf den Platz durch eine spezielle Therapie gehofft. Mit 50 ist nicht nur ein ehemaliger Spieler viel zu früh von uns gegangen, sondern auch ein Familienmitglied, guter Freund und langer Wegbegleiter vieler unserer Mannschaftsangehörigen, schreibt der TuS Winzenheim, ein Ex-Verein von 50 Almazolu, in den sozialen Netzwerken. Aufgrund des Todesfalls will der VfL Rüdesheim für die kommende Woche geplante Partie gegen die Spielgemeinschaft Merxheim-Monsingen-Meddersheim verlegen. FC Almazolu wird morgen in Bad Kreuznach bestattet.
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4: Es staut sich aktuell in der nahen Hochstraße von der Bollenbach aus in Richtung Ida Oberstein. Da braucht ihr ungefähr 10 Minuten länger. Und jetzt aufgepasst, jetzt folgt eine lange Liste an Blitzern. Angefangen bei dem Blitzer auf der B9 bei Bingen. In der Hauptstraße in Oberhilbersheim wird geblitzt. Am Fädchen in Wörstadt. Auf der B420 bei Schornsheim. In der Hauptstraße in Schwabrücken. In der Hauptstraße in Rehborn. am Obertor in Meisenheim, auf der B41 bei Hochstetten-Daun, in der Industriestraße in Idar-Oberstein, auf der Landstraße 348 bei Foren-Linden und in der Friedrich-August-Straße in Birkenfeld. Falls ihr noch was gesehen habt. Blitzer oder auch Staus, gerne einfach per WhatsApp Sprachnachricht an uns melden oder klingelt einfach durch, ist dieselbe Nummer, ist die 0671 920 88 88 0. Gute Fahrt!
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4: Ja, eigentlich soll es jetzt nicht mehr so wirklich regnen den Tag über. Aber wenn ich so aus dem Fenster rausschaue, dann sehen die Wolken doch schon ein bisschen grau aus. Hin und wieder kann ein bisschen Nieselregen oder auch kleinere Regenschauer auch immer noch auf uns zukommen. Dafür sieht der morgige Tag aber schon deutlich freundlicher aus. Da haben wir den Tag über eigentlich fast nur Sonnenschein zu erwarten Richtung Nachmittag. Und vor allem dann am späten Abend fängt es dann erst wieder an zu regnen. Heute können wir mit Höchstwerten bis zu 24 Grad rechnen. Aktuell liegen wir noch bei 21 Grad in Bad Kreuznach an der Sternwarte und in Kreishäuschen. 20 Grad messen wir in Idar-Oberstein an der Weiherschleife und 19 Grad, die sind es in Niederbrombach.
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4: Noch dreimal schlafen, dann ist es endlich wieder soweit. Der Kreuznacher Jahrmarkt steht wieder kurz bevor. Und am Freitag um 17 Uhr wird er offiziell eröffnet. Und was aber jetzt schon in vollem Gange ist auf der Pfingstwiese, sind natürlich die Aufbauarbeiten für den Kreuznacher Jahrmarkt. Denn die ganzen Schausteller, die müssen natürlich vorbereitet sein, wenn dann ab 17 Uhr da die Stimmung losgeht. Und genau deswegen war Thorsten Subert auch schon auf der Pfingstwiese unterwegs und hat ein paar Stimmen und Schausteller eingefangen. Unter anderem Marc Pieper, mit dem hat er gesprochen, vom Pressluftflieger. Und ich kann sagen, der Name ist Programm. Warum? Hört ihr gleich.
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0: Isaac mit Always on the Run hier um 20 vor 3 auf der Antenne.
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0: Mein Kollege Thorsten Subert, der ist in dieser Woche wirklich gut unterwegs, vor allem auf der Pfingstwiese, denn da wird ja jetzt schon aufgebaut für den Kreiznacher Jahrmarkt, der ja jetzt am Freitag ab 17 Uhr startet. Und Marc Pieper, der war auch schon auf der Pfingstwiese unterwegs, und zwar mit seinem Pressluftflieger.
2: Ich höre schon, hier ist kräftig was am Pumpen. Ich nehme mal an, die Pressluft, nach der ja auch der Flieger benannt ist. Was ist das für ein Fahrgeschäft?
3: Das ist ein Pressluftflieger, wie schon gesagt. Der ist Baujahr 71.
2: Der ist älter als ich.
3: Ja, und der steht schon seit 71 hier auf dem gleichen Platz. Wir sind jetzt die zweite Hand. Erste Hand war ja der Herr Modes. Der ist ja auch bekannt hier auf dem Jahrmarkt. Der steht ja am Eingang mit den gebrannten Mandeln. Und ich führe das Geschäft auch bald fort und versuche es die nächsten 50 Jahre auch am Leben zu halten.
2: Ein Generationenwechsel, der hier passiert. Dieses Fahrgeschäft hat deswegen so die Besonderheit, weil die Kinder selbst alles in der Hand haben?
3: Die Kinder haben alles in der Hand, und du hörst doch ganz oft, zum Beispiel die Großeltern kommen mit ihrem Enkel schon und dann sagen die Omas, ja, ich habe auf dem Ding auch schon damals drauf gesessen. Und das ist halt, wo ich mir dann denke, da kannst du schon stolz drauf sein und auch gerne noch mehr Generationen.
2: Auch mein Sohn liebt es, selber rauf und runter zu fliegen und damit selbst zu steuern, was er da machen kann. Dabei frage ich mich, weil ich sollte hier auch schon mal mitfahren und ich blieb dann eher weiter unten. Wie viel Gewicht schafft denn der überhaupt?
3: Also laut Hersteller, die Flugzeuge sind bis 150 Kilo ausgelegt, aber wir versuchen das schon in Grenzen zu halten, weil das muss ja nicht unnötig sein, sage ich mal. Und dann so ungefähr so Begleitpersonen, so bis 80 Kilo, können die dann mitfahren.
2: Ja gut, ich hatte vorher einen Prager Schinken gegessen, das war wahrscheinlich das kleine Gramm, was dann doch zu viel war. Aber dieses Fahrgeschäft, trotz des Alters, wird ja Jahr für Jahr neu gepflegt. Jetzt gerade im Winter nochmal fast komplett general überholt worden, oder?
3: Der ist, sage ich mal, wenn ich den letzten Platz im November gehalten habe, dann ist sozusagen der Flieger, kommt dann auf den Hof, der wird eingelagert und dann ist nach der Saison wieder vor der Saison. Das heißt, Ende November fängt es an, der Weihnachtsmarkt. Und dann betreiben wir den Weihnachtsmarkt noch mit Süßigkeiten und gebrannten Mandeln in Kreuznach. Und dann so im Januar fängt es an, das Ding wird auf Herz und Niere gecheckt, alles wird überholt, alles wird nachgeschaut. Die ganzen Verschleißteile, die jährlich lackiert werden müssen, das steht alles an. Und halt auch jetzt wie im Winter habe ich mir gedacht, 50 Jahre sind vorbei, also wird das Ding immer komplett zerlegt. Also habe ich das Ding im Winter einmal komplett revidiert.
2: Und läuft aber alles wieder wie eine Eins. Das heißt, die nächsten 50 Jahre, mit Wartung natürlich, sollten kein Problem sein?
3: Nö, auf gar keinen Fall. Ich habe mir das so angeguckt, der ist jetzt über 50 Jahre alt und da ist so gut wie keinerlei Verschleiß dran. Also die nächsten 50 Jahre hält er nochmal locker durch.
0: Also der Pressluftflieger am Anfang des Abends und dann Richtung Ende, wenn man schon das Abendessen gegessen hat und vielleicht auch das ein oder andere Getränk zu sich genommen hat, dann will man vielleicht nicht so unbedingt noch in Fahrgeschäft fahren. Wie wäre es denn dann mit einem Schießstand, bei dem man so ein bisschen testen kann, wie gut man an dem Abend noch zielen kann? Und wie wäre es dann mit dem von Werner und David Moser? Mit denen hat Thorsten Subert nämlich auch gesprochen und das wird hier später nochmal Thema. Bei Nahe dran kompakt.
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0: Mythos mit Jolene hier auf der Antenne.
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0: Und da haben wir in dieser Woche unser Jahrmarkt-Special, denn jetzt am Freitag geht es ja schon los. Der Bad Kreuzacher Jahrmarkt wird offiziell eröffnet. Und ein Name, der in diesem Zusammenhang eigentlich nicht fehlen darf, ist der Name Moser. Genau deswegen hat Thorsten Subert mit Werner und David Moser vom Schießwagen gesprochen.
2: Ja, sie sind da und sie haben eben schon auf mich geschossen, allerdings nur mit ihren Blicken, noch nicht mit Gewehren, die sind alle noch eingepackt und hier wird auch sowieso nur auf das geschossen, worauf geschossen werden darf. Ich bin bei Mosers Schießwagen und das sind Werner Moser und der Sohn David Moser und ja, jetzt muss ich ja schon fast fragen, wer ist denn jetzt hier dann der Chef?
3: Der Chef ist der Werner Moser und der David Moser ist der Junior. Und das Geschäft haben wir dieses Jahr übernommen von meiner Mutter, von der Renate Mönnig, die eine Institution hier auf dem Jahrmarkt war, schon über 50 Jahre. Und somit machen wir das Geschäft jetzt weiter, dass hier weiter geschossen werden kann.
2: Da geht's weiter in die nächste Generation. Also jeder, der Mönnigs Schießwagen geliebt hat, der kann sich freuen, dass es hier auch weitergeht. Und ja, scheinbar irgendwann auch in die nächste Generation, oder? Wie sieht's aus beim David? Soll das dann irgendwann mal weiter betrieben werden?
4: Geplant ist es auf jeden Fall, weil, wie gesagt, meine Oma ja hier schon lange Tradition hat. Wir sehr, sehr viel Stammkundschaft auch haben, die dann aus anderen umliegenden Dörfern kommt. Und von daher ist es geplant, dass wir hier auf jeden Fall noch mindestens 20 bis 30 Jahre vertreten sind.
2: Da kann mir sicherlich der Werner auch einiges noch zur Tradition sagen, wenn wir viele, viele Jahre und auch Jahrzehnte zurückschauen. Sowas wie Rosen zum Beispiel, die geschossen werden, die sind ewig schon im Programm, oder?
3: Rosen, Schraubenzieher, ganz wichtig. Die brauchen wir immer. Und eben die Stofftiere, die neueste Generation immer, da sind wir immer bemüht, da mitzumachen. Und dann haben wir noch ganz wichtig für alle Firmen und für jeder, der hier auf dem Jahrmarkt was mitnehmen will, das Fotoschießen.
2: Ja, die Erinnerungen an Jahrmarkt 2026 sind in diesem Kasten drin. Man muss sie sich nur rausschießen quasi. Und dann auch richtig lächeln. Gibt es da einen Tipp, wie man das Foto so machen kann, dass man danach nicht wie ein Vollidiot aussieht?
3: Nein, das einfach schießen, das ist doch das Schöne, so wie es jetzt ist, der Moment, der jetzt geschossen wurde, das Bild, wenn es blitzt, das gibt es nie mehr.
2: Das ist wahr und vielleicht liegt es auch einfach nur daran, dass das Bild ehrlich ist und ich einfach aussehe wie ein Vollidiot, das kann natürlich sein, aber der David kann mir sicherlich auch ein bisschen was zur Zukunft sagen, denn natürlich sind auch solche Schießwagen im Wandel. Was sind denn so die Renner, die Trends im Augenblick, was sind so die Sachen, die jetzt an Preisen dabei sind?
4: Ja, aktuell oder was immer dauerhaft ein Dauerrenner ist, ist immer Lizenzplüsch wie Nintendo oder SpongeBob oder Stitch. Ansonsten haben wir aber trotzdem den klassischen Bär mit I Love Your Herz. Der muss auch dabei sein. Der ist immer gefragt und ja, das sind so die Trends.
2: Wie viele Punkte bräuchte ich denn für solchen großen Gewinne und wie viel Rosen würde so etwas entsprechen?
3: Wenn ich das überlege, sag mal 50 Punkte, so ein SpongeBob, so eine Lizenzware, wären 50 Rosen ungefähr.
2: Wären ungefähr 150 Schuss bei mir wahrscheinlich.
3: Na, das ist, kommt drauf an, wäre

0: eigentlich gut eingestellt. Das soll auch so sein, weil das soll ja auch Spaß machen. Weil wenn ich immer vorbeischieße, dann habe ich keinen Spaß mehr, dann kommt doch keiner mehr. Deswegen, die Kundschaft soll treffen, die Kundschaft soll mitnehmen, was sie geschossen haben. Es soll Spaß machen, die Kinder sollen Spaß haben. Die sollen sagen, ich habe am Bad Kreuznacher Jahrmarkt bei Moser das und das geschossen.
1: Klingt doch auf jeden Fall schon mal vielversprechend, oder? Ja, nicht nur mit Werner und David Moser vom Schießwagen haben wir gesprochen, sondern auch noch mit vielen anderen Schaustellern. Unter anderem hört ihr das morgen und übermorgen noch ab 8.30 Uhr bei uns im Nahe-Dran-Talk oder ganz einfach auf unserer Webseite antenne-kh.de nochmal alle Folgen zum Nachhören bei uns im Podcast.

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1: Ich bin Paul Kalmund. Einen schönen guten Tag. Kommunalverkehr Rhein-Nahe zieht positive Bilanz nach 5 Jahren. Außerdem in den Lokalnachrichten um 20:30. Allzeit zeichnet Christoph Peters mit Literaturpreis aus. 22-Jähriger wird bei Angriff in Hermeskeil schwer verletzt. Und Fußball-Bezirksliga trauert um FC Almazolo.
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2: Ich bin Babit Büchner. Ein neues Forschungszentrum in Sachsen-Anhalt soll die Drohnenabwehr stärken. In dem Zentrum in Kochstedt entwickeln Experten neue Technologien und testen sie unter realistischen Bedingungen. Bundesinnenminister Dobrindt sagte bei der Eröffnung, es gehe darum, sich in einem Schattenkrieg zu behaupten.
3: Dieser Schattenkrieg ist eine dunkle Bedrohung, warnt Dobrindt. Aber der Tag heute sei bedeutend, denn man verstärke endlich die Schlagkraft gegen angreifende Drohnen, gegen eine hybride Bedrohung. Konkret geht es in dem Zentrum um die Fragen, wie erkennt man Drohnen, ortet sie und vor allem, wie holt man sie schnell vom Himmel? Mehrere Millionen Euro werden nun für die Forschung dort locker gemacht. In einem, wie Dobrindt sagt, Wettrüsten der besten Technik. Claudia Wächter, Nachrichtenredaktion.
2: Auf vielen Feldern gab es über Wochen zu wenig Regen und teils extreme Temperaturen. Das schlägt auf die Ernte durch. Der Deutsche Bauernverband rechnet zum Beispiel mit nur rund 42 Millionen Tonnen Getreide. Das wären 7% weniger als im Vorjahr. Besonders betroffen sind demnach Süd- und Westdeutschland. Da die Lage vieler Höfe angespannt ist, fordert der Verband sofortige Finanzhilfen von der Bundesregierung. Ein junger Ukrainer ist wegen Agententätigkeit in Deutschland zu einer Haftstrafe von 1 Jahr und 3 Monaten verurteilt worden. Er soll im Auftrag Russlands Brandanschläge vorbereitet haben. 2 weitere Angeklagte, ebenfalls aus der Ukraine, sprach das Oberlandesgericht Stuttgart frei.
4: Die Männer sollen im vergangenen Jahr 2 Pakete mit GPS-Trackern in Richtung Ukraine verschickt haben, um Routen und Transportabläufe bei einem ukrainischen Paketdienstleister auszuspionieren. Im nächsten Schritt sollten die Pakete mit Brandsätzen verschickt werden, die während des Transports hochgehen sollten, auch in Deutschland, so die Ermittler. Dazu kam es nicht. Die Männer flogen bei der Vorbereitung der Anschläge auf. Auftraggeber soll ein russischer Nachrichtendienst gewesen sein. Tine Klimach, Nachrichtenredaktion.
2: Der Aufwärtstrend im kriselnden Wohnungsbau hält an. In den ersten 6 Monaten des Jahres wurden rund 126.000 Baugenehmigungen erteilt. Das war ein Plus von 15% im Vergleich zum Vorjahr, teilte das Statistische Bundesamt mit. Es wird geschätzt, dass in Deutschland etwa 1 Million Wohnungen fehlen.
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6: Vorsicht bitte auf der B48 zwischen Bingen und Bad Kreuznach bzw. zwischen Bad Kreuznach und Bad Münster am Stein-Ebernburg. Da ist in beiden Richtungen Gefahr durch Steinschlag. Da also besonders vorsichtig unterwegs sein. Auf der B48 zwischen Bad Kreuznach und Bad Münster am Stein-Ebernburg Gefahr durch Steinschlag. Schauen wir auf die Staus. Da staut es sich in der Bad Kreuznacher Innenstadt, in der Alzeyer Straße und in der Ringstraße. Da braucht ihr jeweils ungefähr 5 Minuten länger. Und in der nahe Hochstraße von der Bollenbach aus kommt in Richtung Eder-Oberstein sind es 10 bis 15 Minuten sogar, die ihr länger braucht. Schauen wir noch auf die Blitzer. Da haben wir wirklich nicht gerade wenige. Einer steht in der Mannheimer Straße in Bad Kreuznach, ein weiterer auf der B41 einmal bei Bad Kreuznach und bei Hochstetten-Daun. Dann wird noch geblitzt in der Industriestraße in Ida-Oberstein, am Obertor in Meisenheim, in der Hauptstraße in Oberhilversheim, in der Berliner Straße in Gau-Eigesheim, in der Hauptstraße in Sparbrücken, am Fädchen in Wörstadt und alle weiteren Meldungen gerne einfach per WhatsApp-Sprachnachricht oder klingelt kurz durch, ist dieselbe Nummer, ist die 0671 920 88 88 0. Eine gute und sichere Fahrt wünsche ich.
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6: Es ist immer noch relativ kühl bei uns, aber wir haben jetzt schon fast unsere Höchsttemperaturen erreicht, die nämlich bei 24 Grad liegen und wir messen aktuell 23 Grad in Bad Kreuznach auf der Pfingstwiese in der Nixwe in Nunnerstroß. 21 Grad, die sind es in Desloch vorm Kreuz. 20 Grad messen wir in Idar-Oberstein am Hallenbad und 18 Grad. Die messen wir aktuell in Asbach. Der heutige Tag bleibt jetzt erstmal bewölkt, soll aber nicht mehr so ganz so viel Regen mit sich bringen. Hin und wieder kann es mal kleinere Schauer geben, aber wie gesagt, überwiegend soll es trocken bleiben. Der morgige Tag fängt vor allem trocken und relativ sonnig an. Über den Nachmittag kommt dann aber wieder etwas Regen hinzu, der sich dann vor allem am späten Abend bis in die Nacht hinein verstärken wird.
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6: Und ich bin nicht alleine. Ich habe mir ein paar richtig gute Künstler mit ins Boot geholt. Unter anderem Rihanna ist mit dabei und das gleich in unserem Tagebuch der großen Hits. Da gibt es dann ein paar mehr Infos über ihren Song Unfaithful. Vorher hören wir aber noch die Pointer Sisters mit I'm So Excited und Katy Perry hier mit Band-Aids.
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1: 18. August 2006. Rihanna steigt in die Charts ein mit Unfaithful. Die Nummer erscheint auf Rihannas Album A Girl Like Me. Geschrieben wird sie von ihrem Musikerkollegen Neo. Der tut sich für die Produktion mit dem norwegischen Produzententeam Stargate zusammen. Im Song geht es um eine Frau, die ihren Mann betrügt. Mit der Zeit bemerkt sie, dass er es weiß. Sie bereut die Affäre, denn sie sieht, was es mit ihm macht. Es ist das erste Mal, dass Rihanna eine Ballade rausbringt. Davor kann man von ihr eigentlich nur schnellere R&B-Songs hören. Kurz vor der Veröffentlichung ist sie sehr aufgeregt, denn sie muss jetzt beweisen, dass sie auch ruhigere Nummern singen kann. Aber diese Aufgabe meistert sie, und zwar mit Bravour. Und das zeigt sich in den Charts. In Deutschland schafft es Unfaithful auf den 2. Platz der Singlecharts und hält sich insgesamt ganze 28 Wochen gelistet. Der Song kommt also super an. Und bis heute ist Unfaithful einer von Rihannas besten Songs.

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1: Ich bin Paul Keim und einen schönen guten Tag. Im Landkreis Bad Kreuznach kann es durch größere Waldbrände außerhalb der Region weiterhin zu Rauch- und Brandgeruch kommen. Betroffen sind derzeit vor allem Waldgebiete im Hohen Venn in Belgien und im Hürtgenwald in Nordrhein-Westfalen. Je nach Wind und Wetter kann der Rauch bis nach Rheinland-Pfalz ziehen. Auch die Leitstellen registrieren deshalb derzeit mehr Notrufe wegen wahrgenommenem Brandgeruch. Der Landkreis bittet darum, bei Rauchgeruch zunächst Ruhe zu bewahren und möglichst Fenster und Türen zu schließen. Empfindliche Personen wie Kinder, ältere Menschen oder Menschen mit Atemwegserkrankungen sollten Aufenthalte im Freien reduzieren. Die 112 soll nur bei tatsächlichen Notfällen gewählt werden. Der Brand- und Katastrophenschutz steht nach eigenen Angaben weiterhin im Austausch mit den zuständigen übergeordneten Behörden. Die Stadt Ingelheim hat wegen der anhaltenden Trockenheit die Bevölkerung um Unterstützung beim Gießen von Stadtbäumen gebeten. Vor allem junge Bäume brauchen derzeit regelmäßig Wasser. Sie werden zwar vom Bauhof und von Fachfirmen versorgt, allerdings sind deren Kapazitäten inzwischen ausgeschöpft. Auch ältere Bäume leiden mittlerweile unter den trockenen Böden. Wer helfen möchte, sollte einem Baum nach Empfehlung der Stadt etwa 100 Liter Wasser pro Woche geben. Dabei ist eine größere Wassermenge einmal pro Woche sinnvoller als tägliches Gießen mit kleinen Mengen. In diesem Jahr sind bislang nur rund 260 mm Regen gefallen. Interessierte können sich außerdem beim Umwelt- und Grünflächenamt melden, damit private Gießpatenschaften mit der Bewässerungsplanung der Stadt abgestimmt werden können. Die Kreuznacher Stadtwerke stellen auf dem Jahrmarkt erneut kostenloses Nahenet-WLAN zur Verfügung. Das WLAN ist auf der Pfingstwiese im Bereich des Naheweinzeltes verfügbar. Bis zu 1600 Nutzer können sich dort gleichzeitig einloggen. Stadtwerke-Kunden mit einer Nahenet-Registrierung können das WLAN unbegrenzt nutzen. Für alle anderen Jahrmarktsgäste stehen jeweils 500 Megabyte Datenvolumen zur Verfügung. Der Kommunalverkehr Rhein-Nahe blickt 5 Jahre nach der Gründung insgesamt positiv auf die bisherige Entwicklung zurück. Nach einem schwierigen Start habe sich der Busbetrieb inzwischen deutlich stabilisiert. Gleichzeitig sei das Unternehmen bei Fahrzeugen, Mitarbeitern und Fahrgastangebot gewachsen. Auch die Zahl der Beschwerden und Fahrtausfälle habe sich im Vergleich zu den Anfangsjahren deutlich reduziert. Aufsichtsratsvorsitzender Emanuel Letz rückblickend auf die vergangenen Jahre.
2: Dass man tatsächlich den Weg gegangen ist. Ich meine, ich bin ja dazugestoßen, ich bin ja noch keine 5 Jahre im Amt und habe am Anfang das tatsächlich erstmal kritisch begutachtet in meiner damaligen politischen Funktion. Aber jetzt kann man natürlich auch sagen, und das gehört ein Stück weit mit dazu, dass ich als Oberbürgermeister tatsächlich stolz bin und aktueller Aufsichtsratsvorsitzender, dass die KN hier solche Zahlen schreibt und nahe Menschen vor allem ist. Und darum geht es ja bei dem kommunalen Verkehr.
1: In den kommenden Jahren will die KRN vor allem die Elektromobilität ausbauen. Dafür entsteht derzeit in Wörstadt ein neuer Betriebshof für Elektrobusse. Außerdem soll die KRN künftig weitere Stadtverkehre in der Region übernehmen. Für 2027 ist unter anderem die Übernahme des Stadtbusverkehrs in Ingelheim geplant. Auch soll die Stadt Ingelheim als 4. Gesellschafter bei der KRN mit einsteigen.
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3: Auch am Nachmittag bleibt es an der Frankfurter Börse bei einem rot eingefärbten DAX. Das Börsenbarometer sinkt nun um 0,3% auf 26.259 Punkte. Immerhin konnte der DAX damit einen Teil seiner Verluste vom Morgen wieder gutmachen. Ansonsten kommt der Markt nach der Rekordjagd in der vergangenen Woche nicht so recht aus dem Knick. Positiv, das von den Anlegern viel beachtete ZEW-Konjunkturbarometer ist im August deutlicher gestiegen als erwartet. Spitzenreiter im DAX sind vorerst Deutsche Telekom, SAP und Scout24. Ganz unten in der Kursliste finden wir jedoch Infineon, Siemens Energy und Heidelberg Materials. Der Euro bleibt am Nachmittag stabil bei einem Dollar 15,75. Aus Frankfurt, Klaus Bente.
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5: Ihr wollt in den Feierabend und das zeigt sich auch auf den Straßen. Aktuell stockt der Verkehr in der Alzeyer Straße und in der Bosenheimer Straße sowie in der Ringstraße in Bad Kreuznach. Da braucht ihr jeweils ungefähr 5 Minuten länger. In der nahe Hochstraße in Idar-Oberstein von der Bollenbach aus kommt Richtung Idar-Oberstein sind es 15 Minuten mehr. In der Gegenrichtung, also von Enzweiler aus kommt, sind es 5 bis 10 Minuten mehr. Dann haben wir noch eine Verkehrsmeldung bzw. eine Gefahrenmeldung. Auf der B48 zwischen Bad Kreuznach und Bad Münster am Stein-Ebernburg ist in beiden Richtungen Gefahr durch Steinschlag. Da also mit besonderer Vorsicht unterwegs sein. Dann haben wir wirklich einige Blitzer bei uns aktuell in der Region, angefangen in Bad Kreuznach in der Konrad-Frey-Straße. Da wird geblitzt. Dann auf der B41 bei Bad Kreuznach, in der Hauptstraße in Sparbrücken, auf der B41 bei Hochstetten-Daun, am Obertor in Meisenheim, in der Industriestraße in Idar-Oberstein und auf der B420 bei Schornsheim. Wenn ihr noch was gesehen habt, Blitzer oder auch Staus, dann könnt ihr das jederzeit gerne melden. Unsere Antenne-Hotline für Telefon und WhatsApp ist die 0671 920 88 88 0. Ich wünsche eine gute Fahrt.
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5: Es ist und bleibt jetzt auch über den Nachmittag bis hin zum Abend bewölkt bei uns in der Region und damit auch etwas unbeständig das Wetter. Eigentlich soll es überwiegend trocken bleiben, aber hin und wieder kann es trotzdem mal an der einen oder anderen Stelle zu einem kleineren Regenschauer kommen. Dabei können wir insgesamt mit Höchstwerten mit bis zu 24 Grad rechnen. Die haben wir nicht erreicht. 22 Grad messen wir gerade am Debbede-Damm in Bad Kreuznach auf der Pfingstwiese, genauso wie in Grolsheim am Hugo-Brandt-Platz. 20 Grad sind es in Idar-Oberstein an der Felsenkirche und 18 messen wir in Buhlenberg.
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5: Jetzt am Wochenende wird einiges los sein. Letztes Wochenende war schon einiges los. In Bad Kreuznach hat nämlich das allererste Hildegard-Festival stattgefunden. Und da zu Gast war eben auch Jörg Pilawa. Und er war der bekannte TV-Fernsehmoderator für die Leute, die ihn nicht kennen. Und der war eben nicht nur da, um sich das Ganze mal anzuschauen, sondern er hat auch live ein Interview geführt und das mit Schwester Josephine, die mit ihren Social-Media-Videos vor allem junge Menschen erreicht. Und die beiden sind zusammen in ein Gespräch gekommen. Und ja, wie dieses Gespräch überhaupt zustande gekommen ist, das hat Thorsten Subert in Erfahrung gebracht und das hört ihr hier gleich.
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0: Die Antenne am Dienstag, schön, dass ihr eingeschaltet habt. Hildegard von Bingen war Nonne, Mystikerin, Komponistin, Heilerin und mischte sich sogar in politische Fragen ein. Entsprechend vielseitig war auch das erste Hildegard-Festival in Bad Kreuznach. Einer der Höhepunkte war ein Bühnengespräch zwischen Fernsehmoderator Jörg Pilawa und Schwester Josephine, die mit ihren Social-Media-Videos vor allem viele junge Menschen erreicht. Thorsten Subert hat sie gefragt, wie dieses ungewöhnliche Gespräch denn überhaupt zustande gekommen ist.
1: Ein besonderes Highlight bei dem Hildegard-Festival war ja das Gespräch Jörg Pilawa. Sie kennen ihn aus dem Fernsehen, den Quizmaster, mit der Nonne, die wiederum auch alle, vor allen Dingen die Jüngeren, aus dem Social-Media-Bereich kennen. Und die ist jetzt bei mir, Schwester Josephine. Was für ein Gespräch ist das? Was sind das für Themen? Wie kam überhaupt, fangen wir vielleicht damit an, die Idee zustande?
2: Ja, ich freue mich, dass ich heute hier sein darf, hier im wunderschönen Bad Kreuznach. Es ist eine wunderschöne Stadt und ich liebe diesen Kurpark durch und durch. Es war die Idee von Wir sind Bad Kreuznach. Die Iris Principa hat mich angesprochen, ob ich nicht Zeit und Lust hätte, vorbeizukommen. Und sie hat dann den Kontakt auch zu Jörg Pilawa hergestellt und hat uns vollkommen freie Hand gelassen, was die Themen angeht. Und so ist dieses Gespräch einfach zustande gekommen und Herr Pilawa ist ja durch und durch ein Profi und wir haben gut miteinander harmoniert.
1: Nun geht es ja vor allen Dingen um Hildegard von Bingen. Insofern sind Sie sicherlich zumindest im Beruf in der Nachfolge von Hildegard von Bingen, denn als Schwester sind Sie ja Nonne. Das heißt also, das ist Ihre Berührung. Wie konnten Sie jetzt mit Jörg Pilawa Themen finden, wo Sie sagen, ja, ja, da haben wir beide Berührungspunkte und es hat auch irgendwie mit Hildegard zu tun?
2: Hildegard ist eine faszinierende Frau mit ganz, ganz vielen unterschiedlichen Aspekten. Ne, viele denken sofort an Kräuter, an Heilkunde, aber Hildegard ist auch Benediktinerin, sie ist Mystikerin, sie ist Komponistin, sie hat auch gepredigt und sie hat sich auch in Politik eingemischt.
1: Und Wissenschaft, weiß ich.
2: Und die Wissenschaft, genau. Das heißt, die Hildegard hat ein ganz, ganz buntes Feld, wo man wirklich mit jedem Menschen irgendwelche Anknüpfungspunkte finden kann. Und das macht die Kommunikation unglaublich leicht, weil man nicht auf irgendwelche bestimmten Themen beschränkt ist, irgendwie nur Kirche oder nur die Heilkunde. Und dadurch verbindet die Hildegard auch ganz viele Lebensbereiche unter einem. Und gerade wenn man dann noch einen ganzheitlichen Ansatz von der Hildegard sich anschauen möchte, hat man unglaublich viele Möglichkeiten, ins Gespräch zu kommen. Und es ist eigentlich eher die Zeit, die ein Gespräch beendet und selten, dass man keine Themen mehr hat.
0: Für Schwester Josephine ist Hildegard von Bingen also eine Frau mit so vielen Facetten, dass sich fast zu jedem Menschen ein gemeinsamer Anknüpfungspunkt finden lässt. Wie eine Ordensfrau moderne soziale Medien nutzt und warum TikTok und Klostererleben für sie keineswegs ein Widerspruch sind, darum geht es gleich in etwa einer halben Stunde hier auf eurer Antenne.

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1: Ich bin Paul Kalm und einen schönen guten Tag. Waldbrände in NRW und Belgien können Rauch bis Bad Kreuznach bringen. Außerdem in den lokalen Nachrichten um 5:30. Ingelheim bittet um Hilfe für trockene Stadtbäume. Kostenloses WLAN am Wochenende auf dem Jahrmarkt. Und Kommunalverkehr Rhein-Nahe zieht positive Bilanz nach 5 Jahren.
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2: Ich bin Babette Büchner. In Sachsen-Anhalt ist heute ein neues Technologiezentrum für Drohnensicherheit eröffnet worden. Bundesinnenminister Alexander Dobrindt sprach von einem großen Tag, wenn man der hybriden Bedrohung etwas entgegensetze. Der Pilotenverband Vereinigung Cockpit fordert unterdessen Standards, um Drohnen besser erkennen und bewerten zu können.
3: Immer häufiger stören Drohnensichtungen den Luftverkehr. Beim bislang spektakulärsten Fall war Anfang August am Flughafen Leipzig eine mit Sprengstoff bestückte Drohne entdeckt worden. Seitdem wird viel über Abwehr diskutiert. Die Piloten fordern aber auch eine bessere Technik, um Drohnen möglichst schnell zu erkennen und auch einschätzen zu können, wie gefährlich sie sind. Außerdem wollen die Piloten in den Gremien vertreten sein, wo über Reaktionen entschieden wird. Denn der Abschuss einer Drohne etwa kann am Ende gefährlicher sein als die Drohne selbst. Aus Berlin, Thomas Brockt.
2: Auf vielen Feldern gab es über Wochen zu wenig Regen und teils extreme Temperaturen. Das schlägt nun auf die Ernte durch. Der Deutsche Bauernverband rechnet zum Beispiel mit nur rund 42 Millionen Tonnen Getreide.
4: Nicht nur um die Getreide- oder Gemüseernte steht es schlecht. Die Trockenheit führt auch zu Nachschubproblemen beim Tierfutter. Vor allem im Süden und im Westen Deutschlands gibt es schwache Ernten. Der Standort habe in diesem Jahr über den Ertrag entschieden, wie selten zuvor, sagte Bauernpräsident Ruckwied. Teils sorgte die Trockenheit sogar für einen Totalausfall. Mit akuten Folgen für die zuletzt bereits gestiegenen Verbraucherpreise rechnet die Branche aber erstmal nicht. Ursula Winkler, Nachrichtenredaktion.
2: Im Kampf gegen den Brand im Hohen Venn in Belgien sollen jetzt Brandschneisen verhindern, dass die Flammen auf Deutschland übergreifen. Die Einsatzkräfte hätten begonnen, die oberste Boden- und Vegetationsschicht zu entfernen, sagte ein Sprecher des belgischen Innenministeriums. Der Brandgeruch ist inzwischen sogar bis nach Köln gezogen. Die Stadt liegt gut 100 Kilometer entfernt. Die künstliche Intelligenz fasst langsam in den Personalabteilungen Fuß. Schon jedes 7. Unternehmen nutzt KI-gestützte Anwendungen, um Arbeitszeugnisse zu erstellen, zeigt eine neue Bitkom-Studie. Auch bei der Weiterbildung und Einarbeitung von Mitarbeitern greifen immer mehr Unternehmen auf KI zurück.
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6: Wir haben ein paar kleinere Staus in der Bad Kreuznacher Innenstadt. Es staut sich am Brückelstadt auswärts, das sind 5 Minuten mehr. In der Alzeyer Straße und in der Dr. Konrad-Adenauer Straße jeweils stadteinwärts. 5 Minuten mehr. In der Gensinger Straße kommen auch nochmal 5 Minuten stadteinwärts obendrauf. Und in Ida-Oberstein stockt der Verkehr in der nahe Hochstraße von der Bollenbach aus, kommt in Richtung Ida-Oberstein. Da sind es ungefähr 10 bis 15 Minuten, die ihr da länger braucht. Sonst müsstet ihr überall ganz gut durchkommen. Wir haben aber noch ein paar Blitzer bei uns. Einer davon steht in der Konrad-Frey-Straße in Bad Kreuznach. Ein weiterer in der Hauptstraße in Sparbrücken, am Obertor in Meisenheim. Und auf der B41 bei Hochstetten Downblitzt es noch. Falls ihr sonst noch was gesehen habt, Blitzer oder auch Staus, dann könnt ihr das natürlich jederzeit melden unter der 0671 920 88 88 0. Gute Fahrt.
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6: In der Napoleonstroß auf der Pfingstwiese in Bad Kreuznach, da messen wir aktuell 23 Grad. 22 Grad, die sind es in Lange-Lohnsheim an der Feuerwehr, 20 in Ida-Oberstein an der Edelstein-Lebniswelt und 19 Grad messen wir in Wickenroth am Spielplatz. Da sind wir auch eigentlich schon so gut wie an unseren Höchsttemperaturen angekommen. Insgesamt können wir heute mit bis zu 24 Grad rechnen. Hin und wieder mal so ein bisschen Nieselregen, der da runterkommen kann, jetzt auch über den Nachmittag. Der morgige Tag fängt dann dafür aber trocken an. Die Sonne kommt auch hin und wieder mal zum Vorschein Richtung Nachmittag und auch da vor allem am späten Abend und in der Nacht kleinere Schauer, die wir da erwarten können.
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6: Eine Sache, die man wahrscheinlich noch nicht so wirklich in seinem Kopf kombinieren kann. Nonnen und TikTok. Zwei Dinge, die eigentlich für mich auf jeden Fall aus zwei verschiedenen Welten kommen. Aber Schwester Josephine, die hat genau diese beiden Dinge kombiniert und ist eben jetzt eine Nonne auf TikTok. Und genau mit der hat mein Kollege Thorsten Subert gesprochen, denn da gab es nämlich jetzt letztes Wochenende das allererste Hildegard-Festival und Schwester Josephine war da im Interview mit Jörg Pilawa, dem bekannten TV-Fernsehmoderator. Und da hat sie Thorsten Subert auch mal erklärt, wie Technik und Leben im Kloster überhaupt zusammenpassen. Und das hört ihr hier gleich nach den nächsten zwei Songs.
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0: Die Antenne ist an. Schön, dass ihr eingeschaltet habt. Eine Nonne auf TikTok. Für manche klingt das ja zunächst ungewöhnlich. Schwester Josephine, die erreicht mit ihren Videos allerdings gerade viele junge Menschen, die sonst kaum noch Berührungspunkte mit Kirche und Glauben haben. Thorsten Subert, der hat sich beim Hildegard-Festival in Bad Kreuznach gefragt, wie moderne Technik und ein Leben im Kloster überhaupt zusammenpassen.
1: Wie passt das zusammen, Kirche und moderne Technik?
2: Das passt ganz hervorragend zusammen. Man nutzt in der Kirche schon immer die jeweiligen Medien, die es zu der jeweiligen Zeit gab. Jesus hat sich früher auf einen Berg gestellt oder an ein Boot, an einen See und hat da geredet. Ich stelle mich heute nicht mehr auf den Marktplatz, sondern ich nutze die modernen Kommunikationsmittel. Früher waren es die Zeitungen, die Printmedien, irgendwann kam das Radio im Fernsehen. Das war damals ein ganz, ganz großer Aspekt, als auf einmal der Papst das erste Mal im Fernsehen zu sehen war oder so. Und ich nutze jetzt halt die Social-Media-Kanäle und der Erfolg ist einfach, dass ich eine Gruppe ansprechen kann, die sonst von Kirche kaum noch berührt wird, nämlich alles, was unter 25 ist. Und ich freue mich einfach, dass ich auf die Art und Weise und auch in dem, wie ich bin, weil ich muss mich nicht für die Videos verstellen, einfach noch junge Menschen ansprechen kann. Und ich freue mich immer, wenn dann nicht irgendwie der große Pulsar von wegen, ja, ich gehe jetzt sofort zur Kirche, sondern wenn ein Einzelner sagt, durch dich fühle ich mich wieder in der Lage, mich mit der Kirche zu verbinden oder zu beten. Oder mir hat heute auch noch jemand eine Nachricht geschrieben, der sagte, durch dich habe ich die Vorurteile gegenüber Klosterleben ablegen können. Und das ist natürlich etwas, was mir unglaublich Motivation schenkt und die mir auch zeigt, dass ich auf dem richtigen Weg bin. Und das alles geht halt auch nur, weil ich eine Gemeinschaft habe, die mir dabei hilft. Also auch das muss man sagen, ohne meine Gemeinschaft würde es nicht gehen. Und ich brauche natürlich bei allem, was ich in der Öffentlichkeit mache, auch immer meinen persönlichen Rückzugsort und auch meine stille Zeit und das Gebet, weil auch wenn ich gerne auf TikTok bin, meine erste Berufung ist Ordensfrau und ein kontemplatives Leben und da muss man immer gucken, dass das im Guten miteinander bleibt, damit es nicht schräg wird.
1: Wenn wir nochmal auf die Veranstaltung schauen, das Hildegard Festival, wie finden Sie die Idee, einen ganzen Tag der Hildegard zu widmen?
2: Ich finde es großartig. Also gerade dadurch, dass die Hildegard so vielfältig ist, kann sie einfach nicht nur Menschen an einem Ort versammeln, sondern auch miteinander verbinden. Und dieses wir verbinden uns miteinander, finde ich, ist total wichtig, weil gerade durch die neuen Medien passiert es ganz häufig, jeder sitzt irgendwie da und spielt mit seinem Handy oder so. Und heute ist es so, ja, wir sitzen zusammen, wir reden, wir trinken, wir essen und haben irgendwie sofort ein Thema, auf das man irgendwie jemanden ansprechen kann. Und man muss nicht irgendwie erst überlegen, boah, kann ich denen jetzt irgendwie was fragen oder so, sondern die Einstiegsfrage ist so, ja, was ist denn Hildegard für dich? So. Und darüber kann man dann sofort ein Gespräch eröffnen und gerade nachdem ja auch Corona uns über viele Jahre irgendwie auseinandergetrieben hat, müssen wir jetzt gucken, dass wir wieder alle zusammenkommen und so Gemeinschaft entsteht und so auch ein lebendiges Leben möglich ist.
0: Schwester Josephine, die nutzt soziale Medien also als moderne Form der Kommunikation, ohne dabei ihre eigentliche Berufung und die notwendigen Rückzugszeiten aus den Augen zu verlieren. Auch Jörg Pilawa zeigte sich von ihr beeindruckt. Der Fernsehmoderator erzählt, wie er zum Hildegard-Festival kam und warum Bad Kreuznach inzwischen seine zweite Heimat geworden ist. Gleich in der nächsten halben Stunde, hier auf eurer Antenne.

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1: Ich bin Paul Keim und einen schönen guten Tag. Im Landkreis Bad Kreuznach kann es durch größere Waldbrände außerhalb der Region weiterhin zu Rauch- und Brandgeruch kommen. Betroffen sind derzeit vor allem Waldgebiete im Hohen Venn in Belgien und im Hürtgenwald in Nordrhein-Westfalen. Je nach Wind und Wetter kann der Rauch bis nach Rheinland-Pfalz ziehen. Auch die Leitstellen registrieren deshalb derzeit mehr Notrufe wegen wahrgenommenem Brandgeruch. Der Landkreis bittet darum, bei Rauchgeruch zunächst Ruhe zu bewahren und möglichst Fenster und Türen zu schließen. Empfindliche Personen wie Kinder, ältere Menschen oder Menschen mit Atemwegserkrankungen sollten Aufenthalte im Freien reduzieren. Die 112 soll nur bei tatsächlichen Notfällen gewählt werden. Der Brand- und Katastrophenschutz steht nach eigenen Angaben weiterhin im Austausch mit den zuständigen übergeordneten Behörden. Die Stadt Ingelheim hat wegen der anhaltenden Trockenheit die Bevölkerung um Unterstützung beim Gießen von Stadtbäumen gebeten. Vor allem junge Bäume brauchen derzeit regelmäßig Wasser. Sie werden zwar vom Bauhof und von Fachfirmen versorgt, allerdings sind deren Kapazitäten inzwischen ausgeschöpft. Auch ältere Bäume leiden mittlerweile unter den trockenen Böden. Wer helfen möchte, sollte einem Baum nach Empfehlung der Stadt etwa 100 Liter Wasser pro Woche geben. Dabei ist eine größere Wassermenge einmal pro Woche sinnvoller als tägliches Gießen mit kleinen Mengen. In diesem Jahr sind bislang nur rund 260 mm Regen gefallen. Interessierte können sich außerdem beim Umwelt- und Grünflächenamt melden, damit private Gießpatenschaften mit der Bewässerungsplanung der Stadt abgestimmt werden können. Die Kreuznacher Stadtwerke stellen auf dem Jahrmarkt erneut kostenloses Nahenet-WLAN zur Verfügung. Das WLAN ist auf der Pfingstwiese im Bereich des Naheweinzeltes verfügbar. Bis zu 1600 Nutzer können sich dort gleichzeitig einloggen. Stadtwerke-Kunden mit einer Nahenet-Registrierung können das WLAN unbegrenzt nutzen. Für alle anderen Jahrmarktsgäste stehen jeweils 500 Megabyte Datenvolumen zur Verfügung. Der Kommunalverkehr Rhein-Nahe blickt 5 Jahre nach der Gründung insgesamt positiv auf die bisherige Entwicklung zurück. Nach einem schwierigen Start habe sich der Busbetrieb inzwischen deutlich stabilisiert. Gleichzeitig sei das Unternehmen bei Fahrzeugen, Mitarbeitern und Fahrgastangebot gewachsen. Auch die Zahl der Beschwerden und Fahrtausfälle habe sich im Vergleich zu den Anfangsjahren deutlich reduziert. Aufsichtsratsvorsitzender Emanuel Letz rückblickend auf die vergangenen Jahre.
2: Dass man tatsächlich den Weg gegangen ist. Ich meine, ich bin ja dazugestoßen, ich bin noch keine 5 Jahre im Amt und habe am Anfang das tatsächlich erstmal kritisch begutachtet in meiner damaligen politischen Funktion. Aber jetzt kann man natürlich auch sagen, und das gehört ein Stück weit mit dazu, dass ich als Oberbürgermeister tatsächlich stolz bin und aktueller Aufsichtsratsvorsitzender, dass die KN hier solche Zahlen schreibt und nahe Menschen vor allem ist. Und darum geht es ja bei dem kommunalen Verkehr.
1: In den kommenden Jahren will die KRN vor allem die Elektromobilität ausbauen. Dafür entsteht derzeit in Wörstadt ein neuer Betriebshof für Elektrobusse. Außerdem soll die KRN künftig weitere Stadtverkehre in der Region übernehmen. Für 2027 ist unter anderem die Übernahme des Stadtbusverkehrs in Ingelheim geplant. Auch soll die Stadt Ingelheim als 4. Gesellschafter bei der KRN mit einsteigen.
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4: Die Staus haben sich so gut wie aufgelöst, aber trotzdem stockt der Verkehr noch etwas in der Dr. Konrad-Adenauer-Straße in Bad Kreuznach. Stadteinwärts sind es da ungefähr 5 Minuten, die ihr mehr einrechnen müsst. In der Nahe-Hochstraße in Ida-Oberstein bzw. von der Bollenbach aus kommend in Richtung Ida-Oberstein sind es 10 bis 15 Minuten mehr und in der Gegenrichtung, also von Enzweiler aus kommend, sind es ungefähr 5 Minuten obendrauf. Schauen wir noch auf die Blitzer, da haben wir einen in der Konrad-Freistraße in Bad Kreuznach und einen weiteren auf der B41 bei Hochstetten-Daun. Alle weiteren Verkehrsmeldungen gerne jederzeit an unsere Antenne-Hotline. Das ist die 0671 920 88 88 0. Gute Fahrt!
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4: Jetzt am Abend kann es vereinzelt nochmal kurz zu Nieselregen oder auch kleineren Schauern kommen. Aber an sich soll es überwiegend trocken bleiben. Der morgige Tag startet auch trocken, zwar immer noch bewölkt, aber wie gesagt, die Sonne kommt auch mal hin und wieder zum Vorschein. Dafür können wir aber ab dem Nachmittag und vor allem am späten Abend und in der Nacht dann mit Regenschauern rechnen. Dafür haben wir aber ja das meiste an Regen jetzt heute und morgen hinter uns gebracht. Übers Wochenende soll es dann etwas weniger werden, was ja schon mal gut für den Jahrmarkt ist. Die aktuellen Temperaturen, da schauen wir auch noch mal kurz drauf. Da messen wir 22 Grad in der Sellemhofer Stroß auf der Pfingstwiese in Bad Kreuznach. 23, die sind es in Sulzheim am Jakobus-Pilgerweg. 21 Grad in Niederoberstein an den Messehallen und 20 Grad messen wir in Niederhambach.
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4: Mal eben schnell durch TikTok gescrollt, ein Video nach dem anderen. Mal tanzt jemand, mal erklärt mir jemand irgendeinen Fakt und dann schwupp, ah, eine Nonne. Sind Nonnen jetzt auch auf TikTok? Scheint so. Schwester Josephine zumindest ist auch auf TikTok unterwegs und letztes Wochenende auch zu Besuch in Bad Kreuznach gewesen. Denn da war das allererste Hildegard-Festival, ein Thema, was sie auch bewegt. Und da hat sie gemeinsam mit Jörg Pilawa gesprochen. Und wie das alles zusammenpasst, diese moderne Technik und das Leben im Kloster, das ja dann doch schon ein bisschen altertümlicher ist, das hat Thorsten Subert erfragt und das hört ihr hier gleich nach den nächsten zwei Songs.
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0: So klingt eure Antenne am Dienstag. Fernsehmoderator Jörg Pilawa hat beim Hildegard-Festival das Gespräch mit Schwester Josephine geführt. Überzeugt werden musste er von der Teilnahme offenbar nicht lange, auch weil er inzwischen eine ganz besondere Beziehung zu Bad Kreuznach hat. Thorsten Subert hat mit ihm über das Festival, Schwester Josephine und seine Begeisterung für die Stadt gesprochen.
1: Wie ist Ihnen die Idee angetragen worden?
2: Wer Iris kennt und von wir sind Bad Kreuznach, ja, der weiß, was für einen überragenden, überzeugenden Auftritt sie haben kann. Wir waren abends bei ihr essen und irgendwann sagte sie, sag mal, wir machen hier ein Hildegard-Festival. Hättest du nicht Lust zu moderieren? Und ich sagte, das klingt erstmal toll. Erzähl ein bisschen. Sie erzählte ein bisschen. Sag ich, okay, vor jeder Entscheidung möchte ich eine Nacht darüber schlafen. Lass uns morgen früh sprechen. Der nächste Morgen ging um 8 Uhr für mich los, weil sie anrief und sagte, und, machst du's? Und da wusste ich, ja, natürlich mache ich es. So kam es. Und ich muss sagen, ich habe es nicht bereut. Im Gegenteil, es ist eine tolle, tolle Veranstaltung für Bad Kreuznach.
1: Wir hatten das Gefühl, dass Sie eine große Bewunderung auch für Josephine empfunden haben hier auf der Bühne. Das Versprechen, Sie sind eingeladen, war das ernst?
2: Auf jeden Fall, natürlich werde ich Sie besuchen. Ich finde, Schwester Josephine ist ein Beispiel dafür, wie unser gesamtes Leben, gesamte Welt besser werden kann, indem Leute nämlich aus ihrer Profession heraus sich öffnen und die Welt willkommen heißen. Ihre Videos erreichen Millionen junge Menschen, die schon seit Jahren mit der Kirche nichts mehr zu tun haben. Das finde ich so großartig, die plötzlich für Spiritualität, für Glaube, für Gott Interesse haben, sie im Kloster besuchen. Sie sagt ja, die Besucherzahlen gehen nach oben. Das ist doch, mehr kann man doch gar nicht wollen. Ich meine, die Leute treten aus der Kirche aus. Wir haben mittlerweile über 50% Deutsche, die weder bei den Protestanten dann noch bei den Katholiken noch Mitglied sind. Das muss man mir vorstellen. Und dann kommt so eine junge Nonne und sagt, kommt hier, ich zeig's euch. Ist gar nicht so schlimm, wie ihr vielleicht denkt. Finde ich großartig.
1: Herr Pilawa, der größte Jubel war eben, als Sie Ihre Liebe für Bad Kreuznach gestanden haben. Und ich hab's als O-Ton. Ja, ich freue mich. Ich bin heilfroh, dass ich es habe mitlaufen lassen. Ja. Trotzdem frage ich noch mal nach der Meinung nach Bad Kreuznach. Kriegen wir das auch noch mal als Interviewton hin?
2: Auf jeden Fall. Also ich sage ja, Bad Kreuznach ist meine zweite Heimat geworden. Das ist definitiv so. In den letzten 13, 14 Monaten war ich viel hier. Es ist eine wunderschöne Stadt. Es hat ein wunderschönes Umfeld, Umland. Man kann toll wandern, Fahrrad fahren, Motorrad fahren. Es sind tolle, nette Menschen. Also Bad Kreuznach ist großartig. Das ist echt toll. Gerade für mich als Hamburger, super Kontrastprogramm. Ich meine, ich liebe meine Stadt. Ich werde immer Hamburger bleiben. Aber Bad Kreuznach, zweite Heimat, definitiv.
0: Bad Kreuznach ist für Jörg Pilawa inzwischen also ganz offiziell seine zweite Heimat. Mit schönen Landschaften, vielen Freizeitmöglichkeiten und vor allem mit netten Menschen. Ob das Hildegard-Festival nach seiner erfolgreichen Premiere ebenfalls dauerhaft zu Bad Kreuznach gehören wird, ist allerdings noch offen. Mit Organisatorin Iris Prenschippe ziehen wir Bilanz. Gleich in der nächsten halben Stunde hier auf eurer Antenne.

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1: Ich bin Paul Kallmund, einen schönen guten Tag. Waldbrände in NRW und Belgien können Rauch bis Bad Kreuznach bringen. Außerdem in den lokalen Nachrichten um halb. Ingelheim bittet um Hilfe für trockene Stadtbäume. Kostenloses WLAN am Wochenende auf dem Jahrmarkt. Und Kommunalverkehr Rhein-Nahe zieht positive Bilanz nach 5 Jahren.
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2: Ich bin Babette Büchner. In Sachsen-Anhalt ist heute ein neues Technologiezentrum für Drohnensicherheit eröffnet worden. Bundesinnenminister Alexander Dobrindt sprach von einem großen Tag, weil man der hybriden Bedrohung etwas entgegensetze.
3: Das, was wir heute erleben, das ist der Schattenkrieg des 21. Jahrhunderts. Kein heißer Krieg, aber eine dunkle Bedrohung, die versucht, sich manipulativ auch über unser Land zu legen. Und wir setzen etwas dagegen.
2: In dem Zentrum in Kochstedt soll vor allem erforscht werden, wie Drohnen besser erkannt und abgewehrt werden können. Im Kampf gegen den Brand im Hohen Venn in Belgien sollen jetzt Brandschneisen verhindern, dass die Flammen auf Deutschland übergreifen. Die Einsatzkräfte hätten begonnen, die oberste Boden- und Vegetationsschicht zu entfernen, sagte ein Sprecher des belgischen Innenministeriums. Der Brandgeruch ist inzwischen sogar bis nach Köln gezogen. Die Stadt liegt gut 100 Kilometer entfernt. In einem Pilotprozess vor einem US-Bundesgericht in Oakland klagen mehrere US-Bundesstaaten gegen den Facebook-Konzern Meta. Sie werfen Meta vor, Daten von Kindern gesammelt und gegen Gesetze verstoßen zu haben. Heute beginnen die Eröffnungsplädoyers.
4: Das Verfahren soll 6 bis 8 Wochen dauern und auch Meta-Chef Mark Zuckerberg soll aussagen. Anwälte aus Kalifornien, Kentucky, Colorado und New Jersey verlangen umfassende Schadenersatzzahlungen und gravierende Änderungen der Plattformen Facebook und Instagram. Die Klagen von 25 weiteren Bundesstaaten werden später verhandelt. Meta wird beschuldigt, Kinder und Jugendliche gezielt von sozialen Medien abhängig zu machen und damit ihre geistige Gesundheit zu gefährden. Hinzu kommen die Vorwürfe des Datensammlers. Aus den USA, Tina Eck.
2: Endlich regnet es und damit sind am Rhein auch wieder steigende Pegelstände in Sicht. Das Wasserstraßen- und Schifffahrtsamt erwartet, dass der Pegel bei Düsseldorf bis morgen auf 5 cm steigt. Zuvor war er sogar in den Minusbereich gefallen. Die Fahrrinne ist zwar deutlich tiefer als der Pegelstand am Ufer, der Schiffsverkehr bleibt aber trotzdem noch eingeschränkt.
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6: Es staut sich in der Nahe Hochstraße von der Bollenbachhaus kommt in Richtung Ida Oberstein. Da braucht ihr aktuell ungefähr 10 bis 15 Minuten länger als sonst. In Bad Kreuznach sieht der Verkehr eigentlich relativ ruhig aus. Da braucht ihr ein bisschen länger in der Salinenstraße statt auswärts und auch in der Bosenheimer Straße sowie am Brückes. Aber da sind es jeweils nur ungefähr 5 Minuten, die da oben drauf kommen. Dann haben wir eine Verkehrsmeldung bzw. eine Gefahrenmeldung. Auf der Auffahrt auf die B41 von Gensingen kommend ist ein Unfall auf der Beschleunigungsspur. Da also besonders vorsichtig unterwegs sein. Schauen wir noch auf die Blitzer. Da haben wir einen auf der Landstraße 412 bei Wöllstein, einen weiteren in der Konrad-Freistraße in Bad Kreuznach und der letzte steht auf der B41 bei Hochstetten-Daun. Falls ihr noch irgendwas gesehen habt, Blitzer oder auch Staus, dann könnt ihr das natürlich jederzeit bei uns melden unter der 0671 920 88 88 0. Gute Fahrt!
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6: Ab jetzt wird es weniger Regen, aber langsam. Aber sicher. Also morgen starten wir erstmal trocken in den Tag hinein. Über den Mittag und Nachmittag ist es dann so ein bisschen nieselig und stellenweise können wir auch mit Schauern rechnen. Am Abend bzw. am späten Abend und in der Nacht dann nochmal richtig was an Regen, was da runterkommen soll. Der Donnerstag sieht dann aber schon wieder ja, etwas freundlicher aus. Also der Regen, der am Mittwochabend und in der Nacht stattfindet, der zieht sich bis in den Morgen hinein. Aber dafür sieht der restliche Tag dann relativ trocken aus und am Wochenende ist es dann noch etwas weniger Regen. Schauen wir auf die aktuellen Temperaturen. Da messen wir 23 Grad in der Jakob-Thon-Straße, auf der Pfingstwiese in Bad Kreuznach, genauso wie in Alzey auf dem Rossmarkt. 21 Grad, die sind es in Idar-Oberstein an der Klotzberg-Kaserne, und 20, die messen wir in Goldenberg.
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6: Jetzt am Wochenende war es soweit. Da war das allererste Hildegard-Festival. Und das war nicht irgendwo, sondern hier in Bad Kreuznach. Und da war auch hoher Besuch vor Ort, unter anderem Schwester Josephine, eine Nonne, die auf TikTok unterwegs ist. Und auch Jörg Pilawa, der genau diese Nonne interviewt hat. Aber viel wichtiger ist es für alle Leute, die das jetzt verpasst haben, ja, wie sieht's aus mit einer zweiten Ausgabe? Wird es das im nächsten Jahr wieder geben? Wir haben nachgefragt und ihr hört's gleich.
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0: Die Antenne am Dienstag. Schön, dass ihr eingeschaltet habt. Viele Besucher, Gäste von außerhalb und eine insgesamt positive Resonanz. Die Organisatoren des ersten Hildegard-Festivals in Bad Kreuznach zeigten sich am Ende zufrieden. Ob daraus allerdings eine neue Tradition entsteht, hängt nicht nur von guten Ideen ab. Thorsten Subert hat mit Iris Brennschippe von der Initiative Wir sind Kreuznach über die Bilanz und eine mögliche Fortsetzung gesprochen.
1: Das Hildegard-Festival war am Samstag organisiert von Wir sind Kreuznach. Iris Brennschippe ist jetzt gerade bei mir. Wie lief's denn jetzt? Ich meine, es ist noch nicht ganz zu Ende, aber ich glaube, der Andrang war schon da, oder?
2: Ja, wir sind super zufrieden, tolle Resonanz, ganz viele tolle Menschen, auch von weit her gekommen.
1: Die meisten, mit denen ich gesprochen hatte, haben nicht nur ein Thema gehabt, Hildegard, sondern haben vor allen Dingen das Empfinden gehabt, dass das ganz natürlich ist, dass das schon längst hätte da sein müssen. Wieso hat es so lange gedauert, bis jemand endlich mal auf die Idee kam?
2: Geld! Wenn wir kein Geld haben, können wir nichts machen.
1: Aber ihr hattet jetzt die Idee und habt das auch umsetzen können. Ist das jetzt der Auftakt einer Tradition?
2: Das werden wir sehen. Wir evaluieren das nächste Woche und dann schauen wir mal in den nächsten Wochen. Wir brauchen, wie gesagt, Geld.
1: Ist das also dann auch gleichzeitig der Aufruf an Stadt, Landkreis und vielleicht sogar Land zu sagen, hey, wenn ihr die Hildegard genauso mögt wie wir, unterstützt uns?
2: Ja, also an das Land bestimmt. Also ich denke gerade der Tourismus, Pilgern, Pilgerfaktor ist ein wunderbares Thema für das Land. Also liebes Land, wir sind da.
0: Eine zweite Ausgabe ist also noch nicht beschlossen. Zunächst will das Organisationsteam das Festival auswerten und dann vor allem nach finanzieller Unterstützung suchen. Iris Brennschippe sieht dabei auch das Land Rheinland-Pfalz in der Verantwortung. Hildegard von Bingen, der Pilgertourismus und die gesamte Region hätten schließlich weit über Bad Kreuznach hinaus eine besondere Bedeutung.

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1: Ich bin Paul Kalm und einen schönen guten Tag. Im Landkreis Bad Kreuznach kann es durch größere Waldbrände außerhalb der Region weiterhin zu Rauch- und Brandgeruch kommen. Betroffen sind derzeit vor allem Waldgebiete im Hohen Venn in Belgien und im Hürtgenwald in Nordrhein-Westfalen. Je nach Wind und Wetter kann der Rauch bis nach Rheinland-Pfalz ziehen. Auch die Leitstellen registrieren deshalb derzeit mehr Notrufe wegen wahrgenommenem Brandgeruch. Der Landkreis bittet darum, bei Rauchgeruch zunächst Ruhe zu bewahren und möglichst Fenster und Türen zu schließen. Empfindliche Personen wie Kinder, ältere Menschen oder Menschen mit Atemwegserkrankungen sollten Aufenthalte im Freien reduzieren. Die 112 soll nur bei tatsächlichen Notfällen gewählt werden. Der Brand- und Katastrophenschutz steht nach eigenen Angaben weiterhin im Austausch mit den zuständigen übergeordneten Behörden. Die Stadt Ingelheim hat wegen der anhaltenden Trockenheit die Bevölkerung um Unterstützung beim Gießen von Stadtbäumen gebeten. Vor allem junge Bäume brauchen derzeit regelmäßig Wasser. Sie werden zwar vom Bauhof und von Fachfirmen versorgt, allerdings sind deren Kapazitäten inzwischen ausgeschöpft. Auch ältere Bäume leiden mittlerweile unter den trockenen Böden. Wer helfen möchte, sollte einem Baum nach Empfehlung der Stadt etwa 100 Liter Wasser pro Woche geben. Dabei ist eine größere Wassermenge einmal pro Woche sinnvoller als tägliches Gießen mit kleinen Mengen. In diesem Jahr sind bislang nur rund 260 mm Regen gefallen. Interessierte können sich außerdem beim Umwelt- und Grünflächenamt melden, damit private Gießpatenschaften mit der Bewässerungsplanung der Stadt abgestimmt werden können. Die Kreuznacher Stadtwerke stellen auf dem Jahrmarkt erneut kostenloses Nahenet-WLAN zur Verfügung. Das WLAN ist auf der Pfingstwiese im Bereich des Naheweinzeltes verfügbar. Bis zu 1600 Nutzer können sich dort gleichzeitig einloggen. Stadtwerke-Kunden mit einer Nahenet-Registrierung können das WLAN unbegrenzt nutzen. Für alle anderen Jahrmarktsgäste stehen jeweils 500 Megabyte Datenvolumen zur Verfügung. Der Kommunalverkehr Rhein-Nahe blickt 5 Jahre nach der Gründung insgesamt positiv auf die bisherige Entwicklung zurück. Nach einem schwierigen Start habe sich der Busbetrieb inzwischen deutlich stabilisiert. Gleichzeitig sei das Unternehmen bei Fahrzeugen, Mitarbeitern und Fahrgastangebot gewachsen. Auch die Zahl der Beschwerden und Fahrtausfälle habe sich im Vergleich zu den Anfangsjahren deutlich reduziert. Aufsichtsratsvorsitzender Emanuel Letz rückblickend auf die vergangenen Jahre.
2: Dass man tatsächlich den Weg gegangen ist. Ich meine, ich bin ja dazugestoßen, ich bin ja noch keine 5 Jahre im Amt und habe am Anfang das tatsächlich erstmal kritisch begutachtet in meiner damaligen politischen Funktion. Aber jetzt kann man natürlich auch sagen, und das gehört ein Stück weit mit dazu, dass ich als Oberbürgermeister tatsächlich stolz bin und aktueller Aufsichtsratsvorsitzender, dass die KN hier solche Zahlen schreibt und nah am Menschen vor allem ist. Und darum geht es ja bei dem kommunalen Verkehr.
1: In den kommenden Jahren will die KRN vor allem die Elektromobilität ausbauen. Dafür entsteht derzeit in Wörstadt ein neuer Betriebshof für Elektrobusse. Außerdem soll die KRN künftig weitere Stadtverkehre in der Region übernehmen. Für 2027 ist unter anderem die Übernahme des Stadtbusverkehrs in Ingelheim geplant. Auch soll die Stadt Ingelheim als 4. Gesellschafter bei der KRN mit einsteigen.
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4: Vorsicht bitte auf der A61 Richtung Koblenz, beziehungsweise Richtung Ludwigshafen aus Koblenz kommt, in Höhe dem Rastplatz Mehn hier West. Da besteht aktuell Gefahr durch Reifenteile auf der Fahrbahn. Sonst stockt der Verkehr noch etwas in der Bosenheimer Straße stadteinwärts und auch in der Alzeyer Straße. Das sind jeweils 5 Minuten, die ihr da länger braucht. In der nahe Hochstraße von der Bollenbach aus kommt in Richtung Ida-Oberstein sind es 5 bis 10 Minuten mehr. Schauen wir noch auf die Blitzer. Da haben wir einen in der Konrad-Freistraße in Bad Kreuznach. Ein weiterer steht auf der B420 bei Wölstein und auf der B41 bei Hochstetten-Dauen wird auch noch geblitzt. Falls ihr noch irgendwas gesehen habt, Blitzer oder auch Staus, gerne jederzeit melden unter der 0671 920 88 88 0. Gute Fahrt wünsche ich.
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4: Es kann jetzt am Abend ganz vereinzelt auch noch mal zu kleineren Regenschauern kommen. Aber überwiegend soll es eigentlich trocken bleiben. Morgen erwartet uns dann auch erstmal ein trockener Morgen. Hin und wieder kommt auch mal die Sonne zum Vorschein. Richtung Abend soll es dann aber stellenweise sogar zu Gewittern kommen. Und vor allem in der Nacht dann auch zu kleineren Regenschauern, die sich durch die gesamte Nacht durchziehen. Und auch am Donnerstagmorgen wird es dann erstmal noch regnen. Aber zum Wochenende hin wird es dann immer weniger. Schauen wir auf die aktuellen Temperaturen. Da messen wir aktuell 22 Grad am Strunzereck auf der Pfingstwiese in Bad Kreuznach. 22 Grad ebenfalls in Meddersheim an der Bachbrücke Oberer Winkel. 20 Grad in Niederoberstein am Bahnhofsvorplatz. Und 19, die sind es in Oberwörresbach.
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4: Ihr habt's gehört, es wird Zeit für den Feierabend und ich glaube, der ein oder andere hat's auch wahrscheinlich schon geschafft. Ich wünsche auf jeden Fall allen einen schönen Feierabend. Und wer jetzt schon so gemütlich auf der Couch liegt und die Musik einfach nur im Hintergrund dudeln lässt, es wird dann vielleicht nochmal der richtige Moment, um sich ein bisschen weiterzubilden. Und zwar klären wir heute einen neuen Fakt, eine neue Frage. Warum wird Honigwein auch Met genannt? Hat sich Jürgen aus Bad Kreuznach gefragt. Klären wir hier gleich in unserer schlauen Frage. Und vorher hören wir aber noch Mickey Chance mit Stolen Dance und Ray Dalton mit Do It Again.
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0: Jürgen aus Bad Kreuznach, der hat sich gefragt, warum Honigwein eigentlich auch Met genannt wird. Und das hat er nicht nur sich selbst gefragt, sondern die Frage hat er gleich mal an uns geschickt. Thorsten Subert hat sich schlau gemacht und hat jetzt die Antwort für uns.
1: Hä? Ich hab gar nichts verstanden.
2: Seit über 5000 Jahren wird aus Honig Met hergestellt. Und nach dem Honig ist der Honigwein auch benannt. Im Indogermanischen gab es zwei Wortstämme, die Honig bezeichnet haben. Der eine war Honak. Daraus wurde das heutige Honig. Der andere war Medu. Und daraus wurde der Met. Auch in vielen anderen Sprachen hat sich das erhalten. Im Slawischen heißt Honig Met, im Spanischen Miel, auf Russisch Miot, auf Schwedisch Mjöt und so weiter.
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1: Ich bin Paul Kallmund, einen schönen guten Tag. Waldbrände in NRW und Belgien können Rauch bis Bad Kreuznach bringen. Außerdem in den lokalen Nachrichten um 5:30. Ingelheim bittet um Hilfe für trockene Stadtbäume. Kostenloses WLAN am Wochenende auf dem Jahrmarkt. Und Kommunalverkehr Rhein-Nahe zieht positive Bilanz nach 5 Jahren.
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2: Ich bin Babette Büchner. Die Kontrollen an den deutschen Außengrenzen sollen um weitere 6 Monate bis Mitte März verlängert werden. Das hat Bundesinnenminister Alexander Dobrindt offiziell bei der EU-Kommission angemeldet. Das Zurückdrängen der illegalen Migration brauche weiterhin Kontrollen, sagte Dobrindt der Bild-Zeitung. Das zeige die Entwicklung an den europäischen Außengrenzen. Die Zahl der Ebola-Erkrankten und Toten in der Demokratischen Republik Kongo steigt weiter schnell. Seit Mai sind schon mehr als 5000 Fälle bestätigt, teilte die WHO mit.
3: Noch nicht einmal 100 Tage dauert der Ebola-Ausbruch im Kongo an. Und er ist schon jetzt der Ausbruch mit dem rasantesten Anstieg. Mehr als 5000 Fälle und fast 2400 Tote in so kurzer Zeit, das gab es im vergleichbaren Zeitraum auch nicht während des großen Ebola-Ausbruchs in Westafrika. Schlimmer noch, Experten fürchten, dass viele Fälle gar nicht registriert werden. Gerade in entlegenen Gebieten erkranken und sterben Menschen ohne Schutzmaßnahmen. Den Helfern läuft die Zeit davon. Aus Nairobi, Eva Kraftschick.
2: Schon wieder gab es einen Vorfall am Münchner Flughafen. Ein Lufthansa Airbus hat gestern zu früh aufgesetzt. Die beinahe Katastrophe vom Wochenende beschäftigt die Behörden unterdessen weiter. Von vietnamesischer Seite hieß es jetzt, dass die Maschine offenbar schon beim Start technische Probleme hatte.
4: Die Boeing der Vietnam Airlines verlor am Samstag beim Beschleunigen zeitweise an Tempo. Ein Abbruch des Starts war zu diesem Zeitpunkt aber nicht mehr sicher möglich. Das geht aus einem Untersuchungsbericht der vietnamesischen Luftfahrtbehörde hervor. Der Pilot setzte den Start fort und gab maximalen Schub. Nach dem Abheben meldete die Boeing einen sogenannten Tailstrike. Das Heck hatte die Startbahn berührt und Luftverlust an 4 Reifen, die geplatzt waren. Die Maschine kehrte nach München zurück. An Bord waren 271 Passagiere. Und 16 Crewmitglieder. Verletzt wurde niemand. Aus München Fabian Schaffer.
2: Ein neues Forschungszentrum in Sachsen-Anhalt soll die Drohnenabwehr stärken. In dem Zentrum in Kochstedt, das heute offiziell eröffnet wurde, soll vor allem erforscht werden, wie Drohnen besser erkannt und abgewehrt werden können. Bis zu 10 Millionen Euro sollen in den kommenden Jahren in den Ausbau fließen.
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6: Ihr kommt aktuell überall gut durch, aber es wird weiterhin ordentlich geblitzt bei uns. Da haben wir einen in der Konrad-Freistraße in Bad Kreuznach. Ein weiterer steht auf der B41 bei Hochstetten-Daun. Dann haben wir noch einen auf der Landstraße 348 bei Forenlinden. Und alle weiteren Blitzer und auch Verkehrsmeldungen, die könnt ihr uns jederzeit zukommen lassen unter der 0671 920 88 88 0. Gute Fahrt!
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6: Es bleibt jetzt auch über den Abend leicht bewölkt bei uns in der Region. Kann auch hin und wieder mal so leichten Nieselregen geben. In der Nacht begleitet der uns auch erstmal, dafür können wir aber morgen früh und das bis zum Mittag mit Sonnenschein rechnen und eigentlich nicht mit Regen ab dem Nachmittag dann erst wieder. Und vor allem morgen Abend bzw. eher am späten Abend Richtung Nacht hin soll es dann nochmal ordentlich schauern bei uns in der Region. Schauen wir auf die aktuellen Temperaturen. Da messen wir in der Jakob-Thron-Stroß auf der Pfingstwiese in Bad Kreuznach aktuell ungefähr 20 Grad. Dann messen wir 18 Grad in Spalle am Glockenturm, genauso wie in Ida Oberstein am Bahnhofsvorplatz und 17 Grad. Die messen wir in Hammerstein in der Au.
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6: Morgen passiert was ganz Besonderes bei uns in der Region, um genau zu sein, morgen Abend. Denn da findet ein Benefizspiel beim TuS Hackenheim statt. Und das nicht mit irgendwem, nein, mit der Lotto 11. Und wer da für den TuS Hackenheim aufgestellt wird und gegen wen die antreten wird, die Mannschaft, und für wen überhaupt das Geld gesammelt wird, all das hört ihr hier gleich nach den nächsten zwei Songs.
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0: So klingt die Antenne am Dienstag. Morgen kommt die Lotto-Elf zum TuS Hackenheim. Heißt, ehemalige, hochrangige und bekannte Spieler treten gegen Spieler des Vereins an. Und das für einen guten Zweck. Bei der Veranstaltung sollen nämlich Spenden für die Sophia Kalinowski Stiftung gesammelt werden. Genau deswegen war ich mit Klaus Rehbein, dem sportlichen Leiter beim TuS Hackenheim, und Carsten Kalinowski, dem Gründer der Stiftung, im Gespräch. Klären wir erstmal, was die Lotto-Elf überhaupt ist, beziehungsweise wie ihr es geschafft habt, dass die nach Hackenheim kommt. Carsten, am 19. August kommen sie. Du warst dafür verantwortlich, dass sie vorbeikommen. Wie hast du das geschafft?
1: Ja, das ist im Grunde genommen relativ formell, dass man lose per E-Mail auch ein Bewerbungsschreiben schreibt an die Lotto, warum im Grunde genommen meine Gesellschaft oder mein Benefizgedanke es wert ist, dass die Lotto 11 kommt. Und gleichzeitig im Grunde genommen, das ist dann mit positiv beurteilt worden, und dann musste es noch ein gemeinsames Treffen geben mit dem in Frage kommenden Verein, hier die TuS Hackenheim, dass im Grunde genommen die Lotto guckt, inwieweit Platz und die Gegebenheiten ausreichend sind, so ein Benefizspiel durchführen zu können.
0: Das ist doch auf jeden Fall schon mal schön, dass das dann so geklappt hat. Und vielleicht aber nochmal für alle, die Lotto 11, also denen das jetzt nichts sagt, was ist das genau?
1: Die Lotto 11 ist ein, Verbund älterer Herren. Seit neuestem dürfen auch Frauen mitspielen. Ehemalige Nationalspieler, Bundesligaspieler, zweite Bundesligaspieler, also wirklich namhafte Spieler, die vorbeikommen und für den guten Zweck spielen. Und es ist die Benefizmannschaft der Lotto-Gesellschaft Rheinland-Pfalz. Das ist einzigartig in Deutschland. Das gibt es sonst nirgendwo.
0: Wow, also auf jeden Fall richtig cool. Jetzt haben wir schon gehört, namhafte Spieler, also es sind natürlich nicht die aktuellen Nationalspieler, aber wisst ihr schon, wer da bei euch auflaufen wird, Klaus?
2: Ja, also wir haben vorab natürlich in der Pressekonferenz am Dienstag die Mannschaft schon mitgeteilt bekommen. Also der Trainer ist zum Beispiel der Hans-Peter Briegel, zweimaliger Vize-Weltmeister, Europameister. Für mich als großer FCK-Fan war das natürlich eine besondere Ehre, neben ihm sitzen zu dürfen. Und als Spieler ist es ein 20-Mann-Kader, der mitkommt von der Lotto 11. Unter anderem ist dabei Thomas Waldoch, Europapokalsieger mit Schalke 04. Matthias Herget, 39 A-Länderspiele. Benjamin Auer, Spieler von Mainz 05, in Kaiserslautern gespielt. Stefan Engels, Ikone vom 1. FC Köln, Nationalspieler. Pokalsieger Matthias Scherz, Darius Wosch unter anderem, Philipp Wollscheid, 1. FC Nürnberg, 30 Premier League-Spiele in England, und ja, als FCK-Fan natürlich drei ehemalige FCK-Spieler, Florian Dick, Ikone beim FCK, Thomas Riedel, deutscher Meister auch mit dem FCK, und im Tor der Lotto 11 wird Thomas Ernst spielen, der hat auch 2 Jahre in Kaiserslautern gespielt. Aber daneben auch kommen noch einige Repräsentanten der Lotto 11, tolle Persönlichkeiten. Guido Buchwald als Fußball-Weltmeister wird vor Ort sein. Wolfgang Kleff, der zweite Torwart der WM 74 nach Sepp Maier. Wow. Aber auch ganz viele Bundesligaspiele, Ikone bei Borussia Mönchengladbach. Dimo Wache, der Ehrenspielführer von Mainz 05, wird vor Ort sein. Und natürlich Euro-Eddy Edgar Schmidt, der Teammanager. Ja, da haben wir eine Vielzahl interessanter ehemaliger Bundesliga-Profis bei uns vor Ort.
0: Schon ab 16.30 Uhr geht es morgen los mit einem Schnuppertraining für Kinder zwischen 5 und 14 Jahren. Ab 18 Uhr spielt der Musikverein Gemütlichkeit, und um 19 Uhr ist dann auch Anstoß zum Benefizspiel auf dem Sportgelände des TuS Hackenheim. Und für wen der Fußball nichts ist, es gibt auch eine Tombola, und da gibt es auch schöne Preise zu gewinnen.

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1: Ich bin Paul Kalm und einen schönen guten Tag. Im Landkreis Bad Kreuznach kann es durch größere Waldbrände außerhalb der Region weiterhin zu Rauch- und Brandgeruch kommen. Betroffen sind derzeit vor allem Waldgebiete im Hohen Venn in Belgien und im Hürtgenwald in Nordrhein-Westfalen. Je nach Wind und Wetter kann der Rauch bis nach Rheinland-Pfalz ziehen. Auch die Leitstellen registrieren deshalb derzeit mehr Notrufe wegen wahrgenommenem Brandgeruch. Der Landkreis bittet darum, bei Rauchgeruch zunächst Ruhe zu bewahren und möglichst Fenster und Türen zu schließen. Empfindliche Personen wie Kinder, ältere Menschen oder Menschen mit Atemwegserkrankungen sollten Aufenthalte im Freien reduzieren. Die 112 soll nur bei tatsächlichen Notfällen gewählt werden. Der Brand- und Katastrophenschutz steht nach eigenen Angaben weiterhin im Austausch mit den zuständigen übergeordneten Behörden. Die Stadt Ingelheim hat wegen der anhaltenden Trockenheit die Bevölkerung um Unterstützung beim Gießen von Stadtbäumen gebeten. Vor allem junge Bäume brauchen derzeit regelmäßig Wasser. Sie werden zwar vom Bauhof und von Fachfirmen versorgt, allerdings sind deren Kapazitäten inzwischen ausgeschöpft. Auch ältere Bäume leiden mittlerweile unter den trockenen Böden. Wer helfen möchte, sollte einem Baum nach Empfehlung der Stadt etwa 100 Liter Wasser pro Woche geben. Dabei ist eine größere Wassermenge einmal pro Woche sinnvoller als tägliches Gießen mit kleinen Mengen. In diesem Jahr sind bislang nur rund 260 mm Regen gefallen. Interessierte können sich außerdem beim Umwelt- und Grünflächenamt melden, damit private Gießpatenschaften mit der Bewässerungsplanung der Stadt abgestimmt werden können. Die Kreuznacher Stadtwerke stellen auf dem Jahrmarkt erneut kostenloses Nahenet-WLAN zur Verfügung. Das WLAN ist auf der Pfingstwiese im Bereich des Naheweinzeltes verfügbar. Bis zu 1600 Nutzer können sich dort gleichzeitig einloggen. Stadtwerke-Kunden mit einer Nahenet-Registrierung können das WLAN unbegrenzt nutzen. Für alle anderen Jahrmarktsgäste stehen jeweils 500 Megabyte Datenvolumen zur Verfügung. Der Kommunalverkehr Rhein-Nahe blickt 5 Jahre nach der Gründung insgesamt positiv auf die bisherige Entwicklung zurück. Nach einem schwierigen Start habe sich der Busbetrieb inzwischen deutlich stabilisiert. Gleichzeitig sei das Unternehmen bei Fahrzeugen, Mitarbeitern und Fahrgastangebot gewachsen. Auch die Zahl der Beschwerden und Fahrtausfälle habe sich im Vergleich zu den Anfangsjahren deutlich reduziert. Aufsichtsratsvorsitzender Emanuel Letz rückblickend auf die vergangenen Jahre.
2: Dass man tatsächlich den Weg gegangen ist. Ich meine, ich bin ja dazugestoßen, ich bin ja noch keine 5 Jahre im Amt und habe am Anfang das tatsächlich erstmal kritisch begutachtet in meiner damaligen politischen Funktion. Aber jetzt kann man natürlich auch sagen, und das gehört ein Stück weit mit dazu, dass ich als Oberbürgermeister tatsächlich stolz bin und aktueller Aufsichtsratsvorsitzender, dass die KN hier solche Zahlen schreibt und nahe Menschen vor allem ist. Und darum geht es ja bei dem kommunalen Verkehr.
1: In den kommenden Jahren will die KRN vor allem die Elektromobilität ausbauen. Dafür entsteht derzeit in Wörstadt ein neuer Betriebshof für Elektrobusse. Außerdem soll die KRN künftig weitere Stadtverkehre in der Region übernehmen. Für 2027 ist unter anderem die Übernahme des Stadtbusverkehrs in Ingelheim geplant. Auch soll die Stadt Ingelheim als 4. Gesellschafter bei der KRN mit einsteigen.
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4: Es wird geblitzt, das auf der Landstraße 348 bei Forenlinden, auf der B41 bei Hochstetten-Daun blitzt es und in der Konrad-Freistraße in Bad Kreuznach. Falls ihr noch was gesehen habt, dann natürlich jederzeit gerne bei uns melden unter der 0671 920 88 88 0. Ich wünsche eine gute Fahrt.
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4: Jetzt über den Abend bleibt es bewölkt in der Region. Hin und wieder kann mal ein bisschen was an Regen runterkommen, aber wirklich viel sollte es jetzt heute nicht mehr sein. Morgen fängt es dann erstmal trocken an und die Sonne kommt auch hin und wieder mal zum Vorschein. Erst ab dem Nachmittag und vor allem am späten Abend und in der Nacht soll es dann wieder zu Regenschauern kommen. Insgesamt auch Temperaturen, ja, genauso wie heute, die wir morgen erwarten können, so um die 23 Grad rum. Aktuell liegen wir bei 19 Grad in Bad Kreuznach auf der Pfingstwiese in der Schobbestecherstroß, genauso wie in Traisen am Roten Fels. 17, die sind es in Niederoberstein an der Christuskirche und 16 messen wir in Birkenfeld am Feckweiler.
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4: Kurz nach 6:30 haben wir es. Ihr hört eure Antenne und ich wünsche euch allen einen wunderschönen Feierabend.
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1: Ich bin Paul Kalme und einen schönen guten Tag. Waldbrände in NRW und Belgien können Rauch bis Bad Kreuznach bringen. Außerdem in den lokalen Nachrichten um halb. Ingelheim bittet um Hilfe für trockene Stadtbäume. Kostenloses WLAN am Wochenende auf dem Jahrmarkt. Und Kommunalverkehr Rhein-Nahe zieht positive Bilanz nach 5 Jahren.
0: Und jetzt das Neueste aus Deutschland und der Welt.
2: Ich bin Babette Büchner. Schon 3-mal wurde die Regelung verlängert. Nun hat Bundesinnenminister Alexander Dobrindt offiziell bei der EU-Kommission angemeldet, dass die Kontrollen an den deutschen Außengrenzen weitere 6 Monate laufen sollen. Wenn die EU-Kommission nicht widerspricht, gilt die nächste Verlängerung bis Mitte März 2027. Dobrindt hatte den Schritt schon Ende Juli angekündigt, als zehntausende Migranten in die spanische Exklave Ceuta in Nordafrika gestürmt waren. Wenig Regen und viel Hitze. Die deutschen Landwirte haben in diesem Sommer eine deutlich kleinere Ernte eingefahren. Der Deutsche Bauernverband rechnet unter anderem mit einer unterdurchschnittlichen Getreidemenge von knapp 42 Millionen Tonnen.
3: Nicht nur um die Getreide- oder Gemüseernte steht es schlecht. Die Trockenheit führt auch zu Nachschubproblemen beim Tierfutter. Vor allem im Süden und im Westen Deutschlands gibt es schwache Ernten. Der Standort habe in diesem Jahr über den Ertrag entschieden, wie selten zuvor, sagte Bauernpräsident Ruckwied. Teils sorgte die Trockenheit sogar für einen Totalausfall. Vielen Höfen geht es schlecht. Der Verband fordert finanzielle Hilfen aus der Politik. Mit akuten Folgen für die zuletzt bereits gestiegenen Verbraucherpreise rechnet die Branche aber erstmal nicht. Ursula Winkler, Nachrichtenredaktion.
2: Schon wieder hat es einen Zwischenfall am Münchner Flughafen gegeben. Gestern Abend hat ein Flugzeug dort die Landebahn verfehlt. Das hat die Lufthansa jetzt bestätigt. Alle Passagiere blieben unverletzt.
4: Bei dem Vorfall wurde die Beleuchtung am Anfang der Landebahn beschädigt. Wieso der Airbus zu früh aufgesetzt hat, ist bislang unklar. Die Bundesstelle für Flugunfallsicherung hat sich der Sache angenommen. Erst am Samstag war eine Boeing der Fluggesellschaft Vietnam Airlines beim Start über das Bahnende hinausgefahren, weil sie zu langsam war. Das Flugzeug konnte zwar gerade noch so abheben, musste aber 2 Stunden später beschädigt wieder in München landen. Aus München, Pia Wegner.
2: Die Zahl der Ebola-Erkrankten und Toten in der Demokratischen Republik Kongo steigt weiter schnell. Seit Mai sind schon mehr als 5000 Fälle bestätigt, teilte die WHO jetzt mit. Fast die Hälfte von ihnen starb. Experten befürchten, dass viele Fälle außerdem gar nicht registriert werden.
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0: Julian Tennis an. Schön, dass ihr eingeschaltet habt.
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0: Ja, Kleinsche Felder, so heißt eine stromlose Magnetfeldtechnologie made in Germany, für die der Entwickler und zertifizierte Medizinproduktehersteller Bernhard Klein aus Bremen mit einem Medizin-Award ausgezeichnet worden ist. Zahlreiche wissenschaftliche Studien belegen die Wirksamkeit der Technologie, auch bei Volkskrankheiten wie zum Beispiel Diabetes. Zum Einsatz kommen die Kleinsche Felder unter anderem in Schlaf- und Sitzauflagen, aber auch zum Beispiel in Einlegesohlen und Folien. Unser Kollege Dieter Becker hat über die Technologie mit der renommierten Wissenschaftlerin Professor Dr. Brigitte.
2: In Pirmasens wurde bei einem Treffen von internationalen Ärzten und Heilpraktikern, darunter auch eine Medizinerin aus China, unter anderem die revolutionäre Technologie der Kleinschen Felder vorgestellt. Die renommierte Wissenschaftlerin Frau Professor Dr. Brigitte König aus Magdeburg, die auch an der Universität Leipzig tätig ist, stellte bei diesem Kongress ihre Studienergebnisse zu den Kleinschen Feldern vor. Wir begrüßen Sie heute im Studio. Frau Professor Dr. König, was sind Kleinsche Felder?
3: Kleinsche Felder sind einfach nur wechselpolare Magnetfelder, nicht strombetrieben.
2: Wie haben Sie sich mit den Kleinschen Feldern beschäftigt?
3: Also wir haben sowohl natürlich In-vitro-Versuche gemacht, also das heißt Zellkulturen im Labor. Wir haben aber auch wirklich Probanden genommen, die getestet wurden, bevor sie die Kleinschen Felder benutzt haben und dann ungefähr 3 Monate, nachdem sie Kleinschen Felder benutzt haben. Und wir haben dann, wie gesagt, bestimmte Parameter bestimmt, ob sich ihr Gesundheitszustand geändert hat oder verbessert hat natürlich.
2: Was bewirken die Kleinschen Felder im Organismus und welche Auswirkungen haben sie auf die Gesundheit?
3: Also der genaue Mechanismus wissen wir leider noch nicht. Was wir aber wissen ist, dass sie auf jeden Fall auf die Mitochondrien wirken. Und die Mitochondrien sind ja verantwortlich für jede Menge Erkrankungen bzw. für die Gesundheit. Und da wissen wir eben, dass die Kleinschen Felder diese aktivieren, wieder reorganisieren und die Dysfunktion aufheben.
2: Kann ich mit Hilfe der Kleinschen Felder besser schlafen und wenn ja, warum?
3: Ja, ich würde sagen schon, man kann besser schlafen. Und zwar, sie regulieren natürlich die Regen, die Durchblutung an. Und wenn die Durchblutung angeregt wird, hat man zum Beispiel auch keine kalten Füße. Hat man kalte Füße, kann man nicht einschlafen, weil der Körper ständig sagt Alarm, Alarm, Alarm. Das ist sicherlich ein Effekt. Andere werden es sicherlich auch noch sein, die wir noch nicht kennen.
2: Auf welche Krankheitsbilder haben die Kleinschen Felder einen positiven Einfluss? Können Sie vielleicht ein paar Beispiele nennen?
3: Also da wir wissen, dass die Kleinschen Felder auf die Mitochondrien einwirken und die Mitochondrien natürlich verantwortlich sind für sehr viele Krankheiten, können wir davon schlussfolgern, dass sie sicherlich bei Durchblutungsstörungen wirken, bei Nervensystembeschädigungen, bei Herzerkrankungen, bei Wundheilungsstörungen.
0: Sagt die renommierte Wissenschaftlerin Professor Dr. Brigitte König.
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1: Ich bin Paul Keim und einen schönen guten Tag. Im Landkreis Bad Kreuznach kann es durch größere Waldbrände außerhalb der Region weiterhin zu Rauch- und Brandgeruch kommen. Betroffen sind derzeit vor allem Waldgebiete im Hohen Venn in Belgien und im Hürtgenwald in Nordrhein-Westfalen. Je nach Wind und Wetter kann der Rauch bis nach Rheinland-Pfalz ziehen. Auch die Leitstellen registrieren deshalb derzeit mehr Notrufe wegen wahrgenommenem Brandgeruch. Der Landkreis bittet darum, bei Rauchgeruch zunächst Ruhe zu bewahren und möglichst Fenster und Türen zu schließen. Empfindliche Personen wie Kinder, ältere Menschen oder Menschen mit Atemwegserkrankungen sollten Aufenthalte im Freien reduzieren. Die 112 soll nur bei tatsächlichen Notfällen gewählt werden. Der Brand- und Katastrophenschutz steht nach eigenen Angaben weiterhin im Austausch mit den zuständigen übergeordneten Behörden. Die Stadt Ingelheim hat wegen der anhaltenden Trockenheit die Bevölkerung um Unterstützung beim Gießen von Stadtbäumen gebeten. Vor allem junge Bäume brauchen derzeit regelmäßig Wasser. Sie werden zwar vom Bauhof und von Fachfirmen versorgt, allerdings sind deren Kapazitäten inzwischen ausgeschöpft. Auch ältere Bäume leiden mittlerweile unter den trockenen Böden. Wer helfen möchte, sollte einem Baum nach Empfehlung der Stadt etwa 100 Liter Wasser pro Woche geben. Dabei ist eine größere Wassermenge einmal pro Woche sinnvoller als tägliches Gießen mit kleinen Mengen. In diesem Jahr sind bislang nur rund 260 mm Regen gefallen. Interessierte können sich außerdem beim Umwelt- und Grünflächenamt melden, damit private Gießpatenschaften mit der Bewässerungsplanung der Stadt abgestimmt werden können. Die Kreuznacher Stadtwerke stellen auf dem Jahrmarkt erneut kostenloses Nahenet-WLAN zur Verfügung. Das WLAN ist auf der Pfingstwiese im Bereich des Naheweinzeltes verfügbar. Bis zu 1600 Nutzer können sich dort gleichzeitig einloggen. Stadtwerke-Kunden mit einer Nahenet-Registrierung können das WLAN unbegrenzt nutzen. Für alle anderen Jahrmarktsgäste stehen jeweils 500 Megabyte Datenvolumen zur Verfügung. Der Kommunalverkehr Rhein-Nahe blickt 5 Jahre nach der Gründung insgesamt positiv auf die bisherige Entwicklung zurück. Nach einem schwierigen Start habe sich der Busbetrieb inzwischen deutlich stabilisiert. Gleichzeitig sei das Unternehmen bei Fahrzeugen, Mitarbeitern und Fahrgastangebot gewachsen. Auch die Zahl der Beschwerden und Fahrtausfälle habe sich im Vergleich zu den Anfangsjahren deutlich reduziert. Aufsichtsratsvorsitzender Emanuel Letz rückblickend auf die vergangenen Jahre.
2: Dass man tatsächlich den Weg gegangen ist. Ich meine, ich bin ja dazugestoßen, ich bin noch keine 5 Jahre im Amt und habe am Anfang das tatsächlich erstmal kritisch begutachtet in meiner damaligen politischen Funktion. Aber jetzt kann man natürlich auch sagen, und das gehört ein Stück weit mit dazu, dass ich als Oberbürgermeister tatsächlich stolz bin und aktueller Aufsichtsratsvorsitzender, dass die KN hier solche Zahlen schreibt und nahe Menschen vor allem ist. Und darum geht es ja bei dem kommunalen Verkehr.
1: In den kommenden Jahren will die KRN vor allem die Elektromobilität ausbauen. Dafür entsteht derzeit in Wörstadt ein neuer Betriebshof für Elektrobusse. Außerdem soll die KRN künftig weitere Stadtverkehre in der Region übernehmen. Für 2027 ist unter anderem die Übernahme des Stadtbusverkehrs in Ingelheim geplant. Auch soll die Stadt Ingelheim als 4. Gesellschafter bei der KRN mit einsteigen.
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1: Ich bin David Büchner. Die Kontrollen an den deutschen Außengrenzen sollen um ein weiteres halbes Jahr bis Mitte März verlängert werden. Das hat Bundesinnenminister Alexander Dobrindt jetzt offiziell bei der EU-Kommission angemeldet.
2: Eigentlich sollen im Schengen-Raum die Grenzen offen sein. Doch schon seit 2 Jahren gilt das für die deutschen Außengrenzen nicht mehr. Die Bundesregierung will so die Zahl der unerlaubten Einreisen verringern. Kritik daran gibt es immer wieder. Doch jetzt kommt, wenn die EU-Kommission nicht widerspricht, die nächste Verlängerung. Innenminister Dobrindt hatte das schon vor kurzem angekündigt. Nach dem Massenansturm von Migranten auf die spanische Exklave Ceuta in Nordafrika. Aus Berlin, Thomas Brockt.
1: Hunderte Einsatzkräfte haben auch heute verhindert, dass die Flammen im belgischen Naturschutzgebiet Hohesvenn auf die deutsche Seite übergreifen. Immer mehr zum Problem wird aber der belastende Brandrauch. Die Müllabfuhr in Monschau setzte Atemschutzmasken ein. Der Brandgeruch ist inzwischen sogar bis nach Köln gezogen. Die Stadt liegt gut 100 Kilometer entfernt. Die Zahl der Ebola-Erkrankten und Toten in der Demokratischen Republik Kongo steigt weiter schnell. Seit Mai sind schon mehr als 5000 Fälle bestätigt, teilte die WHO mit.
3: Noch nicht einmal 100 Tage dauert der Ebola-Ausbruch im Kongo an. Und er ist schon jetzt der Ausbruch mit dem rasantesten Anstieg. Mehr als 5000 Fälle und fast 2400 Tote in so kurzer Zeit, das gab es im vergleichbaren Zeitraum auch nicht während des großen Ebola-Ausbruchs in Westafrika. Schlimmer noch, Experten fürchten, dass viele Fälle gar nicht registriert werden. Gerade in entlegenen Gebieten erkranken und sterben Menschen ohne Schutzmaßnahmen. Den Helfern läuft die Zeit davon. Aus Nairobi, Eva Kraftschick.
1: Für den Facebook-Konzern Meta hat in den USA ein potenziell folgenschwerer Prozess begonnen, in dem es um die Nutzung seiner Apps durch Kinder geht. Mehrere US-Bundesstaaten werfen dem Unternehmen vor, Kinder bei Facebook und Instagram bewusst verleitet zu haben. Zugleich habe Meta Risiken vor Eltern und der Öffentlichkeit verborgen. Der Konzern weist die Vorwürfe zurück.
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0: bin Babette Büchner. Die Kontrollen an den deutschen Außengrenzen sollen um weitere 6 Monate verlängert werden. Das hat Bundesinnenminister Alexander Dobrindt offiziell bei der EU-Kommission angemeldet. Das Zurückdrängen der illegalen Migration brauche weiterhin Kontrollen, sagte Dobrindt der Bild-Zeitung. Das zeige die Entwicklung an den europäischen Außengrenzen. Er hatte den Schritt schon Ende Juli angekündigt, als Zehntausende Migranten in die spanische Exklave Ceuta in Nordafrika gestürmt waren. In Sachsen-Anhalt ist heute ein neues Technologiezentrum für Drohnensicherheit eröffnet worden. Dort soll vor allem erforscht werden, wie Drohnen besser erkannt und abgewehrt werden können. Der Pilotenverband Vereinigung Cockpit fordert dafür klare Regeln.
1: Immer häufiger stören Drohnensichtungen den Luftverkehr. Beim bislang spektakulärsten Fall war Anfang August am Flughafen Leipzig eine mit Sprengstoff bestückte Drohne entdeckt worden. Seitdem wird viel über Abwehr diskutiert. Die Piloten fordern aber auch eine bessere Technik, um Drohnen möglichst schnell zu erkennen und auch einschätzen zu können, wie gefährlich sie sind. Außerdem wollen die Piloten in den Gremien vertreten sein, wo über Reaktionen entschieden wird. Denn der Abschuss einer Drohne etwa kann am Ende gefährlicher sein als die Drohne selbst. Aus Berlin, Thomas Brockt.
0: In Nordrhein-Westfalen, Hessen und in Rheinland-Pfalz ist der Sprit im Moment am teuersten. Das zeigt eine Auswertung des ADAC. Wesentlich günstiger tankt es sich dagegen aktuell in Mecklenburg-Vorpommern, Berlin und Bayern.
2: In Hessen kostet der Liter Super E10 rund 8 Cent mehr als in den 3 günstigsten Bundesländern und in NRW ist Diesel besonders teuer. Die ADAC-Experten sind sich sicher, das liegt vor allem am Niedrigwasser des Rheins. Denn die Tanklager und Raffinerien in NRW, Hessen und Rheinland-Pfalz sind viel abhängiger von den Transporten über den Fluss als die in anderen Bundesländern. Bayern zum Beispiel wird viel über große Pipelines aus dem Süden mit Rohöl versorgt. Ursula Winkler, Nachrichtenredaktion.
0: In Estland sind die ersten 4 schwedischen Gefangenen eingetroffen, die dort ihre Haftstrafe verbüßen werden. Beide Länder hatten das im vergangenen Jahr für bis zu 600 schwedische Gefangene vereinbart. Schweden hat seit mehreren Jahren ein großes Problem mit kriminellen Gangs. Dort platzen die Gefängnisse aus allen Nähten. In Estland stehen dagegen viele Zellen leer.
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1: Ich bin David Riemer. Die Kontrollen an den deutschen Außengrenzen sollen um ein weiteres halbes Jahr bis Mitte März verlängert werden. Das hat Bundesinnenminister Dobrindt jetzt offiziell bei der EU-Kommission angemeldet.
2: Eigentlich sollen im Schengen-Raum die Grenzen offen sein. Doch schon seit 2 Jahren gilt das für die deutschen Außengrenzen nicht mehr. Die Bundesregierung will so die Zahl der unerlaubten Einreisen verringern. Kritik daran gibt es immer wieder. Doch jetzt kommt, wenn die EU-Kommission nicht widerspricht, die nächste Verlängerung. Innenminister Dobrindt hatte das schon vor kurzem angekündigt.

0: nach dem Massenansturm von Migranten auf die spanische Exklave Ceuta in Nordafrika. Aus Berlin, Thomas Brockt.
1: Die syrische Regierung lässt das mutmaßlich geheime Atomprogramm unter dem früheren Präsidenten Assad durch UN-Atomwächter aufarbeiten. Der Chef der internationalen Atomenergiebehörde Grossi sagte bei einem Besuch in Syrien, es gehe um einige Tonnen an Nuklearmaterial, das missbräuchlich verwendet werden könnte. Syrien habe die Behörde darüber informiert und eine erste Inspektion ermöglicht. Das Beinahe-Unglück am Münchner Flughafen vom Wochenende beschäftigt weiter die Behörden. Von vietnamesischer Seite hieß es jetzt, dass die Maschine offenbar schon beim Start technische Probleme hatte.
2: Die Boeing der Vietnam Airlines verlor am Samstag beim Beschleunigen zeitweise an Tempo. Ein Abbruch des Starts war zu diesem Zeitpunkt aber nicht mehr sicher möglich. Das geht aus einem Untersuchungsbericht der vietnamesischen Luftfahrtbehörde hervor. Der Pilot setzte den Start fort und gab maximalen Schub. Nach dem Abheben meldete die Boeing einen sogenannten Tailstrike. Das Heck hatte die Startbahn berührt und Luftverlust an vier Reifen, die geplatzt waren. Die Maschine kehrte nach München zurück. An Bord waren 271 Passagiere und 16 Crewmitglieder. Verletzt wurde niemand. Aus München, Fabian Schaffer.
1: Apple nimmt nach dem Druck der EU von Oktober an Änderungen am App Store vor. Entwickler von Apps, die mit Apple kompatibel sind, sollen künftig freier entscheiden können, wie sie ihre Programme vertreiben und wie Nutzer dafür bezahlen. Die Software soll neben dem App Store also auch einfacher über Internetseiten oder Online-Marktplätze von Drittanbietern heruntergeladen werden können. Für Nutzer bedeutet das künftig mehr Wahlfreiheit beim Herunterladen und Bezahlen von Apps.
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1: Ich bin David Riemer. Die Kontrollen an den deutschen Außengrenzen sollen um ein weiteres halbes Jahr bis Mitte März verlängert werden. Das hat Innenminister Dobrindt bei der EU-Kommission angemeldet. Das Zurückdrängen der illegalen Migration brauche weiterhin Kontrollen, sagte Dobrindt der Bild-Zeitung. Er hatte den Schritt schon Ende Juli angekündigt, als zehntausende Migranten in die spanische Exklave Ceuta in Nordafrika gestürmt waren. In einem wegweisenden Pilotprozess vor einem US-Bundesgericht in Auckland klagen mehrere US-Bundesstaaten gegen den Facebook-Konzern Meta. Sie werfen dem Unternehmen vor, Daten von Kindern gesammelt und gegen Gesetze verstoßen zu haben. Nun sind die Eröffnungsplädoyers gestartet.
2: Das Verfahren soll 6 bis 8 Wochen dauern und auch Meta-Chef Mark Zuckerberg soll aussagen. Anwälte aus Kalifornien, Kentucky, Colorado und New Jersey verlangen umfassende Schadenersatzzahlungen und gravierende Änderungen der Plattformen Facebook und Instagram. Die Klagen von 25 weiteren Bundesstaaten werden später verhandelt. Meta wird beschuldigt, Kinder und Jugendliche gezielt von sozialen Medien abhängig zu machen und damit ihre geistige Gesundheit zu gefährden. Hinzu kommen die Vorwürfe des Datensammelns.

0: Aus den USA, Tina Eck.
1: SPD-Chef Klingbeil sieht trotz heftiger Kritik keinen Anlass für eine grundlegende Kursänderung an der Parteispitze. Der Weg, den Parteichefin Baas und er eingeschlagen hätten, sei richtig, sagte der Vizekanzler im Sommerinterview bei Sat.1.
2: Also jeder Finanzminister, jeder SPD-Vorsitzende in der Regierung wird vor der Herausforderung stehen, da ist kein Wachstum, da sind Löcher im Haushalt und da gibt es soziale Sicherungssysteme, Rente, Pflege, Gesundheit, die, wenn wir heute nichts machen, wird das ja auch nicht besser. Dann steigen die Beiträge, dann laufen die Kosten aus dem Ruder. Und insofern ist das etwas, wo man sich mit auseinandersetzen muss. Und ich verstehe, dass das viele umtreibt. Ich verstehe auch, dass da Unmut ist. Aber ich sage Ihnen, am Ende geht es um eine Verantwortung, die wir als Sozialdemokratinnen und Sozialdemokraten für dieses Land übernommen haben.
1: SPD-Chef und Finanzminister Klingbeil. Zum Fußball. Nationalspieler Jamal Musiala hat beim FC Bayern München für einen erneuten Schreckmoment gesorgt. Wenig später aber zumindest leichte Entwarnung gegeben. Das Wichtigste zuerst, mir geht es gut. Das teilte der 23-Jährige nach dem 4:2-Sieg des Rekordmeisters im Testspiel beim 1. FC Heidenheim über soziale Medien mit. Schon am letzten Wochenende war Musiala im Test gegen RB Leipzig auf dem Rasen zusammengebrochen.
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1: Ich bin David Riemer. Die Kontrollen an den deutschen Außengrenzen sollen um ein weiteres halbes Jahr bis Mitte März verlängert werden. Das hat Bundesinnenminister Dobrindt jetzt offiziell bei der EU-Kommission angemeldet.
2: Eigentlich sollen im Schengen-Raum die Grenzen offen sein. Doch schon seit 2 Jahren gilt das für die deutschen Außengrenzen nicht mehr. Die Bundesregierung will so die Zahl der unerlaubten Einreisen verringern. Kritik daran gibt es immer wieder. Doch jetzt kommt, wenn die EU-Kommission nicht widerspricht, die nächste Verlängerung. Innenminister Dobrindt hatte das schon vor kurzem angekündigt. Nach dem Massenansturm von Migranten auf die spanische Exklave Ceuta in Nordafrika. Aus Berlin, Thomas Brockt.
1: Die syrische Regierung lässt das mutmaßlich geheime Atomprogramm unter dem früheren Präsidenten Assad durch UN-Atomwächter aufarbeiten. Der Chef der internationalen Atomenergiebehörde Grossi sagte bei einem Besuch in Syrien, es gehe um einige Tonnen an Nuklearmaterial, das missbräuchlich verwendet werden könnte. Syrien habe die Behörde darüber informiert und eine erste Inspektion ermöglicht. Das Beinahe-Unglück am Münchner Flughafen vom Wochenende beschäftigt weiter die Behörden. Von vietnamesischer Seite hieß es jetzt, dass die Maschine offenbar schon beim Start technische Probleme hatte.
3: Die Boeing der Vietnam Airlines verlor am Samstag beim Beschleunigen zeitweise an Tempo. Ein Abbruch des Starts war zu diesem Zeitpunkt aber nicht mehr sicher möglich. Das geht aus einem Untersuchungsbericht der vietnamesischen Luftfahrtbehörde hervor. Der Pilot setzte den Start fort und gab maximalen Schub. Nach dem Abheben meldete die Boeing einen sogenannten Tailstrike. Das Heck hatte die Startbahn berührt und Luftverlust an 4 Reifen, die geplatzt waren. Die Maschine kehrte nach München zurück. An Bord waren 271 Passagiere und 16 Crewmitglieder.

0: Verletzt wurde niemand. Aus München Fabian Schaffer.
1: Apple nimmt nach dem Druck der EU von Oktober an Änderungen am App Store vor. Entwickler von Apps, die mit Apple kompatibel sind, sollen künftig freier entscheiden können, wie sie ihre Programme vertreiben und wie Nutzer dafür bezahlen. Die Software soll neben dem App Store also auch einfacher über Internetseiten oder Online-Marktplätze von Drittanbietern heruntergeladen werden können. Für Nutzer bedeutet das künftig mehr Wahlfreiheit beim Herunterladen und Bezahlen von Apps.
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1: Ich bin David Riemer. Die Kontrollen an den deutschen Außengrenzen sollen um ein weiteres halbes Jahr bis Mitte März verlängert werden. Das hat Innenminister Dobrindt bei der EU-Kommission angemeldet. Das Zurückdrängen der illegalen Migration brauche weiterhin Kontrollen, sagte Dobrindt der Bild-Zeitung. Er hatte den Schritt schon Ende Juli angekündigt, als zehntausende Migranten in die spanische Exklave Ceuta in Nordafrika gestürmt waren. In der Demokratischen Republik Kongo sind beim aktuellen Ebola-Ausbruch bereits mehr als 5000 Menschen an dem gefährlichen Fieber erkrankt. Das teilte die Weltgesundheitsorganisation mit. Der Ausbruch der hochansteckenden Infektionskrankheit war Mitte Mai bekannt gegeben worden.
2: Noch nicht einmal 100 Tage dauert der Ebola-Ausbruch im Kongo an. Und er ist schon jetzt der Ausbruch mit dem rasantesten Anstieg. Mehr als 5000 Fälle und fast 2400 Tote in so kurzer Zeit, das gab es im vergleichbaren Zeitraum auch nicht während des großen Ebola-Ausbruchs in Westafrika. Schlimmer noch, Experten fürchten, dass viele Fälle gar nicht registriert werden. Gerade in entlegenen Gebieten erkranken und sterben Menschen ohne Schutzmaßnahmen. Den Helfern läuft die Zeit davon. Aus Nairobi, Eva Kraftschick.
1: Schon wieder ein Zwischenfall am Münchner Flughafen. Am Montagabend hat ein Flugzeug die Landebahn verfehlt. Das hat die Lufthansa jetzt bestätigt. Alle 351 Passagiere blieben unverletzt.
3: Bei dem Vorfall wurde die Beleuchtung am Anfang der Landebahn beschädigt. Wieso der Airbus zu früh aufgesetzt hat, ist bislang unklar. Die Bundesstelle für Flugunfallsicherung hat sich der Sache angenommen. Erst am Samstag war eine Boeing der Fluggesellschaft Vietnam Airlines beim Start über das Bahnende hinausgefahren, weil sie zu langsam war. Das Flugzeug konnte zwar gerade noch so abheben, musste aber 2 Stunden später beschädigt wieder in München landen. Aus München, Pia Wegner.
1: Zum Fußball wieder Schockmoment beim FC Bayern. Nationalspieler Jamal Musiala ist erneut auf dem Rasen zusammengebrochen. Wenig später kommt von ihm selbst dann die leichte Entwarnung über soziale Medien. Mir geht es gut, schrieb Musiala nach dem 4:2-Sieg der Münchner im Testspiel beim 1. FC Heidenheim. Schon am letzten Wochenende war der 23-Jährige beim Test gegen RB Leipzig auf dem Rasen zusammengesackt. Ärzte hätten bei ihm eine Störung des Nervensystems festgestellt. Er sei aber in bester medizinischer Behandlung, schreibt Musiala.
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1: Ich bin David Riemer. Die Kontrollen an den deutschen Außengrenzen sollen um ein weiteres halbes Jahr bis Mitte März verlängert werden. Das hat Innenminister Dobrindt bei der EU-Kommission angemeldet. Das Zurückdrängen der illegalen Migration brauche weiterhin Kontrollen, sagte Dobrindt der Bild-Zeitung. Er hatte den Schritt schon Ende Juli angekündigt, als Zehntausende Migranten in die spanische Exklave Ceuta in Nordafrika gestürmt waren. In einem wegweisenden Pilotprozess vor einem US-Bundesgericht in Auckland klagen mehrere US-Bundesstaaten gegen den Facebook-Konzern Meta. Sie werfen dem Unternehmen vor, Daten von Kindern gesammelt und gegen Gesetze verstoßen zu haben. Nun sind die Eröffnungsplädoyers gestartet.
2: Das Verfahren soll 6 bis 8 Wochen dauern und auch Meta-Chef Mark Zuckerberg soll aussagen. Anwälte aus Kalifornien, Kentucky, Colorado und New Jersey verlangen umfassende Schadenersatzzahlungen und gravierende Änderungen der Plattformen Facebook und Instagram. Die Klagen von 25 weiteren Bundesstaaten werden später verhandelt. Meta wird beschuldigt, Kinder und Jugendliche gezielt von sozialen Medien abhängig zu machen und damit ihre geistige Gesundheit zu gefährden. Hinzu kommen die Vorwürfe des Datensammelns. Aus den USA, Tina Eck.
1: SPD-Chef Klingbeil sieht trotz heftiger Kritik keinen Anlass für eine grundlegende Kursänderung an der Parteispitze. Der Weg, den Parteichefin Baas und er eingeschlagen hätten, sei richtig, sagte der Vizekanzler im Sommerinterview bei Sat.1.
3: Also jeder Finanzminister, jeder SPD-Vorsitzende in der Regierung wird vor der Herausforderung stehen, da ist kein Wachstum, da sind Löcher im Haushalt und da gibt es soziale Sicherungssysteme, Rente, Pflege, Gesundheit, die, wenn wir heute nichts machen, wird das ja auch nicht besser. Dann steigen die Beiträge, dann laufen die Kosten aus dem Ruder. Und insofern ist das etwas, wo man sich mit auseinandersetzen muss. Und ich verstehe, dass das viele umtreibt. Ich verstehe auch, dass da Unmut ist. Aber ich sage Ihnen, am Ende geht es um eine Verantwortung, die wir als Sozialdemokratinnen und Sozialdemokraten für dieses Land übernommen haben.
1: SPD-Chef und Finanzminister Klingbeil. Zum Fußball. Nationalspieler Jamal Musiala hat beim FC Bayern München für einen erneuten Schreckmoment gesorgt. Wenig später aber zumindest leichte Entwarnung gegeben. Das Wichtigste zuerst, mir geht es gut. Das teilte der 23-Jährige nach dem 4:2-Sieg des Rekordmeisters im Testspiel beim 1. FC Heidenheim über soziale Medien mit. Schon am letzten Wochenende war Musiala im Test gegen RB Leipzig auf dem Rasen zusammengebrochen.
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